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1: Ich bin Ursula Winkler. Kanzler Merz geht davon aus, dass der Bundestag unmittelbar vor der parlamentarischen Sommerpause im Juli über das Mandat für einen möglichen Bundeswehreinsatz in der Straße von Hormuz entscheiden wird. Die Bundesregierung sei bereit, eine Feuerpause oder einen Waffenstillstand abzusichern, sagte Merz am Rande des G7-Gipfels.
2: Deutschland wird helfen. Es liegt in unserem Interesse, dass der Frieden hält. Wir brauchen einen stabilen Nahen und Mittleren Osten. Wir brauchen freie Seewege. Wir brauchen stabile Energiepreise. Unsere Hilfe kann auch ein militärisches Engagement vor Hormuz beinhalten. Ein entsprechendes Mandat wird die Bundesregierung dem Bundestag vorschlagen, wenn und sobald die entsprechenden Voraussetzungen gegeben sind.
1: Kanzler Merz in Evian. Die Bundesregierung hat zugesagt, bei einem Kriegsende ein Minenjagdboot und ein Versorgungsschiff zur Sicherung der Handelsroute zur Verfügung zu stellen. Beide Schiffe sind bereits im östlichen Mittelmeer. Ist der Staat beim Bürgergeld zu großzügig? Die Koalition hat lange darüber gestritten. Ab dem 1. Juli gelten nun neue Regeln. Innenminister Dobrindt sieht die Chance auf Milliardeneinsparungen. Kritik kam von der SPD und aus der Opposition.
3: Kürzungen bei der Grundsicherung würden weder erhebliche Einsparungen bringen, noch die Wirtschaft wieder in Schwung. Davon ist Bernd Rützel von der SPD überzeugt. Er ist der Vorsitzende des Sozialausschusses im Bundestag. Den Vorschlag des Innenministers hält er für realitätsfern, genauso wie die Grünen im Bundestag. Dobrindts Politik sei unseriös. Auch der Sozialverband Deutschland blickt kritisch auf die Einsparpläne. Kürzungen bei der Grundsicherung würden das Existenzminimum angreifen, das verfassungsmäßig garantiert ist. Außerdem würde das Betroffene noch ärmer machen und die Gesellschaft weiter spalten. Fiona Reinhardt, Nachrichtenredaktion.
1: Das in Schorndorf bei Stuttgart leblos in einem Auto entdeckte Kleinkind ist nach ersten Ermittlungen der Polizei von seiner Mutter im Fahrzeug vergessen worden. Die 44-Jährige fand das etwa 20 Monate alte Mädchen erst nach mehreren Stunden am Nachmittag wieder im Auto. Die alarmierten Rettungskräfte konnten das Kind aber nicht mehr wiederbeleben. Zum Fußball. Superstürmer Harry Kane hat England einen perfekten Start in die WM-Titelmission beschert. Der Kapitän war mit einem Doppelpack der entscheidende Mann beim 4:2-Sieg im ersten Gruppenspiel gegen Kroatien. Zuvor hatte Portugal mit Topstar Cristiano Ronaldo gegen den Außenseiter Demokratische Republik Kongo nur ein 1:1 Unentschieden erreicht.
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0: Tschüss.
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1: Ich bin Ursula Winkler. Das Rahmenabkommen zwischen den USA und dem Iran zur Beendigung des Kriegs ist von den Präsidenten beider Länder digital unterzeichnet worden. Das sagte ein Sprecher des iranischen Außenministeriums Staatsmedien zufolge. Das Abkommen sei offiziell in Kraft getreten. Auch ein US-Beamter bestätigte eine Unterschrift des Abkommens. Die Vereinbarung zielt auf ein sofortiges und dauerhaftes Ende der militärischen Einsätze ab, einschließlich im Libanon. Mit modernen Gentechnikverfahren veränderte Lebensmittel dürfen in der EU künftig ohne spezielle Kennzeichnung im Supermarkt verkauft werden. Das Europäische Parlament stimmte mehrheitlich dafür, entsprechende Züchtungen von bisher strengen EU-Gentechnikregeln auszunehmen. Die Änderungen sollen voraussichtlich ab Mitte 2028 angewendet werden.
2: Künftig gibt es zwei Kategorien für gentechnisch veränderte Lebensmittel. Dort, wo weniger gravierende Eingriffe vorgenommen wurden, dürfen sie ohne besondere Prüfung und ohne Kennzeichnung verkauft werden. Bei größeren Eingriffen in das Erbgut gelten strengere Regeln für die Kontrolle und für die Kennzeichnung. Im Bioanbau sind keine solchen Pflanzen erlaubt. Neue gentechnische Verfahren machen es in einigen Fällen fast unmöglich, eine veränderte Pflanze von einer unveränderten zu unterscheiden. Dieter Ebeling, Brüssel.
1: Die schwerkranke norwegische Kronprinzessin Mette-Marit hat eine neue Lunge bekommen. Das teilte das norwegische Königshaus mit. Die Lungentransplantation sei erfolgreich verlaufen. Die Kronprinzessin werde jetzt aber für mehrere Wochen im Krankenhaus bleiben müssen, hieß es.
3: Der Eingriff wurde seit Monaten vorbereitet. Aber dass es jetzt auf einmal so schnell ging, damit hatte doch niemand gerechnet. Erst Anfang Juni kam Mette-Marit auf die Warteliste für eine neue Lunge. Jetzt hat sie schon bekommen und die OP scheint geglückt zu sein. Ohne das Spenderorgan hätte die Norwegerin noch rund ein Jahr zu leben gehabt. Nun stehen ihre Chancen deutlich besser. Das nächste Update dazu, wie es ihr geht, gibt es aber erst zur Entlassung aus dem Krankenhaus. Aus Skandinavien, Julia Weschenbach.
1: Zum Fußball. Superstürmer Harry Kane hat England einen perfekten WM-Start beschert. Kane war mit einem Doppelpack der entscheidende Mann beim 4:2-Sieg gegen Kroatien. Zuvor hatte Portugal mit Topstar Cristiano Ronaldo gegen den Außenseiter Demokratische Republik Kongo nur ein 1:1 Unentschieden erreicht.
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1: 18. Juni 2012. Asaf Avidan ist mit One Day Reckoning Song neu in den Charts.
2: 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Oh, baby, we'll be old. Think about the stories that we could have told.
1: Gegen den eigenen Willen plötzlich berühmt werden? Das klingt skurril, aber genau das passiert Asaf Avidan. Mit One Day hat er sich in seiner Heimat Israel schon vor ein paar Jahren einen großen Namen gemacht. Doch außerhalb Israels kennt damals, 2008, noch niemand seinen Namen. Doch das ändert sich 4 Jahre später schlagartig. Alles fängt ganz harmlos an. Pling, eine Nachricht bei Facebook. Wankelmut schreibt ihm. Ein deutscher DJ und Producer, der ein Konzert von Asaf Avidan gesehen hat und sich deshalb an einem Remix versucht hat. Der israelische Singer-Songwriter findet den Remix fürchterlich, fühlt sich aber auch irgendwie geschmeichelt und denkt nicht weiter über die Facebook-Nachricht nach. Doch der Remix kommt gut an. In immer mehr europäischen Ländern hört man die Wankelmut-Version. Irgendwann spielt sie jeder Radiosender. Und Asaf Avidan? Der findet den Remix bis heute schrecklich. Aber er weiß auch, dass er dieser Version seines eigenen Songs richtig viel zu verdanken hat. Vor allem seine eigene Bekanntheit. Und er hat daraus etwas gelernt. Nämlich, dass man manche Dinge einfach nicht in der Hand hat und einfach das Beste daraus machen sollte.

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1: Ich bin Ursula Winkler. Das Rahmenabkommen zwischen den USA und dem Iran tritt nach erfolgter Unterzeichnung mit sofortiger Wirkung in Kraft. Das gab der pakistanische Ministerpräsident Sharif auf der Plattform X bekannt. Teheran werde die Straße von Hormuz unverzüglich wieder öffnen und die USA würden die Seeblockade iranischer Häfen umgehend aufheben. Dass US-Präsident Trump und der iranische Präsident Pezeshkian die Vereinbarung unterzeichnet hätten, hatten zuvor auch Teheran und Washington bestätigt. Auch die Staats- und Regierungschefs der EU werden ab heute Abend unter anderem über das Abkommen zum Ende des Iran-Kriegs sprechen. Ein weiteres Thema in Brüssel, die Lage in der Ukraine und die Beziehungen zu China.
2: Es gibt verschiedene große Themen bei dem EU-Gipfel. Ganz sicher werden die Teilnehmer des gerade beendeten G7-Gipfels über die US-Sicht auf den Krieg mit dem Iran berichten. Und natürlich ist das zunehmende wirtschaftliche Gewicht Chinas ein Thema. Keine Konfrontation, heißt es in Brüssel, aber beispielsweise weniger Abhängigkeit von chinesischen Rohstoffen. Und ganz sicher wird man auch jetzt wieder über die EU-Haushaltsplanung bis 2034 sprechen. Knapp 1,8 Billionen Euro will die Kommission ausgeben. Darüber gibt es jede Menge Streit. Dieter Ebeling, Brüssel.
1: Die Menschen in Deutschland haben im vergangenen Jahr ihre täglichen Einkäufe häufiger bargeldlos bezahlt. Das zeigt eine repräsentative Studie der Bundesbank.
3: Der Trend zum Zahlen mit Karte, Smartphone und Co. setzt sich fort, heißt es von der Bundesbank. Zum ersten Mal lagen bargeldlose Bezahlmethoden im vergangenen Jahr insgesamt vorne. Am häufigsten kam dabei die Debitkarte zum Einsatz, vor allem die Girocard. Aber auch mobiles Zahlen mit Smartphone oder Smartwatch wird immer beliebter. In 45% aller Zahlungen griffen die Menschen aber immer noch zum Bargeld. Und das sollte auch weiter möglich bleiben, findet ein Großteil der Befragten, unabhängig von den persönlichen Vorlieben. Fiona Reinhardt, Nachrichtenredaktion.
1: Zum Fußball. Superstürmer Harry Kane hat England einen perfekten Start in die WM beschert. Kane war mit einem Doppelpack der entscheidende Mann beim 4:2-Sieg gegen Kroatien. Zuvor hatte Portugal mit Superstar Cristiano Ronaldo gegen den Außenseiter Demokratische Republik Kongo nur ein 1:1 Unentschieden erreicht. Ghana besiegte Panama in der Nachspielzeit mit 1:0.
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2: Aktuelle Temperaturen am Donnerstagmorgen in der Lausitz schon bei so 15 Grad. Schon jetzt ist es relativ warm und es wird noch viel heißer heute. 28 Grad in der Spitze. Dazu heute super viel Sonne, ein paar kleinere Wolken mit dabei, aber den ganzen Tag über trocken.
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3: Ich bin Ursula Winkler. Das Rahmenabkommen zwischen den USA und dem Iran tritt nach erfolgter Unterzeichnung mit sofortiger Wirkung in Kraft. Das gab der pakistanische Ministerpräsident Sharif auf der Plattform X bekannt. Teheran werde die Straße von Hormuz unverzüglich wieder öffnen und die USA würden die Seeblockade iranischer Häfen umgehend aufheben. Dass US-Präsident Trump und der iranische Präsident Pezeshkian die Vereinbarung unterzeichnet hätten, hatten zuvor auch Teheran und Washington bestätigt. Das Europaparlament hat dem Vorhaben der umstrittenen Rückkehrzentren für abgelehnte Asylbewerber in Drittstaaten zugestimmt. Die EU-Staaten müssen noch final zustimmen, das gilt aber als Formalie.
4: In die geplanten Abschiebezentren außerhalb der EU sollen Ausreisepflichtige kommen, die nicht in ihre Herkunftsländer zurückgebracht werden können, etwa weil das Heimatland sich weigert, sie zurückzunehmen. Unbegleitete Minderjährige sollen dahin nicht abgeschoben werden, Familien mit Kindern dagegen schon. Daran gibt es Kritik von Flüchtlingsverbänden. Ebenso daran, welche Deals mit den jeweiligen Drittstaaten dann gemacht werden und zu welchem Preis. Noch ist unklar, welche Länder bereit wären, diese Zentren einzurichten. Laut Bundesinnenminister Dobrindt sollen noch in diesem Jahr Vereinbarungen getroffen werden. Tine Klimach, Nachrichtenredaktion.
3: Kampf gegen das Liegestuhlchaos. Griechenland will bei der Kontrolle von Stränden künftig verstärkt auf Drohnen- und Satellitenbilder setzen. Dem Parlament in Athen liegt ein entsprechender Gesetzentwurf vor.
5: Für Strandbarbesitzer in Griechenland heißt es künftig, nicht nur die Gäste im Blick behalten, sondern auch den Luftraum. Drohnen sollen kontrollieren, ob zu viele Liegestühle und Sonnenschirme aufgestellt werden, wer seinen Strandabschnitt etwas zu großzügig möbliert. Könnte statt voller Kasse bald eine saftige Rechnung vom Staat bekommen. Und während die Urlauber irgendwann unter dem Sonnenschirm einschlafen, macht die Drohne keine Siesta. Takis Athen.
3: Zum Fußball. Superstürmer Harry Kane hat England einen perfekten Start in die WM beschert. Kane war mit einem Doppelpack der entscheidende Mann beim 4:2-Sieg gegen Kroatien. Zuvor hatte Portugal mit Superstar Cristiano Ronaldo gegen den Außenseiter Demokratische Republik Kongo nur ein 1:1 Unentschieden erreicht. Ghana besiegte Panama in der Nachspielzeit mit 1:0.
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6: Alles frei auf den Lausitzer Straßen. Um diese Uhrzeit haben wir noch keine Meldungen für euch. Sobald ihr was seht, sagt uns doch gerne Bescheid unter der 0355489495. Radio Cottbus wünscht euch eine gute Fahrt.
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6: Der Sommer ist zurück in der Lausitz, heute 28 Grad und ab heute wird's heiß, heiß, heiß, Baby.
2: Noch
6: oder?
2: Heißer und noch heißer und am Freitagmorgen 33, am Samstag auch 30 und ich glaube am Sonntag auch nochmal über 30, also ich weiß gar nicht, da wird es wieder beschwert, dass es heiß ist.
6: Pünktlich zum Stadtfestwochenende, also wieder Sommer in der Stadt. Wir freuen uns drauf und was wir heute alles mit euch vorhaben an diesem Donnerstag mit 28 Grad, das verraten wir euch um 10 vor halb.
2: Vorher gibt es die beste Musik für euch. Wir starten mit was Aktuellem von Martin Garrix und Ed Sheeran. Repeated jetzt für euren Donnerstag. Guten Morgen.
6: Guten Morgen.
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0: Samstagmorgen und klar, wir freuen uns natürlich schon auf das morgen beginnende Cottbuser Stadtfest. Es ist das 33. und Luca und ich, wir werden das ganze Wochenende wieder auf der Bühne stehen. Yep. Von morgen bis zum Sonntag immer abends. Tagsüber übernehmen unsere lieben Kollegen und am Abend sind wir dann dran. Mal ganz anders. Wir müssen wieder aufpassen, Luca, dass wir nicht die Leute mit Guten Morgen begrüßen.
1: Das wird schwierig, sage ich dir. Das ist so drin, immer Guten Morgen zu sagen. Ja, aber ich denke, wir werden es schaffen.
0: Das glaube ich auch. Wenn ihr aber vom Stadtfest vielleicht am Sonntag mal genug habt und mal woanders hin wollt, dann könntet ihr mal in Lübben vorbeischauen. Da wird nämlich auch groß gefeiert. Der Sommer wird gefeiert und in der gesamten Lübbener Innenstadt gibt es dazu Live-Musik an unterschiedlichsten Plätzen und ihr müsst da auch nichts bezahlen. Ihr könnt da einfach zuhören, was da genau gefeiert wird. Warum das in Lübben am Sonntag so unterhaltsam wird, das erzählen wir euch später schon um 10 nach 6.
1: Ja, und dann gucken wir nochmal zu den Lausitzer Ehrenamtler, zu den Rehkitz-Rettern. Ich durfte die ja letzte Woche mal begleiten bei ihrer wichtigen Arbeit. Hab mal so eine komplette Rehkitz-Rettung mitgemacht und was mir die Ehrenamtler so alles erzählt haben, darüber sprechen wir dann später um 8.40 Uhr.
0: Habt einen schönen Donnerstagmorgen. Kommt gut rein. Guten Morgen.
1: Morgen.

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5: 10 Sonnenstunden heute bei uns in der Lausitz dazu. Ein paar kleinere Wolken, die uns begleiten, aber es bleibt auf jeden Fall trocken. Temperaturen dazu aktuell jetzt in der Lausitz bei 15 Grad. Es wird noch viel heißer, 28 Grad dann am Nachmittag.
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6: Das passt zum schönen Morgen. Da haben wir nämlich noch nichts von den Lausitzer Straßen. Ihr solltet überall gut durchkommen. Wir haben noch keine Meldungen. Wenn ihr was habt für den Radio Cottbus Verkehrsservice, dann sagt gerne Bescheid. Die Nummer ist immer die gleiche. Die 03 55 4839 94 5. Und das Ganze geht per Telefon oder auch per WhatsApp. Wir wünschen euch eine gute Fahrt.
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6: Sorry, not sorry für einen Ohrwurm, den wir euch heute setzen. Und zwar im Tagebuch der großen Hits heute Asaf Avidan mit seinem Riesenhit One Day. Christian Semmet erzählt gleich die Geschichte zu diesem wundervollen One-Hit-Wonder.
5: Vor allem gibt es aktuelle Musik von Jubel. Ocean House heißt der. Wir wünschen euch einen schönen Donnerstag. Guten Morgen.
6: Guten Morgen.
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1: 18. Juni 2012. Asaf Avidan ist mit One Day Reckoning Song neu in den Charts.
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1: Gegen den eigenen Willen plötzlich berühmt werden? Das klingt skurril, aber genau das passiert Asaf Avidan. Mit One Day hat er sich in seiner Heimat Israel schon vor ein paar Jahren einen großen Namen gemacht. Doch außerhalb Israels kennt damals, 2008, noch niemand seinen Namen. Doch das ändert sich 4 Jahre später schlagartig. Alles fängt ganz harmlos an. Pling, eine Nachricht bei Facebook. Wankelmut schreibt ihm. Ein deutscher DJ und Producer, der ein Konzert von Asaf Avidan gesehen hat und sich deshalb an einem Remix versucht hat. Der israelische Singer-Songwriter findet den Remix fürchterlich, fühlt sich aber auch irgendwie geschmeichelt und denkt nicht weiter über die Facebook-Nachricht nach. Doch der Remix kommt gut an. In immer mehr europäischen Ländern hört man die Wankelmut-Version. Irgendwann spielt sie jeder Radiosender. Und Asaf Avidan? Der findet den Remix bis heute schrecklich. Aber er weiß auch, dass er dieser Version seines eigenen Songs richtig viel zu verdanken hat. Vor allem seine eigene Bekanntheit. Und er hat daraus etwas gelernt. Nämlich, dass man manche Dinge einfach nicht in der Hand hat und einfach das Beste daraus machen sollte.
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0: Ich mag den und er klingt vor allem so richtig schön nach Sommer, dieser Asaf Avidan-Hit One Day hier bei uns im Tagebuch der großen Hits. Die Geschichte wie immer erzählt von Christian Semmet.
1: Ihr hört die Wachermacher zum Start in den Tag mit der Bestmusik zum Wachwerden. Guten Morgen.
0: Guten Morgen.

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1: Immer die besten Tipps um diese Uhrzeit für eure Freizeit. 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
4: Wir messen schon jetzt um 6 Uhr 19 Grad in Cottbus, 18 aktuell im Spreewald und 16 in Finsterwalde. Die Temperaturen klettern heute aber überall noch richtig weit rauf. 29 Grad bekommen wir später am Tag in der Spitze. Dazu jetzt aktuell noch relativ bewölkt. Die Wolken, die verziehen sich aber noch. Kommt Sonne raus und ich habe gesehen, am Nachmittag kann es sogar hier und da ein paar kleinere Schauer geben, aber die sind dann wirklich ganz, ganz klein.
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5: Mit Lümbischow, guten Morgen. In Schacksdorf im Landkreis Elbe-Elster gibt es heute aufwendige Bergungsarbeiten. Gestern sind auf dem Gelände des geplanten Solarparks rund 30 Fliegerbomben und ein kleines Flugabwehrgeschütz entdeckt worden. Wie das Amt Kleine Elster gegenüber dem RBB mitteilt, ist das Gelände in der Nacht abgesichert worden, damit die Munition heute im Laufe des Tages entsorgt werden kann. Auf dem Gelände war früher ein Militärflugplatz, daher werden in Zukunft weitere Funde dieser Art erwartet.
6: Dankeschön, Lindbischof. Mehr Lausitz-News für euch dann wieder um 6:30 in einer halben Stunde. Jetzt gibt's Weltnachrichten.
7: Ich bin Katrin Müller. Das Rahmenabkommen zwischen den USA und dem Iran tritt nach erfolgter Unterzeichnung mit sofortiger Wirkung in Kraft. Das gab der pakistanische Ministerpräsident Sharif auf der Plattform X bekannt. Teheran werde die Straße von Hormuz unverzüglich wieder öffnen und die USA würden die Seeblockade iranischer Häfen umgehend aufheben. Eine entsprechende Bestätigung kam auch aus dem Iran. Auch die Staats- und Regierungschefs der EU werden ab heute Abend über das Abkommen zum Ende des Iran-Kriegs sprechen. Ein weiteres Thema in Brüssel, die Lage in der Ukraine und die Beziehungen zu China.
8: Es gibt verschiedene große Themen bei dem EU-Gipfel. Ganz sicher werden die Teilnehmer des gerade beendeten G7-Gipfels über die US-Sicht auf den Krieg mit dem Iran berichten. Und natürlich ist das zunehmende wirtschaftliche Gewicht Chinas ein Thema. Keine Konfrontation, heißt es in Brüssel, aber beispielsweise weniger Abhängigkeit von chinesischen Rohstoffen. Und ganz sicher wird man auch jetzt wieder über die EU-Haushaltsplanung bis 2034 sprechen. Knapp 1,8 Billionen Euro will die Kommission ausgeben. Darüber gibt es jede Menge Streit. Aus Brüssel, Dieter Ebeling.
7: Fast überall in Deutschland war es in den vergangenen ein, zwei Tagen schon schön sommerlich. Heute nun beginnt Meteorologen zufolge eine Hitzewelle, die uns einige Tage im Griff haben wird.
9: Allem voran gilt natürlich viel trinken. Durchs Schwitzen verlieren wir viel Flüssigkeit und das kann zu Kreislaufproblemen führen. Der Deutsche Wetterdienst rät außerdem dazu, körperliche Aktivitäten möglichst zu vermeiden und Räume kühl zu halten. Zum Beispiel, indem wir sie abdunkeln und nachts lüften. Besonders für ältere und kranke Menschen ist die Hitze eine starke Belastung, genauso wie für Schwangere und Kinder. Aber jeder sollte bei diesen Temperaturen auf sich achten, betont der Deutsche Wetterdienst. Übrigens auch auf die Psyche. Bei Hitze reagieren Menschen nämlich potenziell schneller gereizt. Fiona Reinhardt, Nachrichtenredaktion.
7: Zum Fußball. Superstar Harry Kane hat England einen perfekten WM-Start beschert. Kane war mit einem Doppelpack der entscheidende Mann beim 4:2-Sieg gegen Kroatien. Zuvor hatte Portugal mit Superstar Cristiano Ronaldo gegen den Außenseiter Demokratische Republik Kongo nur ein 1:1 Unentschieden erreicht. Ghana besiegte Panama in der Nachspielzeit mit 1:0.
6: Dankeschön, Katrin Müller.
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6: Ja, die warmen Temperaturen am Morgen, die machen auch die Blitzermenschen zu früh aufstehen. Da gibt es nämlich schon zwei. Einer auf der 168, auf der B168 zwischen Turnow und Liebe Rose und einer zwischen Guteborn und Roland. Hier steht der Blitzer am Sorgenteich. Passt auf, dass da nicht Nomen ist Omen gleich für euch wird. Blitzeranhänger in Cottbus in der Forsterstraße stadteinwärts nach wie vor in Cottbus im Merzdorfer Weg. Bestätigt auch der in Schlichow in der Oskar-Trautmann-Straße. Und seit gestern steht mal wieder einer in Klein-Garglow stadtauswärts bei 30. Habt ihr mehr gesehen heute Morgen, dann sagt gerne Bescheid. Immer unter der 0355 4839 945. Radio Cottbus wünscht euch eine gute Fahrt.
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6: Morgen beginnt das 33. Cottbuser Stadtfest. Cottbus hofft natürlich darauf, dass ganz viele Cottbusser hingehen, aber auch ganz viele Gäste. Dabei gibt's auch Gäste, die werden gern nach Lübben fahren. Was da am Sonntag los ist und warum sich das in Lübben auch lohnt, darüber sprechen wir gleich.
4: Morgen gibt's die beste Musik bei uns auf Radio Cottbus zum Wachwerden. Eine schöne gute Laune-Nummer haben wir gleich mit dabei. Die heißt Don't Worry, Be Happy und ist von Bobby McFerrin. Spielen wir euch gleich. Vorher gibt's neue Musik von Robin Schulz. Guten Morgen. Und
6: guten Morgen.
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1: Kann man gar nicht anders als glücklich zu lächeln bei diesem Song hier. Bobby McFerrin, ein Mann wie eine ganze Band. Nicht ein einziges Instrument ist da zu hören. Nur Bobby McFerrin. Finde ich immer wieder cool. Hm. Sehr schöner Song hier um 6.12 Uhr. Gleich 6:45 Uhr. Guten Morgen.
2: Morgen.
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1: Ja, und es ist Sommeranfang am 21. Juni. Jedenfalls vom Kalender. Beim Wetter ist es ja meistens schon, der kalendarische Beginn ist immer etwas später als das Wetter. Am 1. Juni war es dann meteorologisch. So heißt das natürlich. Überlegt nach dem Wort her. Jedes Jahr zum kalendarischen Sommeranfang am 21. Juni gibt es aber ganz besondere Veranstaltungen in ganz Europa. Habt ihr vielleicht schon mal von gehört? Jedes Jahr ist da die Fête de la Musique, auf Deutsch das Fest der Musik.
2: Ja, und auch in Lübben wird es gefeiert und das dieses Jahr sogar schon zum 9. Mal. Wir haben mit Lisa Maas von der Stadt Lübben gesprochen und sie hat uns erzählt, was euch da so erwartet.
4: Also die spielen ja sozusagen schon zur selben Zeit. Ab 16 Uhr geht es hauptsächlich los. Es ist so, dass man durch Lübben geht und die Gastronomen geöffnet haben. Man sich gemütlich hinsetzen kann, was essen, was trinken kann und aus jeder Ecke ertönt dann ja verschiedene Musik, was, sage ich mal, auch in den späten Nachmittagsstunden für ein schönes Ambiente sorgt.
1: Ja, auf jeden Fall. Das Coole am Sonntag ist ja in Lübben. Am Vormittag ist da der Schlossinsellauf und am Nachmittag dann in der Innenstadt die Fête de la Musique. Ihr braucht da also von morgens bis abends gar nicht mehr weggehen. Wo kann man denn an diesem Sonntag in Lübben überall hingehen?
4: Also vier Gastronomen bieten tatsächlich in Lübben ja viele Genres an. Zum Beispiel im Restaurant La Casa, Kino Klause Lübben und der Knaus Campingplatz Lübben. Und in der Paul-Gerhardt-Kirche können diesmal die Gäste ihre eigenen Instrumente sogar mitbringen und selber musizieren und singen.
2: Finde ich auch irgendwie cool.
1: Das ist ja eine schöne Idee.
2: In Lübben nochmal so eine kleine Jam-Session. Also vier Locations, Sonntagnachmittag in Lübben. Da gibt es dann, habe ich gelesen, auch eine Saxophonistin, mehrere Bands und sogar ein kleines Orchester.
1: Ja, diesen Sonntag, also Fête de la Musique in Lübben. Der Eintritt übrigens ist komplett frei. Ab 16 Uhr könnt ihr entspannt durch die Stadt schlendern und die Musik unter freiem Himmel genießen. Gefeiert wird am Sonntag bis 22 Uhr. Und wenn ihr mehr Infos braucht, die gibt's auf lübben.de.
2: 6.13 Uhr jetzt. Wir wünschen euch einen schönen Donnerstag. Guten Morgen.
1: Guten Morgen.
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0: Kurz nach 7:17 Uhr. Wir schauen wieder auf die Straßen. Aktuell noch alles frei. Ihr kommt überall gut durch. Aber die ersten Blitzer, die sind da. Heute aufgebaut auf der B168 zwischen Turnow und Lieberose und zwischen Guteborn und Ruhland am Sorgenteich. Dazu gibt es noch 4 Blitzanhänger. Die nennen wir euch gleich nach halb.
1: Der Blick aufs Wetter zeigt heute erstmal größtenteils trocken. Wir haben relativ viel Sonne eingeplant, aber auch ein paar Wolken mit dabei. Und es wird sehr heiß heute. Aktuell schon in Cottbus 19 Grad, heute maximal 29 Grad möglich. Gleich jetzt unsere Zahl des Tages für Donnerstag, den 18. Juni. Vor der besten Musik Neues von Harry Styles, American Girls. Wir haben es jetzt 6.17 Uhr. Kommt gut rein in den Tag. Guten Morgen.
0: Einen schönen Donnerstag für euch, 18. Juni. Schönen Donnerstag. Guten Morgen.

0: Styles und seine aktuelle Single American Girls gehört auf Radio Cottbus um 6:09. Guten Morgen.
1: Guten Morgen.
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1: Die Lausitz hat richtig Bock auf die zweite Liga und vor allem haben richtig viele Bock, den FC Energie bei den Spielen im Stadion anzufeuern. Die neue Saison, die ist zwar noch ein Stück weg, aber auf den Rängen wird schon jetzt richtig viel geplant und vor allem gebucht.
0: Ja, nach gerade mal einer Woche wurde schon die 5000. Dauerkarte beim FC Energie Cottbus verkauft. Damit ist die Marke aus dem Vorjahr jetzt schon geknackt und das noch deutlich vor dem Start in die neue Zweitligasaison.
1: Ja, wichtig für alle, die ihre Dauerkarten aus der letzten Saison noch reserviert haben. Diese Reservierung, die läuft noch bis Samstagabend. Danach gehen die freien Plätze dann in den allgemeinen Verkauf. Wer noch überlegt, der sollte also nicht zu lange warten. Die Dauerkarten, die bekommt ihr einfach online über das Ticketportal auf fcenergie.de.
0: Die 5000 heute, also unsere Zahl des Tages für schon 5000 verkaufte Dauerkarten bei Energie Cottbus. Mal sehen, wie viele da in den nächsten Wochen noch zusammenkommen.
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1: Gleich gibt's noch mal Nachrichten aus der Lausitz bei uns in den Lausitz News. Vorher die beste Musik von Beyoncé, Naughty Girl, jetzt für euren Start in den Donnerstag. Kommt gut rein, guten Morgen.
0: Einen schönen Donnerstag.

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11: Schon jetzt ist es super warm bei uns in der Lausitz. Wir messen aktuell schon 19 Grad, aber es soll noch heißer werden. 29 bekommen wir später am Nachmittag. Dazu haben wir besonders jetzt zum Start in den Tag einige Wolken mit dabei, aber die verziehen sich auch schnell. Es bleibt größtenteils sonnig und auch relativ trocken den ganzen Tag über.
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10: In Schacksdorf im Landkreis Elbe-Elster gibt es heute aufwendige Bergungsarbeiten. Lünn-Bischof, was muss denn geborgen werden?
12: Gestern sind auf dem Gelände des geplanten Solarparks rund 30 Fliegerbomben und ein kleines Flugabwehrgeschütz entdeckt worden. Wie das Amt Kleine Elster gegenüber dem RBB mitteilt, ist das Gelände in der Nacht abgesichert worden, damit die Munition heute im Laufe des Tages entsorgt werden kann. Auf dem Gelände war früher ein Militärflugplatz, daher werden in Zukunft weitere Funde dieser Art erwartet. Die Cottbuser Polizei sucht aktuell nach einer 54-jährigen Frau aus Berlin. Sie hat sich zuletzt in Cottbus aufgehalten und ihre vorübergehende Unterkunft in unbekannte Richtung verlassen. Die bisherigen Suchmaßnahmen blieben ohne Erfolg. Die Frau ist etwa 1,60 Meter groß, hat lange, weinrote Haare und eine Tätowierung am rechten Oberarm. Möglicherweise trägt sie einen Rock und eine schwarze Jacke. Wer die Vermisste gesehen hat oder Hinweise zu ihrem Aufenthaltsort geben kann, kann sich bei der Polizei melden. Der Eichenprozessionsspinner breitet sich in Brandenburg dieses Jahr stärker aus als erwartet. Nach Angaben des Landesbetriebs Forst gegenüber dem RBB war das genaue Ausmaß des Befalls im Vorfeld nicht vorhersehbar. Als Gründe nennen Experten unter anderem den Klimawandel und günstige Bedingungen für die Ausbreitung der Raupen. Um die Belastung einzudämmen, könnten demnächst auch Pestizide zum Einsatz kommen. Die Brennhaare der Raupen können bei Menschen starke Hautreizungen, allergische Reaktionen und Atembeschwerden auslösen. Und die gute Nachricht, in Sando gibt es jetzt ein neues Angebot für mehr Miteinander im Stadtteil. Der Verein Sando Community Power lädt heute zum Kaffee Platte in den Karl-Blechen-Park ein. Zwischen 13 und 17 Uhr können Nachbarn bei kostenlosem Kaffee und Kuchen ins Gespräch kommen. Die Aktion soll Menschen aus dem Stadtteil zusammenbringen, Einsamkeit entgegenwirken und den Austausch über die Zukunft von Sando fördern. Das Wandercafé soll künftig auch an weiteren Orten im Stadtteil Station machen. Soweit das Neueste. 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
10: Dankeschön, Lynn Bischoff.
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10: Nach wie vor freie Fahrt in der Lausitz, aber es ist ein Blitzer dazu gekommen. Jetzt auf der Finsterwalder Straße zwischen Karlau und dem Abzweig nach Kabel bei Tempo 100. Außerdem wird geblitzt auf DB 168 zwischen Turnow und Lieberose. Und noch ein Blitzer steht heute Morgen zwischen Guteborn und Ruland hier am Sorgenteich. Blitzer Anhänger. 3 Stück in Cottbus, in der Forster Straße, in der Breinitzer Siedlung stadteinwärts, in Cottbus am Merzdorfer Weg und in Cottbus Kleingarglow, hier mal wieder stadtauswärts in der 30er-Zone. Außerdem kommt noch einer dazu in Schlichow, hier steht der Blitzeranhänger in der Oskar-Trautmann-Straße. Sobald ihr mehr seht, sagt gerne Bescheid. Die Nummer, die kennt ihr schon wahrscheinlich, ist die 0355 4839 945. Einfach anrufen oder WhatsApp schicken. Gute Fahrt.
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10: Auf was freust du dich eigentlich beim Cottbuser Stadtfest am meisten?
11: Natürlich auf die Musik, auf das Sein auf der Bühne, das ist natürlich immer cool, aber meine Antwort ist eigentlich auch immer das Essen. Ich schwärme jetzt schon und ich überlege jetzt schon, wie ich das takte, damit ich so viel wie möglich essen kann.
10: Ich liebe diese Antwort und deshalb wollte ich sie hören. Ja, ich freue mich natürlich auch aufs Stadtfest und natürlich auf die Leckereien. Ich muss ganz ehrlich sagen, ich werde wieder verschiedene Softeis-Stände testen. Mhm. Da bin ich ganz groß drin im Testen. Also wenn ihr mal euer Eis getestet haben wollt, sagt Bescheid.
11: Der kann das sehr gut, der Ronny.
10: Ja, vor allem schnell. Sehr schnell. Sehr schnell ist das Eis weg. Aber ich freue mich natürlich auf die Riesenkünstler und da haben wir eine absolute Techno-Legende morgen bei uns schon auf der Bühne stehen. Talatou XLC wird morgen da sein, also wirklich einer, der Techno lebt und Techno-Geschichte mitgeschrieben hat. Was er morgen auflegt, daraus haben wir ihn mal gefragt und die Antwort hört ihr gleich.
11: Da gibt's die beste Musik bei uns auf Radio Cottbus. 2 Hits am Stück jetzt, 6.36 Uhr haben wir's. Guten Morgen.
10: Guten Morgen.
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0: Tracy Allman mit ihrem Breakaway-Aufwärter Cottbus um gleich 3:45. Guten Morgen.
1: Morgen.
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0: Ja, Wache machen wir euch an diesem Donnerstag und an diesem Freitag und sowieso. Aber ich glaube, am Montagmorgen werden wir beide jemanden brauchen, der uns wach macht.
1: Glaub ich auch.
0: Dann haben wir 3 Tage lang beim Stadtfest gefeiert und immer am Abend wir Wachermacher Luca und ich. Ja, die größte Party der Lausitz, die startet morgen das 33. Cottbuser Stadtfest. Das hält uns wieder 3 Tage wach. Ein Rummel gibt's da, der ist gestern schon aufgebaut worden. Ich habe es gesehen. Viele Fressbuden natürlich, auf die freut sich Luca ganz besonders. Und ganz viele Bühnen, die locken euch das ganze Wochenende bei traumhaften 30 Grad diesmal in die Cottbuser Altstadt.
1: Ja, der Cottbus präsentiert euch die UKA-Bühne auf dem Oberkirchplatz mit einer Mega-Party, die schon morgen mit drei Legenden startet. Kay Paul legt um 19.30 Uhr auf und um 21 Uhr steht dann Talla zu XLC auf der Bühne. Der Mann, der hat Techno-Geschichte geschrieben und kommt jetzt nach Cottbus. Freut er sich schon drauf?
3: Also ich habe große Vorfreude, das wird mein erster Gig in Cottbus sein. Ich habe zwar schon in Berlin, Leipzig, Dresden, überall schon gespielt, aber in Cottbus noch nicht. Deswegen freue ich mich sehr darüber.
0: Das gibt's ja gar nicht. Hat er einen erfolgreichen Bogen um Cottbus gemacht, immer in der Nähe gewesen, aber noch nie in Cottbus selbst gespielt. Das ändert sich morgen. Jeder, der Talatou XLC kennt, der weiß, das ist elektronische Musik vom Feinsten. Worauf können wir uns denn morgen Abend freuen?
3: Auf ein richtig

0: Buntkala Sound. Meine Spezialität ist ja sozusagen, vor allem die 90er, 2000er zu beleuchten in meinem eigenen Sound, also elektronische Tanzmusik, sagen wir mal Richtung Trance, Techno und mit vielen Klassikern, die ich neu bearbeitet habe. Sehr energiegeladen, sehr emotional und ich glaube, die werden es mögen.
1: Das klingt richtig gut. Der Freitag also schon mal ein Muss, vor der OKA-Bühne zu stehen. Warum sollte man denn vorbeikommen?
0: Weil wir insgesamt, ist ja ein gutes Line-Up, vor mir Keith Hall, nach mir Thomas Schumacher. Ich bin da mittendrin, sozusagen als Sandwich. Und ich habe wirklich einen energiegeladenen Sound, der die Leute, ich bin ja weltweit, und die Leute werden schon sehr angetan sein davon. Und wenn sie mal richtig tanzen wollen, wenn sie mal richtig abfeiern wollen, ist genau der richtige Zeitpunkt da zu sein, wenn ich spiele.
2: Ja, definitiv. Das weiß man schon, wenn man von der OKA-Bühne spricht beim Cottbuser Stadtfest. Das ist eine Bühne, da kannst du abzappeln davor. Und das geht morgen schon los. 19:30 dann mit Kay Paul, dann mit Tala 2 Ecstasy und dann mit Thomas Schumacher. Also wirklich elektronische Musik vom Allerfeinsten. Frage noch an Tala 2 Ecstasy. Kommst du ein bisschen früher? Gehst du nochmal über Stadtfest?
0: Ich werde es auf jeden Fall mal anschauen. Ich komme ja früher an. Ich fliege von Frankfurt nach Berlin. Ich früher da sein, werde ich auch mal schauen, was bei euch da so los ist auf dem Stadtfest.
2: Ja, kannst du mitnehmen zur Fressbude.
1: Ja, wird er sich bestimmt freuen, denke ich auf jeden Fall. Also unbedingt vorbeischauen bei der UKA-Bühne am Oberkirchplatz. 3 Tage Party satt. Ihr müsst die Bühne eigentlich gar nicht verlassen und könnt da die ganze Zeit über feiern.
2: Aber bringt euch keinen Campingstuhl mit. Das macht überhaupt keinen Sinn. Ihr werdet nicht sitzen können vor der Bühne.
1: 6.45 Uhr jetzt. Kommt gut in den Donnerstag. Guten Morgen.
2: Guten Morgen.
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0: 6:47. Wir schauen für euch auf die Straßen, damit ihr gut durchkommt. Das kommt ihr aktuell. Wir haben noch keine Meldungen, außer die gemeldeten Blitzer. Einer auf der B168 heute Morgen zwischen Tonow und Lieberose. Einer auf der Finsterwalder Straße zwischen Karlau und dem Abzweig nach Kabel. Zwischen Guteborn und Roland am Sorgenteich stehen sie auch. Und es gibt 4 Blitzeranhänger. Die nennen wir euch gleich nach 7.
1: Der Blick aufs Wetter zeigt, wir haben heute viel Sonne mit dabei, aber auf jeden Fall auch einige Wolken. Dabei bleibt es größtenteils trocken und die Temperaturen, die steigen heute noch auf maximal 29 Grad. 6:48 jetzt, ihr hört die Wachermacher. Wir wünschen euch einen tollen Start in den Tag mit der besten Musik hier auf Radio Cottbus. Guten Morgen.
0: Guten Morgen.
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0: Lautsprecher auf Radio Cottbus um 6 Minuten vor 7. Um 7 gibt's wieder News hier bei uns, darin eine News aus dem Elbe-Elster-Kreis. Da sind gestern 30 Fliegerbomben und ein Geschütz gefunden worden. Heute kümmert sich der Kampfmittelbeseitigungsdienst darum. Alles, was ihr dazu wissen müsst, verraten wir euch gleich in unseren Nachrichten.
1: Habt einen schönen Donnerstag. Guten Morgen.

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11: Blauer Himmel aktuell über Cottbus, nur ganz wenige Wolken mit dabei. In der Lausitz sieht es aber eben ein bisschen durchmischt aus. Wir haben heute mal mehr Sonne, mal mehr Wolken. Das wechselt sich immer wieder ab. Temperaturen dazu jetzt aktuell schon bei 20 Grad und die steigen im Laufe des Tages noch auf maximal 29 heute.
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12: Mit Lümbischow, guten Morgen. In Schacksdorf im Landkreis Elbe-Elster gibt es heute aufwendige Bergungsarbeiten. Gestern sind auf dem Gelände des geplanten Solarparks rund 30 Fliegerbomben und ein kleines Flugabwehrgeschütz entdeckt worden. Wie das Amt Kleine Elster gegenüber dem RBB mitteilt, ist das Gelände in der Nacht abgesichert worden, damit die Munition heute im Laufe des Tages entsorgt werden kann. Auf dem Gelände war früher ein Militärflugplatz, daher werden in Zukunft weitere Funde dieser Art erwartet.
13: Dankeschön, Lünn-Bischof. Mehr Lausitz-News für euch dann wieder um 19:30. Jetzt die Weltnachrichten.
14: Ich bin Katrin Müller. Das Rahmenabkommen zwischen den USA und dem Iran tritt laut dem Vermittlerstaat Pakistan mit sofortiger Wirkung in Kraft. Demnach wird Teheran die Straße von Hormuz unverzüglich wieder öffnen und die USA würden die Seeblockade iranischer Häfen umgehend aufheben. US-Präsident Trump und der iranische Präsident Pezeshkian hatten die Vereinbarung zuvor unterzeichnet. Beim G7-Gipfel hatte Trump bereits Einzelheiten bekannt gegeben.
15: Der Deal hat alle Ziele erreicht, den Konflikt zu beenden, die Straße von Hormuz öffnen und den Iran davon abhalten, jemals nukleare Waffen zu haben. Darum ist es gegangen.
14: Das Rahmenabkommen besagt nach US-Darstellung, dass das US-Finanzministerium sofort nach Unterzeichnung Ausnahmegenehmigungen für den Export iranischen Rohöls erteilt. Einen Tag nach dem G7-Gipfel kommt Bundeskanzler Merz am Abend mit Staats- und Regierungschefs der anderen EU-Staaten zusammen. Bei dem Gipfeltreffen in Brüssel wollen die Spitzenpolitiker unter anderem über globale wirtschaftliche Herausforderungen beraten. Insbesondere darüber, wie man China begegnet. Deutschland steuert auf den bislang wärmsten Tag des Jahres zu. Heute beginnt laut Vorhersage eine Hitzephase. Für große Teile Südwestdeutschlands hat der Deutsche Wetterdienst sogar Hitzewarnungen ausgesprochen. Und zwar für Baden-Württemberg, Rheinland-Pfalz, das Saarland sowie Teile Nordrhein-Westfalens, Hessens und Bayerns. Zum Fußball. Bei der WM hat England sein erstes Gruppenspiel gewonnen. In einem hochklassigen Duell gewann das Team von Thomas Tuchel gegen Kroatien mit 4:2. Matchwinner war Bayern-Stürmer Harry Kane.
16: Argentiniens Superstar Lionel Messi hat vorgelegt und auch Harry Kane erfüllt alle Erwartungen. Auch wenn es nicht 3 Tore sind zum Start, sondern nur 2. Damit ist Kane Englands WM-Rekordtorschütze. Das Team von der Insel spielt furios. Es ist das beste Spiel bislang bei dieser WM. Und ganz England träumt schon vom Titel. Ein anderer Superstar hat zum Start hier dagegen enttäuscht. Cristiano Ronaldo und Mitfavorit Portugal blamieren sich beim 1:1 gegen den Kongo. Aus den USA, Thomas Bremser.
14: Außerdem hat Ghana spät gegen Panama mit 1:0 gewonnen. Kolumbien siegte gegen WM-Neuling Usbekistan mit 3:1.
13: Dankeschön, Katrin Müller.
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13: Mit der ersten Meldung von der Autobahn, von der A15. Heute Morgen, und zwar in Richtung Cottbus, zwischen Forst und Cottbus Süd. Mal wieder dichter Verkehr, ungefähr 10 Minuten länger. Heute Morgen ein Plan. Ist aber die einzige Stelle, wo es heute Morgen ein bisschen hakelt. Ansonsten rollt es in der Lausitz. Blitzer sind aufgebaut auf der B168 zwischen Turnow und Liebe Rose, dann auf der Finsterwalder Straße zwischen Karlau und dem Abzweig nach Kabel, zwischen Guteborn und Ruhland steht auch noch einer hier am Sorgenteich, und dazu gibt es 4 Blitzeranhänger in der Lausitz, 3 in Cottbus und Umgebung, in der Forster Straße, in der Bahnitzer Siedlung steht der erste stadteinwärts, dann im Merzdorfer Weg der zweite, in Kleingarglow stadtauswärts in der 30er-Zone ein Blitzeranhänger und in Schlichow auch einer hier in der Oskar-Trautmann-Straße. Wenn ihr was seht unterwegs, dann sagt gerne Bescheid. Ihr kennt die Nummer, die 0355 4839 94 und die 5. Radio Cottbus wünscht euch eine gute Fahrt.
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13: Fliegst du gerne?
11: Hast du mich schon mal gefragt?
13: Ja, ich kann die Antwort nicht mehr.
11: Geht so. Geht so, weil, also, ne, diese typischen Sachen, wenn es ruckelt, starten, landen, mag ich alles nicht, aber oben ist okay.
13: Ja, oben ist okay, aber vielleicht ist dann der Gurkenflieger was für mich. Der fliegt gerade wieder durch den Spreewald und der fliegt gar nicht mal so hoch, der Gurkenflieger bei der Gurkenernte. Wir haben uns das Ganze mal angeguckt, die Gurkenernte ist wieder losgegangen und alles, was ihr darüber wissen müsst, das besprechen wir gleich.
11: Jetzt gibt es aktuelle Musik von Amber Van Day und direkt danach ein schöner Klassiker, Sister Sledge mit We Are Family. Wir wünschen euch einen schönen Donnerstag. Guten Morgen.
13: Guten Morgen.
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0: Sister Sledge und ihr We Are Family. Schöner Klassiker gehört auf Radio Campus. Oh mein Gott, das geht ja schnell hier. Ich werde gedrängelt, schneller zu sprechen hier um 7.13 Uhr, kurz vor Viertel acht. Ja, wir reden über einen Gurkenflieger. Habt ihr bestimmt schon mal gehört. Den Begriff, wenn man hier in der Lausitz zu Hause ist, dann kennt man das ja. Hat man schon mal gesehen. Vielleicht sogar ein Gerät, das eben kein Flieger wirklich ist und aussieht wie ein Flugzeug, was so ganz, ganz dicht übers Feld fliegt. Ein Gerät zum Ernten von Gurken auf so einer langen Bank liegender Erntehelfer. Die Bank, die wird da von dem Trecker gezogen und dadurch wirkt es so, als wenn die Leute übers Feld fliegen würden. Und während sie das tun, müssen sie natürlich ganz, ganz schnell und fleißig die Gürkchen per Hand vom Feld pflücken.
1: Ja, und dieses Gerät, das ist jetzt wieder im Einsatz. Es geht wieder los, denn die Spreewälder Gurken, die werden wieder geerntet. Leider gibt es aber gar nicht so gute Nachrichten jetzt von der Geschäftsführung Melanie Kossatz des Spreewaldvereins.
2: Wir mussten feststellen, dass die kalten Nächte im Mai dazu beigetragen haben, dass die Gurken kaum gewachsen sind. Die mögen es ja sowohl nachts als auch tagsüber warm, aber durch die kalten Nächte sind ein paar Tage verloren gegangen.
0: Ja, die holen wir hoffentlich wieder rein. Die Gurkenernte hat begonnen. Die Gurken sind ja noch nicht alle runter vom Feld. Die könnten noch wachsen. Wichtig also zu schauen, was am Ende der Gurkenernte dann rauskommt. Dieses Wochenende wird es ja auch vielleicht sogar ein bisschen nass. Das hilft der Gurke. Ideales Wetter dann. Wie die geerntet werden, das haben wir schon erklärt. Nun geht es mit den Gurken reines Fass, denn die müssen ja danach auf jeden Fall lecker eingelegt werden.
2: Also man kennt es ja von zu Hause, ne? Also wir hier im Spreewald kennen ja die sogenannten Schnellgurken, legen also heute Gurken ein, um sie morgen beim Grillen zu genießen. Der Produktionsprozess kann also zügig innerhalb weniger Tage ablaufen. Das ist aber tatsächlich zwischen den Landwirten und den Konservenbetrieben ganz konkret auch abzusprechen und einzutakten.
1: Da bekommt man richtig Lust auf Gurken, oder? Letztes Jahr ist übrigens auf 500 Hektar angebaut worden. Dieses Jahr sind es 50 Hektar weniger und auf so 10 bis 15 Jahre gesehen stagniert es auch auf jeden Fall im Wirtschaftsraum Spreewald.
2: Die Marktbedingungen werden aber nicht einfacher. Wir haben ja hier in Deutschland einen Mindestlohn und dadurch, dass eben auch die Gurken personalintensiv sind, haben wir grundsätzlich mit relativ hohen Personalkosten zu tun. Und im europäischen oder im globalen Vergleich entsteht hier eben ja nicht nur ein regionales und qualitätsvolles, sondern auch ein teures Produkt. Und da müssen wir einfach schauen, was die Zukunft bringt.
0: Ja, Leute, kauft Spreewaldgurken. Das darf nicht aussterben. Das gehört zur Lausitz mit dazu, damit auch in Zukunft wir wieder das Produkt kaufen können, was den Spreewald ausmacht. Die Spreewälder Gürchen, lasst uns die essen, so viel wir können.
1: Bitte acht jetzt. Wir wünschen euch einen tollen Start in den Tag. Guten Morgen.
0: Guten Morgen.
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0: 7:45 am Donnerstagmorgen. Holger hat uns gerade eine Meldung angegeben, seid vorsichtig auf der Straße zwischen Klein-Osnich und Neuhausen. Da ist ein Schwan an der Straße. Also da ein bisschen aufpassen, dass euch und dem Schwan heute Morgen dann nichts passiert. Dann haben wir gemeldet bekommen von Sandy, Verkehr zwischen Cottbus und Forst oder Forst und Cottbus auf der A15 wieder ganz normal. Also da kommt ihr gut durch. Blitzer gibt es auf der B168 heute zwischen Turnow und Lieberose. Dann auf der Finsterwalder Straße zwischen Karlau und dem Abzweig nach Kabel und zwischen Guteborn und Roland. Hier steht der Blitzer am Sorgenteich, wenn das mal nichts heißt. Blitzeranhänger gibt es 4 Stück in der Lausitz, die nennen wir euch gleich nach halb.
1: Der Blick aufs Wetter zeigt, Sonne und Wolken wechseln sich heute den ganzen Tag über ab. Temperaturen jetzt aktuell bei 20 Grad, wird aber noch sehr heiß. Maximal 29 bekommen wir dann später am Tag. Wir wünschen euch einen schönen Donnerstag, 7.19 Uhr jetzt. Ihr hört die Wachermacher mit der besten Musik. Moskina gibt's mit Rhythm Unknown. Guten Morgen.
0: Guten Morgen.

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18: Wach werden mit Sonne aktuell in der Lausitz. Da kommen auf jeden Fall den Tag über immer wieder Wolken mit dazu. Ich habe gesehen, am Nachmittag kann es auch ein kleines bisschen Regen geben, aber wirklich nur ein bisschen. Temperaturen dazu jetzt aktuell bei 20 bis 21 Grad und die steigen heute noch auf maximal 29.
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17: In Großschacksdorf im Landkreis Elbe-Elster gibt es heute aufwendige Bergungsarbeiten. Lynn-Bischof, was muss denn geborgen werden?
19: Gestern sind auf dem Gelände des geplanten Solarparks rund 30 Fliegerbomben und ein kleines Flugabwehrgeschütz entdeckt worden. Wie das Amt Kleine-Elster gegenüber dem RBB mitteilt, ist das Gelände in der Nacht abgesichert worden, damit die Munition heute im Laufe des Tages entsorgt werden kann. Auf dem Gelände war früher ein Militärflugplatz, daher werden in Zukunft weitere Funde dieser Art erwartet. Der Eichenprozessionsspinner breitet sich in Brandenburg dieses Jahr stärker aus als erwartet. Nach Angaben des Landesbetriebs Forst gegenüber dem RBB war das genaue Ausmaß des Befalls im Vorfeld nicht vorhersehbar. Als Gründe nennen Experten unter anderem den Klimawandel und günstige Bedingungen für die Ausbreitung der Raupen. Um die Belastung einzudämmen, könnten demnächst auch Pestizide zum Einsatz kommen. Die Brennhaare der Raupen können bei Menschen starke Hautreizungen, allergische Reaktionen und Atembeschwerden auslösen. Beim Landkreis Oberspreewald-Lausitz starten im September 10 neue Nachwuchskräfte ins Berufsleben. Sie beginnen dort eine Ausbildung oder ein duales Studium in den Bereichen Verwaltung, Informationstechnik und soziale Arbeit. Jetzt haben sie im Landratsamt in Senftenberg ihre Verträge erhalten und konnten schon mal ihren zukünftigen Arbeitsplatz kennenlernen. Insgesamt lernen aktuell bereits 33 Nachwuchskräfte beim Landkreis. Wer ebenfalls Interesse hat, die Bewerbungsphase für das Ausbildungsjahr 2027 startet voraussichtlich im Herbst. Und die gute Nachricht, in Sandow gibt es jetzt ein neues Angebot für mehr Miteinander im Stadtteil. Der Verein Sandow Community Power lädt heute zum Kaffeeplatte in den Karl-Blechen-Park ein. Zwischen 13 und 17 Uhr können Nachbarn bei kostenlosem Kaffee und Kuchen ins Gespräch kommen. Die Aktion soll Menschen aus dem Stadtteil zusammenbringen, Einsamkeit entgegenwirken und den Austausch über die Zukunft von Sandow fördern. Das Wandercafé soll künftig auch an weiteren Orten im Stadtteil Station machen. Soweit das Neueste. 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
17: Dankeschön, Lynn-Bischof.
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17: Ihr fahrt vorsichtig, wenn ihr unterwegs seid zwischen Klein-Osnich und Neuhausen. Da ist ein Schwan an der Straße, hat uns Holger gemeldet. Danke fürs Reingeben. Ansonsten aber keine weiteren Meldungen, außer reichlich Blitzer heute Morgen. Auf der B168 zwischen Turnow und Lieberose einer. Zwischen Schenkendöbern und Bärenklau am Abzweig Lübinchen wird geblitzt. Dann auf der Finsterwalder Straße zwischen Kralau und dem Abzweig nach Kabel. Zwischen Guteborn und Ruhland am Sorgenteich haben wir einen Blitzer stehen und in Großbresen einer. Hier steht der auf der Hauptstraße bei 30. Dazu kommen noch die Blitzeranhänger, sind jetzt 5 Stück. Cottbus hat 3 in der Forsterstraße in der Branitzer Siedlung stadteinwärts. Dann im Merzdorfer Weg und im Stadtteil Klein-Gaglo stadtauswärts hier bei Tempo 30. Außerdem noch Blitzeranhänger in Schlichow in der Oskar-Trautmann-Straße und in Neuzauche ist einer dazugekommen. Hier steht der in der Lübbener Straße bei Tempo 30, hat uns Ilka gerade reingegeben. Sobald ihr mehr seht, macht's wie Ilka, macht's wie Holger, sagt uns Bescheid unter der 0355 4839 945 am Telefon oder gern auch per WhatsApp. Gute Fahrt für euch.
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17: Es gibt Kollegen hier bei uns in der Redaktion, die verzweifeln am WM-Tippspiel. Irgendwie läuft nichts so, wie man es erwartet oder nur sehr wenig, sagen wir es mal so. Also tippen bei der Weltmeisterschaft, das ist in diesem Jahr offensichtlich wirklich schwer. Wir haben hier verrückte Ergebnisse und über die reden wir auch gleich wieder in unserem WM-Update.
18: Vorher gibt es die beste Musik, 2 Hits für euren Start in den Donnerstag, 7.34 Uhr jetzt. Guten Morgen.
17: Guten Morgen.
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0: schöner Donnerstagmorgen, gute Laune-Song hier, Gabrielle, When a Woman, auf Radio Cottbus, gleich 3:15. Guten Morgen.
1: Guten Morgen.
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1: Die WM ist in vollem Gange und da sorgen die ganz großen Fußballstars weiterhin für Schlagzeilen. Lynn Bischoff sitzt bei uns im Studio. Wer hat denn diesmal den neuen Rekord aufgestellt?
4: Cristiano Ronaldo hat gestern Abend zwar keinen Sieg gefeiert, aber trotzdem Geschichte geschrieben. Beim 1:1 von Portugal gegen die Demokratische Republik Kongo stand der Portugiese mit 41 Jahren und 132 Tagen auf dem Platz und ist damit jetzt der älteste Feldspieler, der jemals bei einer WM in der Startelf stand.
0: Ja, Wahnsinn mit über 40, wenn man dem zugeguckt hat, dann hat man gesehen, der sieht weder danach aus, dass er alt wäre, noch spielt er so. Wobei, er hatte schon den Siegtreffer auf dem Fuß und ausgerechnet, er hat ihn vergeben. Also ja, müssen wir ein bisschen warten auf das erste Siegtor von Cristiano Ronaldo. Aber der nächste große Meilenstein, der nächste große Moment, der wartet ihm ja noch. Wartet ja schon auf ihn.
4: Genau, ihm fehlen nur noch 27 Tore bis zur magischen Marke von 1000 Profitreffern.
1: Das ist wirklich Wahnsinn. Jetzt hast du schon gesagt, Portugal hat nur unentschieden gegen Kongo gespielt. Deutlich torreicher ging es bei England zu.
4: Richtig, die Mannschaft von Trainer Thomas Tuchel, der hat 4:2 gegen Kroatien gewonnen. Harry Kane traf gleich doppelt. Dazu kamen Tore von Jude Bellingham und Marcus Rashford.
0: Ja, wir wissen ja, ganz verrückte Anschlusszeiten bei dieser Weltmeisterschaft. Ja. In der Nacht ist schon wieder gespielt worden. Wie ist es da gelaufen?
4: Ghana hat knapp mit 1:0 gegen Panama gewonnen und Kolumbien hat sich mit 3:1 gegen Usbekistan durchgesetzt.
0: Ja, und du machst ein Tippspiel, Lynn. Wie war es da gestern für dich? Wie ist es da gelaufen? Du hast doch garantiert auf den Sieg von Portugal gesetzt. Komm, gib's zu.
4: Ja, natürlich. Und es läuft nicht gut.
1: Schlecht.
4: Ich bin weiterhin letzt.

0: Also mal gucken, wie es weitergeht.
1: Wer führt bei euch in der Family?
0: Das weiß ich gerade gar nicht. Ich glaube meine Mama, aber da musste ich, ja, da kann ich jetzt nicht genau sagen.
1: Ja, nee, also Mama Bischof, Glückwunsch.
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3: 7.43 Uhr, wir wünschen euch einen tollen Donnerstag in der besten Musik Lost Frequencies. Are you with me? Guten Morgen.
1: Einen schönen Donnerstag.
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0: Viertel 8, der Blick auf die Straßen. Luca hat gleich das Wetter für euch auf den Straßen. Gute Nachrichten, alles frei, aber nicht zu schnell unterwegs sein. Heute Morgen viele Blitzer aufgebaut. Auf der B168 starten wir zwischen Turnow und Lieberose. Einer zwischen Schenkendöbern und Bärenklau am Abzweig Lübinchen steht ein Blitzer. Dann auf der Finsterwalder Straße zwischen Karlau und dem Abzweig nach Kabel. Zwischen Guteborn und Ruhland am Sorgenteich blitzen sie und in Großbresen auch hier auf der Hauptstraße. Dazu gibt es noch 5 Blitzeranhänger in der Lausitz. Die nennen wir euch gleich nach 8.
1: Im Wetter heute fröhliches Schwitzen angesagt, 29 Grad in der Spitze. Dazu heute sehr viel Sonne, aber auch ein paar Wolken. Das wechselt sich den Tag über immer wieder ab. Gleich gibt's Frühsport bei uns auf Radio Cottbus. Alle Neuigkeiten aus der Lausitzer Sportwelt. Vorher gute Laune Musik von Calvin Harris. Wir wünschen euch einen schönen Donnerstag. Guten Morgen.
0: Guten Morgen.
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2: 8:10. Wir starten heute unseren Überblick über den Lausitzer Sportball in Guben. Da wird nämlich schon jetzt was für den Herbst geplant. Lynn Bischoff, was wird denn da geplant?
3: Am 20. September steht der 11. Lauf ohne Grenzen Guben-Gubin an. Und da gibt es diesmal eine wichtige Neuerung. Zum ersten Mal könnt ihr zwischen 5 und 10 Kilometern wählen. Die Veranstalter, die wollen damit noch mehr Menschen ansprechen. Also vor allem Hobbyläufer, Einsteiger oder diejenigen, die einfach mal dabei sein wollen.
4: Ja, nicht nur für Erwachsene gibt es da Läufe im September. Auch die kleinen Lausitzer, die können da ja mitmachen.
3: Natürlich bleibt auch der beliebte Kinderlauf. Und dafür haben die Organisatoren sogar schon einen prominenten Stargast angekündigt. Ui. Wer das ist, das bleibt aber noch geheim.
4: Ah, okay. Mhm,
2: sehr spannend.
4: Vielleicht Alexander Knappe, der kennt sich ja mit Marathons jetzt aus.
2: Wahrscheinlich. Von Guben geht's einmal nach Weißwasser bei den Lausitzer Füchsen. Da wächst der Kader für die kommende Saison nämlich weiter.
3: Genau, die Lausitzer Füchse, die haben ein neues Torhütertalent verpflichtet. Der 18-jährige Henning Kunze, der kehrt zurück in die Lausitz. Zwischen 2020 und 2023 hat er bereits bei den Jungfüchsen gespielt. Und zuletzt stand er bei den Iserlohnern EC im Tor. Jetzt soll er langsam an die Profimannschaft herangeführt werden. Gleichzeitig sammelt er weiter Spielpraxis bei der neu aufgestellten U20.
4: Ja, schon ein ordentlicher Plan für den jungen Henning Kunze. Dankeschön, Lynn, für die Infos.
3: Gerne.
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8: Heute Morgen startet in meiner Wetter-App. Heute heiß, morgen noch heißer. Temperaturen in der Spitze am Nachmittag heute bei 29 Grad. Morgen dann sogar über 30. Heute super viel Sonne mit dabei, auch ein paar Wolken und ich habe gesehen, am Nachmittag vielleicht auch mal der ein oder andere Regentropfen, der da runterkommt. So, da stören die aber nicht, das ist wirklich nur eine ganz kurze Zeitspanne.
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9: Mit Lümbischow, guten Morgen. In Schacksdorf im Landkreis Elbe-Elster gibt es heute aufwendige Bergungsarbeiten. Gestern sind auf dem Gelände des geplanten Solarparks rund 30 Fliegerbomben und ein kleines Flugabwehrgeschütz entdeckt worden. Wie das Amt Kleine Elster gegenüber dem RBB mitteilt, ist das Gelände in der Nacht abgesichert worden, damit die Munition heute im Laufe des Tages entsorgt werden kann. Auf dem Gelände war früher ein Militärflugplatz, daher werden in Zukunft weitere Funde dieser Art erwartet.
10: Dankeschön, Lünnbischof. Mehr Lausitz-News für euch wieder um 8:30. Jetzt gibt's das Neueste aus Deutschland und der Welt.
11: Ich bin Katrin Müller. Das Rahmenabkommen zwischen den USA und dem Iran tritt laut dem Vermittlerstaat Pakistan mit sofortiger Wirkung in Kraft. Demnach wird Teheran die Straße von Hormuz unverzüglich wieder öffnen und die USA würden die Seeblockade iranischer Häfen umgehend aufheben. US-Präsident Trump und der iranische Präsident Pezeshkian hatten die Vereinbarung zuvor unterzeichnet.
12: Für den weltweiten Handel ist die Straße von Hormuz enorm wichtig, vor allem was Öl, Gas und Dünger betrifft. Und daher hoffen nun alle, dass sich dort der Schiffsverkehr schnell wieder so einspielt, wie es vor dem Iran-Krieg der Fall war. Die Ölpreise, Gaspreise und auch die Preise für Dünger dürften bald wieder sinken. Wenn die Lage ruhig bleibt und die weiteren Verhandlungen zwischen den USA und dem Iran gut verlaufen. Lea Matschulat, Nachrichtenredaktion.
11: Beim Einfädeln auf die Autobahn läuft nach einer Erhebung des Autoclubs Europa nicht alles glatt. Der Verkehrsclub machte am häufigsten Fehler beim Blinken aus. Autofahrer nutzten aber auch die Länge des Beschleunigungsstreifens nicht voll aus, hieß es. Bei Stichproben an 134 Auffahrten auf Autobahnen und andere Fernstraßen beobachteten Tester des Verkehrsclubs bei jedem fünften Einfädelmanöver Auffälligkeiten oder Fahrfehler. Fast überall in Deutschland war es in den vergangenen ein, zwei Tagen schon schön sommerlich. Heute nun beginnt Meteorologen zufolge eine Hitzewelle, die uns einige Tage im Griff haben wird.
13: Allem voran gilt natürlich viel trinken. Durchs Schwitzen verlieren wir viel Flüssigkeit und das kann zu Kreislaufproblemen führen. Der Deutsche Wetterdienst rät außerdem dazu, körperliche Aktivitäten möglichst zu vermeiden und Räume kühl zu halten. Zum Beispiel, indem wir sie abdunkeln und nachts lüften. Besonders für ältere und kranke Menschen ist die Hitze eine starke Belastung, genauso wie für Schwangere und Kinder. Aber jeder sollte bei diesen Temperaturen auf sich achten, betont der Deutsche Wetterdienst. Übrigens auch auf die Psyche. Bei Hitze reagiert jeden Menschen nämlich potenziell schneller gereizt. Fiona Reinhardt, Nachrichtenredaktion.
11: Zum Fußball. Superstürmer Harry Kane hat England einen perfekten WM-Start beschert. Kane war mit einem Doppelpack der entscheidende Mann beim 4:2-Sieg gegen Kroatien. Zuvor hatte Portugal mit Superstar Cristiano Ronaldo gegen den Außenseiter Demokratische Republik Kongo nur ein 1:1 Unentschieden erreicht. Außerdem hat Ghana spät gegen Panama mit 1:0 gewonnen. Kolumbien siegte gegen WM-Neuling Usbekistan mit 3:1.
10: Dankeschön, Katrin Müller.
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10: Auf den Straßen in der Lausitz rollt es, haben wir keine Meldungen für euch. Aber es sind heute Morgen viele Blitzer aufgebaut. Wir starten auf der B168. Hier wird geblitzt zwischen Turnow und Lieberose. Zwischen Schenkendöbern und Bärenklau am Abzweig Lübinchen steht ein Blitzer. Dann auf der Finsterwalder Straße zwischen Karlau und dem Abzweig nach Kabel. Zwischen Guteborn und Ruhland einer hier am Sorgenteich aufgebaut und in Großbresen ein Blitzer hier auf der Hauptstraße. Blitzeranhänger kommen dazu in Cottbus-Forster Straße in der Branitzer Siedlung statt einwärts, in Cottbus im Merzdorfer Weg, in Klein-Garglow mal wieder bekannte Stelle statt auswärts hier in der 30er-Zone, in Schlichow in der Oskar-Trautmann-Straße und jetzt auch einer in Neuzauche in der Lübbener Straße. Hier blitzt der, wenn ihr schneller als 30 fahrt. Wenn ihr mehr seht auf den Straßen in der Lausitz, dann sagt uns immer gern Bescheid an der 0355 4839 945. Dann können wir es den anderen sagen und ihr erreicht uns per Telefon oder gern auch per WhatsApp. Gute Fahrt für euch.
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10: Ja, ich muss Luca jetzt mal fragen, ob sie überhaupt mitmachen kann.
8: Ich glaube, ich kann mitmachen. Ja. Ich habe so einen Schluck auf jetzt die letzten paar Minuten gehabt, aber ich glaube, er ist hoffentlich weg. Ansonsten ja, Schluck auf. Ich
10: hören wir es gleich nochmal. Ansonsten, wenn ihr vielleicht einen Tipp habt, wie sie den ganz schnell wegbekommt, den Schluck auf, dann schickt uns schnell mal eine WhatsApp ins Studio. Also Luca kann jetzt gerade jeden Tipp gebrauchen, denn wir müssen ja gleich über irgendwas mit Fitness sprechen. Ich weiß nicht, ob ein Tipp, um einen Schluck auf loszuwerden, vielleicht Sitzen wäre.
8: Kann ich gleich mal ausprobieren.
10: Denn es geht heute ums Sitzen, aber keine Ahnung, ob da irgendwas mit dem Schluckauf passiert, weiß ich nicht. Wir werden was anderes erfahren von unserem Gesundheitsexperten Thomas Krokor zum Thema Sitzen. Da wird ja auch gerne auch gesagt, es wäre das neue Rauchen. Mal gucken, was Thomas sagt.
8: Ihr hört die beste Musik für euren Start in den Donnerstag, 8.05 Uhr jetzt. Guten Morgen.
10: Guten Morgen.
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2: Alle, die viel sitzen müssen auf Arbeit, die müssen jetzt mal ganz genau aufpassen. Denn zu viel Zeit davon ist natürlich gar nicht gut für unseren Körper. Aber was sagt denn eigentlich unser Gesundheitsexperte Thomas Krokor zum Sitzen?
3: Ja, wir haben ihn gefragt und kurz zusammengefasst kann man sagen, das ist schädlich, sagt er. Denn eigentlich ist das Sitzen auf Stühlen von der Evolution gar nicht so vorgesehen. Vor allem nicht, wie viel wir rumsitzen und trotzdem tun wir das. Und eine ganze Menge davon beim Frühstücken, auf der Arbeit, auf langen Autofahrten, auf dem Sofa. Nur wie viel Sitzen ist denn eigentlich wirklich gut, Thomas?
4: Das Sitzen ist dann bekömmlicher, wenn man es öfters unterbricht. Es kommt jetzt nicht darauf an zu sagen, okay, für 4 Stunden Sitzen 1 Stunde Training, für 8 Stunden Sitzen 2 Stunden Training. Damit ist es kompensiert, sondern es ist wahnsinnig erfolgreich, wenn man, ich sag jetzt mal, alle halbe Stunde mal aufsteht und 30 Sekunden sich streckt, bewegt, macht. Ein Telefonat im Stehen, nicht so wie ihr jetzt hier als Moderator am Stehpult steht und zwischendurch mal hinsetzt, das ist super. Ne? Aber wenn man eben in so einen Jobs drin hängt und den ganzen Tag lang da sitzen muss, weil, falls das nicht vermeidbar ist, das wäre schon schlecht.
2: Hast du gehört?
3: Der hat uns gesagt,
2: wir machen das super.
3: Wir stehen ja hier im Studio, ich weiß nicht, ob ihr euch das so vorgestellt habt, aber wir stehen die ganze Zeit. Das ist schon mal ein Lob von Thomas, das ist mir viel wert.
2: Mhm. Aber ich muss auch sagen, nachdem ich aus dem Studio rausgehe, sitze ich immer relativ viel.
3: Ja,
2: und da
3: das muss man denn auch.
2: Dann klar, also mal aufspringen, mal was anderes machen. Und wenn euer Chef dann fragt, wieso er da so komisch rumhampelt, einfach sagen, ihr habt es im Radio gehört. Oder ja, einfach in der Pause mal vielleicht ein bisschen spazieren gehen. Gibt es denn vielleicht eine Regel, Thomas, wenn ich so und so viele Stunden sitze, dann muss ich mich auch so und so viele Minuten bewegen?
4: Das jetzt mit einer Zeit festzulegen, ist jetzt schwierig, weil es hängt halt echt vom Tempo, Schrittlänge, Steigung, habe ich was zu tragen etc. Was mache ich sonst noch nebenbei? Die Grundidee ist auf jeden Fall Aktivität, die brauchen wir. Wir brauchen Aktivitätsumfänge.
3: Ja, also Bewegung eigentlich immer gut, ne? Das muss man sich einfach nur merken, zwischendurch immer wieder aufstehen, ein bisschen bewegen. Ich habe so einen Zauberring hier am Finger, ne?
2: Also
3: der meinen Schlaf überwacht und auch meine Bewegung. Und tatsächlich, ich krieg dann immer so Erinnerungen aufs Handy. Beweg dich mal wieder, ne? Also wenn er so merkt, ich habe eine ganze Weile gesessen.
2: So?
3: Ich kann es jetzt von der Zeit her gar nicht sagen, aber ich merke, wenn ich längere Zeit sitze, dann sagt der Ring, hey, ich muss mal wieder zappeln.
2: Auch gut.
3: Ja, nicht so schlecht, ne? Also öfter aufstehen, sitzen, unterbrechen, das sagt unser Gesundheitsexperte Thomas Krokor. Dankeschön, Thomas.
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2: Ich freue mich so, dass der uns gelobt hat. Das kannst du dir nicht vorstellen.
3: Ja, das ist selten, dass der uns lobt hier, weil normalerweise...
2: Meistens fühle ich mich schlecht nach irgendwas mit Fitness.
3: Also keine Faulbären hier, aber guck mal. Jetzt haben wir mal ein Lob vom Gesundheitsexperten.
2: Für den Neuen jetzt. Wir wünschen euch einen tollen Start in den Tag. Guten Morgen.
3: Guten Morgen.

0: kurz nach 8:45 der Blick auf die Straßen. Gute Nachrichten hier bei uns in der Lausitz. Aktuell rollt es überall, aber es sind Blitzer gemeldet. B168 zwischen Turnow und Lieberose, zwischen Schenkendöbern und Bärenklau am Abzweig Löbinchen steht einer. Dann auf der Finsterwalder Straße zwischen Karlau und dem Abzweig nach Kabel wird geblitzt. Zwischen Guteborn und Ruhland am Sorgenteich auch, genauso wie in Großbresen. Hier steht der Blitzer auf der Hauptstraße. Blitzeranhänger nennen wir euch gleich nach 8:30.
1: Der Blick aufs Wetter zeigt, heute wird es heiß, 29 Grad am Nachmittag in der Spitze und bis dahin super sonnig, hier und da auch mal ein paar Wolken mit dabei, aber jetzt am Vormittag stören die auf jeden Fall eher nicht, erst ab Nachmittag kann es hier und da dann auch mal einen kleinen Schauer geben. 8:18 Uhr jetzt, ihr hört die Wachermacher der besten Musik, die No Angels, und direkt danach unsere Zahl des Tages. Guten Morgen.
0: Guten Morgen.
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0: Angels, ganz groß in den 2000ern, unter anderem mit dem Hit hier Daylight in Your Eyes, 8:08. Guten Morgen.
1: Morgen.
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0: Die Lausitz hat so richtig Lust auf die zweite Liga und vor allem haben richtig viele Fans Lust auf den FC Energie und den bei seinen Spielen im eigenen Stadion anzufeuern. Die neue Saison, die ist zwar noch ein Stückchen weg, aber auf den Rängen wird jetzt schon geplant und gebucht. Wo wollen wir denn sitzen? Und es werden fleißig Tickets gekauft.
1: Nach gerade mal einer Woche Verkauf wurde die 5000. Dauerkarte beim FC Energie Cottbus gekauft. Damit ist die Marke aus dem Vorjahr tatsächlich auch jetzt schon geknackt. Und das ja noch deutlich vor dem Start in die neue Zweitligasaison.
0: Ja, wichtig für alle, die ihre Dauerkarte aus der letzten Saison verlängern wollen. Die ist noch reserviert, aber nur noch bis Samstagabend. Danach gehen die Plätze dann in den freien Verkauf. Wer noch überlegt, also nicht zu lange warten. Die Dauerkarten bekommt ihr online über das Ticketportal auf fcenergie.de.
1: Ja, die 5000 ist heute unsere Zahl des Tages für eben 5000 Dauerkarten bei Energie Cottbus, die schon jetzt gekauft wurden. Mal sehen, wie viele da in der zweiten Liga dann noch dazu kommen.
0: Ja, mal sehen, was heute sonst noch in der Lausitz los ist. Das erfahrt ihr um 8:30 in unseren Lausitz News. Bis dahin gibt's Lukas aktuellen Lieblingshit.
1: Ja, ich habe mich schon gefreut. Michael Schulte, Love Sick. Guten Morgen.
0: Guten Morgen.
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12: Heute ist Sommerwetter in der Lausitz angesagt mit ganz viel Sonne, auch ein paar Wolken und am Nachmittag vielleicht auch ein ganz kleines bisschen Regen. Die Temperaturen, die sind schon jetzt um 8:30 bei 23 Grad und steigen noch auf maximal 29.
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10: In Schacksdorf im Landkreis Elbe-Elster gibt es heute aufwendige Bergungsarbeiten. Lindbischof, was muss denn geborgen werden?
13: Gestern sind auf dem Gelände des geplanten Solarparks rund 30 Fliegerbomben und ein kleines Flugabwehrgeschütz entdeckt worden. Wie das Amt Kleine Elster gegenüber dem RBB mitteilt, ist das Gelände in der Nacht abgesichert worden, damit die Munition heute im Laufe des Tages entsorgt werden kann. Auf dem Gelände war früher ein Militärflugplatz, daher werden in Zukunft weitere Funde dieser Art erwartet. Die Cottbuser Polizei sucht aktuell nach einer 54-jährigen Frau aus Berlin. Sie hat sich zuletzt in Cottbus aufgehalten und ihre vorübergehende Unterkunft in unbekannte Richtung verlassen. Die bisherigen Suchmaßnahmen blieben ohne Erfolg. Die Frau ist etwa 1,60 Meter groß, hat lange, weinrote Haare und eine Tätowierung am rechten Oberarm. Möglicherweise trägt sie einen Rock und eine schwarze Jacke. Wer die Vermisste gesehen hat oder Hinweise zu ihrem Aufenthaltsort geben kann, kann sich bei der Polizei melden. Der Eichenprozessionsspinner breitet sich in Brandenburg dieses Jahr stärker aus als erwartet. Nach Angaben des Landesbetriebs Forst gegenüber dem RBB war das genaue Ausmaß des Befalls im Vorfeld nicht vorhersehbar. Als Gründe nennen Experten unter anderem den Klimawandel und günstige Bedingungen für die Ausbreitung der Raupen. Um die Belastung einzudämmen, könnten demnächst auch Pestizide zum Einsatz kommen. Die Brennhaare der Raupen können bei Menschen starke Hautreizungen, allergische Reaktionen und Atembeschwerden auslösen. Und die gute Nachricht: In Sando gibt es jetzt ein neues Angebot für mehr Miteinander im Stadtteil. Der Verein Sando Community Power lädt heute zum Kaffeeplatte in den Karl-Blechen-Park ein. Zwischen 13 und 17 Uhr können Nachbarn bei kostenlosem Kaffee und Kuchen ins Gespräch kommen. Die Aktion soll Menschen aus dem Stadtteil zusammenbringen, Einsamkeit entgegenwirken und den Austausch über die Zukunft von Sando fördern. Das Wandercafé soll künftig auch an weiteren Orten im Stadtteil Station machen. Soweit das Neueste. 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
10: Danke, Lynn.
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10: Ganz entspannt heute Morgen auf den Straßen in der Lausitz. Wir haben den ganzen Morgen schon keine Meldungen. Hat sich auch jetzt zum Glück nicht geändert. Aber es gibt nach wie vor die Blitzer auf der B168 zwischen Turnow und Liebe-Rose. Einer zwischen Schenkendöbern und Bärenklau am Abzweig Glübinchen wird geblitzt. Dann auf der Finsterwalder Straße zwischen Karlau und dem Abzweig nach Kabel. Zwischen Guteborn und Ruhland am Sorgenteich ein Blitzer und einer in Großbresen hier auf der Hauptstraße. Blitzeranhänger sind geparkt in Cottbus in der Forsterstraße stadteinwärts, in Cottbus im Merzdorfer Weg und in Kleingarglow seit gestern stadtauswärts mal wieder in der 30er-Zone. In Schlichow steht ein Anhänger in der Oskar-Trautmann-Straße und seit heute Morgen auch einer in Neuzauche. Hier ist er abgestellt in der Lübbener Straße und das ist eine 30-Zone. Wann immer ihr mehr seht auf den Straßen, Staus, Blitzer, Verkehrsbehinderungen, sagt gerne Bescheid. Die 0355 4839 94 5 ist dafür die Nummer und ihr erreicht uns am Telefon oder gern auch per WhatsApp. Gute Fahrt für euch.
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10: Du hast doch so ein großes Herz für Tiere.
12: Ja.
10: Da muss das doch letzte Woche für dich ein wirkliches inneres Blumenpflücken gewesen sein.
12: Das war es, kannst du dir sicher sein. Das war sehr schön. Ich durfte die Rehkitzretter begleiten hier bei uns aus der Lausitz und das war wirklich echt toll zu sehen, wie die da arbeiten.
10: Ja, die machen das mit großer moderner Technik, mit Drohnen. Also da gehen die in die Felder rein und finden die Rehkitze, bevor der Mähdrescher fährt. Und das, finde ich, ist eine grandiose Idee und eine wundervolle Tat. Und das hast du kennengelernt. Und darüber reden wir auch gleich nochmal. In Luca lernt Lausitz die Rehkitze. Sind gleich unser Thema.
12: Jetzt gibt's aktuelle Musik für euch von Teddy Swims, Mr. Know-It-All. Kommt gut rein in den Tag mit der besten Musik hier auf Radio Cottbus. Guten Morgen.
10: Guten Morgen.
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0: Musik aus Australien, in excess, Need You Tonight um 10 nach halb 9. Guten Morgen.
1: Guten Morgen.
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0: Ich habe euch was voraus, muss ich ehrlich zugeben. Ich habe gestern schon ein kleines Video gesehen von kleinen Rehkitzen, die letzte Woche gerettet wurden und die wahrscheinlich jetzt auch wieder gerettet werden in diesen Tagen, in diesen Stunden, denn es ist Rehkitzzeit in der Lausitz und wenn diese Zeit anbricht, dann gibt es ganz tolle Menschen in der Lausitz, die morgens schon um 3 Uhr, 4 Uhr, ne, das ist so die Uhrzeit, genau, auf den Feldern unterwegs sind und die dann diese Rehkitze aus den Feldern holen, bevor die Mähdrescher kommen. Das Ganze machen sie mit Drohnen und du hast dir das letzte Woche angeschaut und ich bin ganz schön neidisch, dass du da die Zeit hattest, während ich hier im Studio gestanden.
1: Das kann ich dir auf jeden Fall kann ich nachvollziehen, dass du da neidisch warst. Es war ein wirklich sehr schöner Termin. So viel kann ich sagen. Du hast es schon richtig gesagt. Jetzt aktuell ist ja so die Jahreszeit, wo die Rehkitze geboren werden, so bis Ende Juni immer. Und in den ersten 2 Wochen werden die von ihren Mamas oft auf die Felder ins hohe Gras gelegt und bleiben da auch gerne liegen. Aber genau da liegt natürlich das Problem, denn in der Jahreszeit fahren auch oft die großen Mähdrescher. Und weil die Kleinen keinen Fluchtinstinkt haben, sondern sich einfach ganz flach auf den Boden drücken, kann das dann ganz schön gefährlich und auch tödlich für die Rehkitze enden. Und einer, der das aber nicht mit anschauen wollte, ist Jens Balko. Der hat vor 3 Jahren mit der Rehkitzrettung angefangen und er geht da total auf.
3: Ich bin mit Leib und Herz dabei, nicht? Ja. Ich schon als kleines Kind. Ja. Und dann bin ich Jäger geworden und das mit der Maat, das hat mich schon immer frustriert, irgendwo da nichts machen zu können. Nicht? Ja, dann habe ich dann auch angefangen, so wie die älteren Jäger das gesagt haben, weiße Laken aufzubauen, Parfüm zu sprühen, dann bist du mit Hunden durchgegangen und das hat alles nicht funktioniert. Nicht? Also du gibst da, machst da und am Ende siehst du dann das tote Kitz. Und dann habe ich mal von so einer Drohne gehört und das auch mal mit angeschaut und da habe ich das Potenzial erstmal erkannt. Und da war ich total begeistert davon.
1: Oh, schön. Total begeistert, weil so eine Wärmebildkamera natürlich wahnsinnig viel Arbeit abnimmt. Diese Drohne, die fliegt über mehrere Hektar große Fläche und das zu Fuß abzusuchen, das würde Stunden dauern. Aber mit dieser Drohne geht's eben ganz fix. Angefangen hat es dann damals erstmal ganz klein mit Jens Balko, aber es sind über die Zeit immer mehr Menschen dazugekommen. Und seit kurzem gibt's jetzt auch einen offiziellen Verein wie Fanny Camilla, die Vereinsvorsitzende erzählt, es ist der Kitzrettung Neuhausen-Spree e.V.
4: Am 1.6. hatten wir ja unsere Gründungssitzung gehabt. Wir sind aktuell 15 Mitglieder und sind wirklich dabei, gerade uns, zu etablieren. Ne? Es ist definitiv, es bedarf da. Die Landwirte, die brauchen einfach auch Unterstützung. Sie haben Verpflichtung, wir haben eine Verpflichtung als Jäger. Ne? Und ich muss aber ganz ehrlich sagen, in dem Verein, es sind ja nicht nur Jäger dabei, ne? Es sind auch Nichtjäger dabei und Familienmitglieder einfach nur. Ja, also es sind einfach so Menschen, so, die Interesse haben, die sich mit der Natur verbunden fühlen, was zurückgeben wollen, sich ein bisschen engagieren möchten.
1: Also ihr hört's, man muss gar kein Jäger oder irgendwie anders ausgebildet sein. Man kann den Verein auch ohne Vorkenntnisse unterstützen. Die suchen auch noch Mitglieder. Also wenn ihr Lust habt, dann schaut mal auf radiocottbus.de vorbei. Da haben wir euch eine E-Mail-Adresse hinterlegt. Da könnt ihr einfach hinschreiben, wenn ihr Mitglieder werden wollt oder wenn ihr den Verein vielleicht anders mit einer Spende oder sowas unterstützen möchtet.
0: Also ich bin da wirklich total begeistert davon. Wenn ich morgens Zeit hätte, würde ich da auch mal mit rausfahren.
1: Aber wir sind ja hier beide im
0: Studio. Wir können das leider nicht.

0: aber ihr habt vielleicht Gelegenheit dazu und tut eine wirklich sehr, sehr gute und wichtige Tat hier für die Lausitz zum Erhalt unserer Natur hier. Also die Rehkitzretter, Hut ab. Das ist wirklich eine fantastische Arbeit, die ihr da morgen für morgen gerade jetzt in dieser Jahreszeit leistet. Erfahren wir in dieser Woche noch mehr?
1: Gibt morgen noch mal ein bisschen mehr. Und das, dann gibt es auch ein kleines Video.
0: Oh ja, ne? Schön. Da freue ich mich jetzt schon drauf. Wie gesagt, durfte gestern schon mal reingucken. Oh, und in diesem Video werdet ihr einen Zuckerschock bekommen. Sind die süß, die kleinen Rehkitze. Richtig schöne Bilder morgen dann.
1: 8:45 jetzt. Wir wünschen euch einen schönen Start in den Tag. Guten Morgen.
0: Guten Morgen.
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0: Viertel neun. Wir schauen auf die Straßen hier bei uns in der Lausitz. Da haben wir keine Meldungen für euch. Das ist die gute Nachricht. Und es gibt Blitzer dazu. Das ist die Nachricht, auf die wahrscheinlich viele warten. Wo sind die heute Morgen aufgebaut? Einer steht auf der B168 zwischen Turnow und Liebe-Rose. Der andere zwischen Schenkendöbern und Bärenklau im Abzweig Lübinchen. Auf der Finsterwalder Straße zwischen Karlau und dem Abzweig nach Kabel wird auch geblitzt. Dann nochmal zwischen Guteborn und Ruhland am Sorgenteich und in Großbresen auf der Hauptstraße. Blitzanhänger gibt's noch dazu. Nennen wir euch nach neun.
1: Der Blick aufs Wetter zeigt heute ideales Wetter für alle Sommerliebhaber. Es wird super warm, 29 Grad heute am Nachmittag in der Spitze. Dazu ganz viel Sonne eingeplant, auch ein paar Wolken mit dabei, aber die bieten dann auch mal ein bisschen Schatten, wenn es heute so heiß wird. Gleich gucken wir noch auf die Pollen. Was fliegt da heute so rum? Vorher gibt es die beste Musik für euch zum Wachwerden. 9:12. Jetzt guten Morgen.
0: Guten Morgen.
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2: 8 Minuten vor 9 mit den Pollen tut sich in dieser Woche irgendwie gar nicht so viel. Es sind nach wie vor die 4 üblichen Verdächtigen. Roggen, Wegerich, Gräser und Ampferpollen sind unterwegs. Gräser und Ampferpollen dabei heute sehr stark. Roggen und Wegerich zum Glück nur ein bisschen. Das heißt, ich hoffe, ihr kommt heute trotzdem gut durch den Donnerstag.
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11: Einige Wolken heute, aber auch ganz viel Sonne mit eingeplant. Temperaturen dazu jetzt aktuell schon bei 23 Grad, steigt heute noch auf maximal 29. Und im Laufe des Nachmittags könnten vielleicht auch hier und da noch ein paar kleine Schauer dazukommen.
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12: Mit Lümbischow, guten Morgen. In Schacksdorf im Landkreis Elbe-Elster gibt es heute aufwendige Bergungsarbeiten. Gestern sind auf dem Gelände des geplanten Solarparks rund 30 Fliegerbomben und ein kleines Flugabwehrgeschütz entdeckt worden. Wie das Amt Kleine Elster gegenüber dem RBB mitteilt, ist das Gelände in der Nacht abgesichert worden, damit die Munition heute im Laufe des Tages entsorgt werden kann. Auf dem Gelände war früher ein Militärflugplatz, daher werden in Zukunft weitere Funde dieser Art erwartet.
13: Dankeschön, Lynn. Bischof Mehrlausitz bekommt er dann gleich wieder um 21:30. Jetzt gibt's die Weltnews.
14: Ich bin Katrin Müller. Das Rahmenabkommen zwischen den USA und dem Iran tritt laut dem Vermittlerstaat Pakistan mit sofortiger Wirkung in Kraft. Demnach wird Teheran die Straße von Hormuz unverzüglich wieder öffnen und die USA würden die Seeblockade iranischer Häfen umgehend aufheben. US-Präsident Trump und der iranische Präsident Pezeshkian hatten die Vereinbarung zuvor unterzeichnet. Beim G7-Gipfel hatte Trump bereits Einzelheiten bekannt gegeben.
15: Der Deal hat alle Ziele erreicht, den Konflikt zu beenden, die Straße von Hormuz öffnen und den Iran davon abhalten, jemals nukleare Waffen zu haben. Darum ist es gegangen.
14: Das Rahmenabkommen besagt nach US-Darstellung, dass das US-Finanzministerium sofort nach Unterzeichnung Ausnahmegenehmigungen für den Export iranischen Rohöls erteilt. Beim Einfädeln auf die Autobahn läuft nach einer Erhebung des Autoclubs Europa nicht alles glatt. Der Verkehrsclub machte am häufigsten Fehler beim Blinken aus. Autofahrer nutzten aber auch die Länge des Beschleunigungsstreifens nicht voll aus, hieß es. Bei Stichproben an 134 Auffahrten auf Autobahnen und andere Fernstraßen beobachteten Tester des Verkehrsclubs bei jedem fünften Einfädelmanöver Auffälligkeiten oder Fahrfehler. Deutschland steuert auf den bislang wärmsten Tag des Jahres zu. Heute beginnt laut Vorhersage eine Hitzephase. Für große Teile Südwestdeutschlands hat der Deutsche Wetterdienst sogar Hitzewarnungen ausgesprochen. Und zwar für Baden-Württemberg, Rheinland-Pfalz, das Saarland sowie Teile Nordrhein-Westfalens, Hessens und Bayerns. Zum Fußball. Bei der WM hat England sein erstes Gruppenspiel gewonnen. In einem hochklassigen Duell gewann das Team von Thomas Tuchel gegen Kroatien mit 4:2. Matchwinner war Bayern-Stürmer Harry Kane.
16: Argentiniens Superstar Lionel Messi hat vorgelegt und auch Harry Kane erfüllt alle Erwartungen. Auch wenn es nicht 3 Tore sind zum Start, sondern nur 2. Damit ist Kane Englands WM-Rekordtorschütze. Das Team von der Insel spielt furios. Es ist das beste Spiel bislang bei dieser WM. Und ganz England träumt schon vom Titel. Ein anderer Superstar hat zum Start hier dagegen enttäuscht. Cristiano Ronaldo und Mitfavorit Portugal blamieren sich beim 1:1 gegen den Kongo. Aus den USA, Thomas Bremser.
14: Außerdem hat Ghana spät gegen Panama mit 1:0 gewonnen. Kolumbien siegte gegen WM-Neuling Usbekistan mit 3:1.
13: Dankeschön, Katrin Müller.
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13: Gerade noch alles entspannt. Jetzt doch ganz schön was los auf den Autobahnen hier bei uns in der Lausitz. Zwischen Kittlitz und Karlau hat es einen Unfall gegeben. Zum Glück auf dem Standstreifen. Bitte fahrt da vorsichtig daran vorbei. Und noch eine Meldung von der A13 Richtung Dresden zwischen Ragow und Bestensee. Gibt es aktuell 2 Kilometer stockenden Verkehr. Hier braucht ihr heute Morgen 5 Minuten länger. Auf der A15 zwischen Forst und Cottbus Süd in Richtung Cottbus derzeit auch 1 Kilometer Stau. Hier packt euch mal 10 Minuten länger ein. Und es gibt Blitzer heute Morgen auf der B168 zwischen Turnow und Lieberose einer. Zwischen Schenkendöbern und Bärenklau am Abzweig Lübinchen. Auf der Finsterwalder Straße zwischen Karlau und dem Abzweig nach Kabel. Zwischen Guteborn und Ruhland ein Blitzer hier am Sorgenteich aufgebaut. Und in Großbresen einer. Der steht hier in der Hauptstraße. Die Blitzer-Anhänger in Cottbus in der Forster Straße stadteinwärts, in Cottbus im Merzdorfer Weg, in Klein-Garglow, altbekannte Stelle, stadtauswärts wieder mal ein Blitzer bei Tempo 30, in Schlichow ein Anhänger aufgebaut in der Oskar-Trautmann-Straße und es gibt noch einen Blitzer-Anhänger in Neuzauche, hier steht der in der Lübbener Straße, hier ist 30. Wenn ihr mehr seht auf den Straßen in der Lausitz, was die anderen wissen sollen, dann sagt gerne bei uns Bescheid unter der 0355 4839 945. Radio Cottbus wünscht euch wie immer eine gute Fahrt.
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13: Was hat so ein Regierungsmitglied eigentlich auf dem Schreibtisch stehen? Haben die überhaupt einen Stift da oder wird denen sowieso alles gebracht? Wie stellt man sich das vor? Die Bundesregierung, die lädt am Wochenende ein. Da kann man nämlich mal gucken. Es gibt einen Tag der offenen Tür in Berlin. Und was ihr euch da am Wochenende angucken könnt, das besprechen wir gleich.
11: Boah, die beste Musik bei uns auf Radio Cottbus zum Wachwerden. Neue Musik von Maisie Peters mit Questions und direkt danach schon der Klassiker von den Eurythmics. Guten Morgen.
13: Guten Morgen.
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0: die beste Musik zum Wachwerden hier bei uns auf Radio Cottbus am Donnerstagmorgen. Ihr hört die Wachermacher. Guten Morgen.
1: Guten Morgen.
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1: Wo sitzen eigentlich in Berlin die Minister und Ministerinnen und was haben die überhaupt auf ihrem Schreibtisch? Das würde mich auch mal interessieren. Mhm. Steht da überhaupt ein Rechner, ein Laptop oder so? Oder wird denen alles gebracht? Nur Papiere und so, die sie noch unterschreiben müssen? Das weiß man ja alles nicht, wenn man es nicht selber mal gesehen hat. Aber einmal hinter die Kulissen der Bundesregierung schauen und erfahren, was da so passiert und auch die Möglichkeit bekommen, jede Frage zu stellen, die so auf der Seele brennt, das geht jetzt.
0: Ja, das geht dieses Wochenende. Da öffnet die Bundesregierung nämlich ihre Türen für alle, die dabei reinschauen wollen. Und das wirklich überall. Ob es das Bundeskanzleramt ist, das Gesundheitsministerium, das Bundespresseamt oder auch das neu gegründete Digitalministerium.
1: Ja, es gibt richtig viel, was ihr da erleben könnt, was ihr sehen könnt. Und es ist nicht einfach so eine stinknormale Führung mal so durch die Büros. Es gibt noch ganz viel mehr. Und was für Highlights die Bundesregierung da für euch vorbereitet hat am Wochenende in Berlin. Das hat Radio Cottbus Sebastian Hille erzählt, der stellvertretende Sprecher der Bundesregierung.
3: Sehr beliebt ist das Bundeskanzleramt. Immer. Da kann man beispielsweise den Hubschrauber besichtigen, mit dem der Bundeskanzler auch zu seinen Terminen unterwegs ist. Da ist das Drillteam des Wachbataillons dabei, was mit dem Bundeskanzler gemeinsam bei Staatsbesuchen die Staatsgäste begrüßt. Man kann an einem Planspiel Kabinett teilnehmen und selbst in die Rolle einer Ministerin, eines Ministers schlüpfen und erfahren, wie also Politik tatsächlich gemacht wird und im Bundeskabinett stattfindet.
0: Ja, aber das ist noch lange nicht alles. Da gibt es so viel mehr zu erleben. Ihr könnt zum Beispiel beim Fallschirmspringen über dem Regierungsviertel zusehen oder mal in die Kleidung der Bundespolizei schlüpfen.
1: Ja, und dieser Ausdruck ist auf jeden Fall nicht nur was für Erwachsene, sondern für die ganze Familie, denn auch für die Kinder ist da einiges vorbereitet.
3: Ein ganz besonderer Termin ist die Kinderpressekonferenz, zu der der Regierungssprecher Stefan Cornelius für Kinder und Jugendliche zur Verfügung steht. Da können die Kinder alles fragen, was sie schon mal über den Bundeskanzler wissen wollten, was er zum Frühstück ist, was er für ein Fußballfan ist oder was einem sonst einfällt. Im Familienministerium ist der Checker Julian mit dabei und auch ein ganz besonderes Highlight auf der Bühne im Kanzleramt haben wir dann auch die Maus und den Elefanten aus der Sendung mit der Maus zu Gast.
0: Auch cool, muss ich ehrlich sagen. Der Tag der offenen Tür bei der Bundesregierung, das ist was, das gibt's jedes Jahr. Aber warum überhaupt?
3: Wir finden es sehr, sehr wichtig, mit den Bürgerinnen und Bürgern ins Gespräch zu kommen, gerade auch in Zeiten, wo die Demokratie durchaus etwas gefordert ist, weil viele Menschen sich die Frage stellen, ob diese Demokratie das Richtige für sie an Politikergebnissen bringt. Umso wichtiger ist es, miteinander ins Gespräch zu kommen und gegenseitiges Verständnis zu erfahren. Und das steht im Zentrum dieses Tages der offenen Tür.
1: Ja, also ein buntes Programm, einfach mal ins Gespräch kommen, informieren, die Bundesregierung hautnah erleben. Das alles geht an diesem Wochenende und jeweils am Samstag und am Sonntag von 10 bis 18 Uhr. Eintritt ist da kostenlos, da müsst ihr nichts mitnehmen an Geld. Ihr müsst euch auch nicht vorher anmelden.
0: Alles zum Programm und weitere Infos findet ihr auch nochmal auf der Seite der Bundesregierung. Wir wünschen euch einen schönen Donnerstag. 9:45 haben wir es jetzt. Guten Morgen.
1: Guten Morgen.
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0: 99 Grad Radio Cottbus. Wir schauen mal aufs schöne Sommerwetter von heute und auf die Straßen bei uns in der Lausitz. Sommerwetter habe ich schon gesagt, 24 Grad aktuell, 29 heute später am Nachmittag. Super viel Sonne eingeplant, nur ein paar Wolken mit dabei und am Nachmittag eventuell auch mal ein paar kleine Schauer möglich.
1: Ja, wir hatten so einen entspannten Morgen und jetzt sind doch einige Meldungen von den Autobahnen dazugekommen. Auf der A13 Richtung Dresden zwischen Kittlitz und Karlau hat es einen Unfall gegeben, ist zum Glück auf dem Standstreifen. Ihr kommt daran vorbei, aber bitte fahrt vorsichtig. Auf der A13 auch Richtung Dresden zwischen Rago und Bestensee, 2 Kilometer stockender Verkehr, 5 Minuten länger einplanen, und auf der A15 zwischen Forst und Cottbus Süd aktuell 1 Kilometer Stau, hier braucht ihr sogar 10 Minuten länger. Es wird geblitzt, B168 zwischen Tonow und Lieberose, zwischen Schenkendöbern und Bärenklau am Abzweig Lübinchen, dann auf der Finsterwalder Straße zwischen Karlau und dem Abzweig nach Kabel, zwischen Guteborn und Roland am Sorgenteich ein Blitzer und in Großbresen auf der Hauptstraße. Blitzeranhänger kommen noch dazu, 5 Stück in der Lausitz, nennen wir euch gleich nach 10. Vorher gibt es noch unser Tagebuch der großen Hits, darin einen der größten von Roxette, It Must Have Been Love. Christian Semmert erzählt uns gleich die Geschichte zum Song. Vorher gibt es noch die Jonas Brothers, Only Human, für euren Donnerstag. Guten Morgen.
0: Guten Morgen.

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1: 18. Juni 1990. Neu in den Charts, Roxette, It Must Have Been Love. It must have been. Es ist Herbst 1987. Roxette sind in Schweden schon ein Name, im Rest der Welt noch nicht so wirklich. Aber die Kenner in der Szene wissen, da kommt bald was. Ein deutsches Label fragt an, ob Roxette für Weihnachten einen Song beisteuern könnten. Einen intelligenten Weihnachtssong. Nicht die nächste nichtssagende Christmas-Nummer, sondern wieder mal was Schlaues mit Herz. Also schreiben Roxette, It Must Have Been Love, Christmas for the Broken Hearted. Aber da lehnt das Label dankend ab. In Schweden kommt der Song trotzdem raus und landet dort sogar auf Platz 4 der Charts. Sonst hört man die Nummer aber nirgends. 3 Jahre später kennt jeder Roxette. Und als dann der Film Pretty Woman gedreht wird, fragt man auch Roxette, ob sie einen Song beisteuern können. Da der Terminplan aber schon ziemlich voll ist, greifen sie einfach einmal in die Trickkiste bzw. in die Schublade. Schreiben den Text von vor 3 Jahren nochmal um, streichen das Wort Christmas und bringen It Must Have Been Love neu raus und landen damit ihren größten Hit.

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17: Viel Sonne heute bei uns in der Lausitz, aber auch mal ein paar Wolken, die bieten bei der Hitze mal ein schattiges Plätzchen, würde ich sagen. 25 Grad messen wir ziemlich aktuell schon. 29 sind heute noch drin. Es wird also super warm bei uns in der Lausitz.
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15: In Schacksdorf im Landkreis Elbe-Elster gibt es heute aufwendige Bergungsarbeiten. Lindbischof, was muss denn geborgen werden?
18: Gestern sind auf dem Gelände des geplanten Solarparks rund 30 Fliegerbomben und ein kleines Flugabwehrgeschütz entdeckt worden. Wie das Amt Kleine Elster gegenüber dem RBB mitteilt, ist das Gelände in der Nacht abgesichert worden, damit die Munition heute im Laufe des Tages entsorgt werden kann. Auf dem Gelände war früher ein Militärflugplatz, daher werden in Zukunft weitere Funde dieser Art erwartet. Der Eichenprozessionsspinner breitet sich in Brandenburg dieses Jahr stärker aus als erwartet. Nach Angaben des Landesbetriebs Forst gegenüber dem RBB war das genaue Ausmaß des Befalls im Vorfeld nicht vorhersehbar. Als Gründe nennen Experten unter anderem den Klimawandel und günstige Bedingungen für die Ausbreitung der Raupen. Um die Belastung einzudämmen, könnten demnächst auch Pestizide zum Einsatz kommen. Die Brennhaare der Raupen können bei Menschen starke Hautreizungen, allergische Reaktionen und Atembeschwerden auslösen. Beim Landkreis Oberspreewald-Lausitz starten im September 10 neue Nachwuchskräfte ins Berufsleben. Sie beginnen dort eine Ausbildung oder ein duales Studium in den Bereichen Verwaltung, Informationstechnik und soziale Arbeit. Jetzt haben sie im Landratsamt in Senftenberg ihre Verträge erhalten und konnten schon mal ihren zukünftigen Arbeitsplatz kennenlernen. Insgesamt lernen aktuell bereits 33 Nachwuchskräfte beim Landkreis. Wer ebenfalls Interesse hat, die Bewerbungsphase für das Ausbildungsjahr 2027 startet voraussichtlich im Herbst. Und die gute Nachricht, in Sandow gibt es jetzt ein neues Angebot für mehr Miteinander im Stadtteil. Der Verein Sandow Community Power lädt heute zum Kaffeeplatte in den Karl-Blechen-Park ein. Zwischen 13 und 17 Uhr können Nachbarn bei kostenlosen Kaffee und Kuchen ins Gespräch kommen. Die Aktion soll Menschen aus dem Stadtteil zusammenbringen, Einsamkeit entgegenwirken und den Austausch über die Zukunft von Sandow fördern. Das Wandercafé soll künftig auch an weiteren Orten im Stadtteil Station machen. Soweit das Neueste. 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
15: Dankeschön, Lindbischof.
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15: Achtung auf der A13 in Richtung Dresden zwischen Kittlitz und Karlau hat es einen Unfall gegeben. Zum Glück auf dem Standstreifen. Die Unfallfahrzeuge, bitte fahrt vorsichtig daran vorbei. Ebenfalls auf der A13 und zwar in Richtung Dresden, Richtung Spreewald-Dreieck zwischen Rago und Bestensee. 2 Kilometer stockender Verkehr gerade. 5 Minuten länger müsst ihr hier einplanen. Und auf der A15 braucht ihr aktuell auch mehr Zeit in Richtung Cottbus. Zwischen der Anschlussstelle Forst und Cottbus Süd gibt es 1 Kilometer Stau. Hier braucht ihr etwa 10 Minuten länger. Es wird geblitzt, B168 zwischen Turnow und Lieberose, zwischen Schenkendöbern und Bärenklau am Abzweig Lübinchen ein Blitzer, dann auf der Finsterwalder Straße zwischen Karlau und dem Abzweig nach Kabel, zwischen Guteborn und Ruhland am Sorgenteich einer aufgebaut und in Großbresen. Hier steht der Blitzer auf der Hauptstraße. Die Blitzeranhänger sind 5 in der Lausitz am heutigen Donnerstag, in Cottbus in der Forsterstraße stadteinwärts einer, in Cottbus am Merzdorfer Weg noch einer und in Klein-Garglow stadtauswärts in der 30er-Zone steht noch einer. Dazu der in Schlichow in der Oskar-Trautmann-Straße und seit heute Morgen auch einer in Neuzauche. Hier der Blitzeranhänger in der Lübbener Straße geparkt. Auch das ist eine 30er-Zone. Wenn ihr mehr seht, sagt gerne Bescheid an der 0355 4839 94 und die 5 anrufen oder WhatsApp schicken. Gute Fahrt für euch.
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15: Mit unserer Künstlerin der Woche, die unser Album der Woche liefert, Olivia Rodrigo. Letzten Freitag, glaube ich. Ja, genau. Mhm. Also vor knapp einer Woche ist das Album rausgekommen. Wunderschönes Album. 2 Teile. Ist gar nicht so einfach für uns, immer Musik rauszusuchen, denn der eine Teil sehr lebendig, der andere Teil sehr traurig. Es geht um eine Liebesgeschichte, ne? Die immer so beginnt mit Schmetterlingen im Bauch und die endet dann mit,
17: keinen Schmetterlingen im Bauch.
15: Gelandeten Botte oder sowas. Ne? Also Olivia Rodrigo heute und wir kriegen einen neuen Song von ihr, neue Musik. Und ist das fröhlich oder traurig, Luca? Was sagst du?
17: Ich würde sagen, doch relativ fröhlich.
15: Ist hat fröhlich. Einen guten Drive. Gut. Ja. Also ist noch aus der Liebesphase.
17: Wahrscheinlich.
15: Dann bin ich mal gespannt.
17: Vor allem bei aktueller Musik von Lady Gaga, Glamorous Life hier bei uns auf Radio Cottbus. Habt einen schönen Donnerstag. Guten Morgen.
15: Guten Morgen.
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0: Tsching. Bei uns auf Radio Cottbus.
1: Ja, ehrlich. Song.
0: Ich liebe die. Donnerstagmorgen, 9.44 Uhr haben wir es. Guten Morgen.
2: Guten Morgen.
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0: Also diese junge Frau ist wirklich wahnsinnig erfolgreich. Das ist wirklich beeindruckend. Olivia Rodrigo stellt immer wieder neue Rekorde in der Musikwelt auf. Letzten Freitag ist ihr neues Album You Seem Pretty Sad for a Girl So in Love rausgekommen. Und auch damit bricht sie wieder Rekorde.
1: Ja, nur wenige Stunden nach der Veröffentlichung wurde es zum meistgestreamten Album einer weiblichen Künstlerin an einem einzigen Tag im Jahr 2026 auf Spotify. Ich glaube, daran bin auch ich ein bisschen schuld. Ich habe es auch auf und runter.

0: gehört und auch bei Amazon Music hat sie mal eben einen neuen Rekord gesetzt. Da hatte das Album den weltweit erfolgreichsten Albumstart innerhalb der ersten 24 Stunden.
1: Ja, viele Menschen, die können sich mit ihrer Musik einfach identifizieren, denn sie schreibt ihre Songs über die Liebe und da können sich eben einfach irgendwie alle reinfühlen.
0: Ja, wir mögen das Album auch, deshalb ist es unser Album der Woche in dieser Woche. Heute hören wir davon Olivia Rodrigo mit Purple. Purple ist lila, ne?
1: Mhm, ja. Purple ist lila.
0: Lila Musik jetzt im Radio hier, der besten Musik. Genießt es. Das wird noch viel lebendiger. Ihr werdet es gleich sehen, das ist keiner der ruhigen Songs.

0: Ich mag immer so Songs, die sich so langsam aufbauen und dann richtig groß werden.
1: Ja, das ist so einer davon. Bei dem Song, ne, es gibt ja zwei Teile. Einer ist so diese Verliebtheitsphase und das andere ist die Trauer. Aber das ist schon so ein Teil, ich glaube, das ist so ein Song, der kommt so aus dem Mittelteil, wo man nicht so richtig weiß. Bringt sich das hier nochmal ein.
0: Ja, Olivia kriegt sich aber bestimmt wieder ein. Die macht gute Musik. Hören wir auf ihrem Album, hören wir uns die ganze Woche noch durch, denn es ist unser Album der Woche.
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10: Und da haben wir ordentlich Sonne mit dabei in der Lausitz. Aber zwischendurch vielleicht auch nochmal der ein oder andere kleine Regenschauer möglich. Von Westen kommt da so ein bisschen Regen mit dazu. Der stört aber nicht groß heute. Es bleibt größtenteils sonnig in der Lausitz. 24 Grad dazu aktuell in Finsterwalde. 25 Grad messen wir in Kahren. Und auch 25 Grad sind es aktuell in Cottbus. Maximal heute 29 Grad für uns drin.
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11: Mit Lümbischow, guten Tag. Brandenburg will seine Hochschulen fit für den internationalen Wettbewerb machen. Der Landtag hat dafür ein neues Hochschulgesetz beschlossen, das vor allem Berufungsverfahren deutlich beschleunigen soll. Hochschulen bekommen künftig mehr Freiheiten und können Professoren schneller selbst berufen und einstellen. Außerdem sollen bürokratische Hürden abgebaut und die Auswahl von Studierenden flexibler gestaltet werden.
10: Dankeschön, Lynn. Mehr News mit dir aus der Lausitz gleich wieder in einer halben Stunde. Jetzt das Neueste für Deutschland und die Welt.
12: Ich bin Katrin Müller. Das Rahmenabkommen zwischen den USA und dem Iran tritt laut dem Vermittlerstaat Pakistan mit sofortiger Wirkung in Kraft. Demnach wird Teheran die Straße von Hormuz unverzüglich wieder öffnen und die USA würden die Seeblockade iranischer Häfen umgehend aufheben. US-Präsident Trump und der iranische Präsident Pezeshkian hatten die Vereinbarung zuvor unterzeichnet.
13: Das Memorandum soll ein Ende des Krieges, die Öffnung der Straße von Hormuz und die Freigabe iranischer Vermögenswerte im Ausland festlegen. Die Waffenruhe soll weiter verlängert werden, bis alle weiteren Details geklärt sind. Das iranische Atomprogramm, Sanktionen und die Beseitigung von Seeminen in der Straße von Hormuz durch den Iran. Aus den USA, Tina Eck.
12: Auch die Staats- und Regierungschefs der EU werden ab heute Abend unter anderem über das Abkommen zum Ende des Iran-Kriegs sprechen. Ein weiteres Thema in Brüssel, die Lage in der Ukraine und die Beziehungen zu China.
14: Ganz sicher werden die Teilnehmer des gerade beendeten G7-Gipfels über die US-Sicht auf den Krieg mit dem Iran berichten. Und natürlich ist das zunehmende wirtschaftliche Gewicht Chinas ein Thema. Keine Konfrontation, heißt es in Brüssel, aber beispielsweise weniger Abhängigkeit von chinesischen Rohstoffen. Und ganz sicher wird man auch jetzt wieder über die EU-Haushaltsplanung bis 2034 sprechen. Knapp 1,8 Billionen Euro will die Kommission ausgeben. Darüber gibt es jede Menge Streit. Aus Brüssel, Dieter Ebeling.
12: Die Zahl der Beschäftigten in der Industrie in Deutschland ist laut einer Studie auf ein 10-Jahrestief gesunken. Weil parallel andere Bereiche gewachsen sind, sank der Anteil der 6,6 Millionen Industriebeschäftigten in der Industrie am gesamten Arbeitsmarkt von 22% im Jahr 2014 auf aktuell 19%. Das geht aus einer Studie des Instituts der Deutschen Wirtschaft für die Bertelsmann Stiftung hervor. Grund sind laut den Wissenschaftlern aber keine großen Entlassungen, sondern das Zögern der Industrie, frei werdende Stellen zu besetzen. Zum Fußball. Superstürmer Harry Kane hat England einen perfekten WM-Start beschert. Kane war mit einem Doppelpack der entscheidende Mann beim 4:2-Sieg gegen Kroatien. Zuvor hatte Portugal mit Superstar Cristiano Ronaldo gegen den Außenseiter Demokratische Republik Kongo nur ein 1:1 Unentschieden erreicht. Außerdem hat Ghana spät gegen Panama mit 1:0 gewonnen. Kolumbien siegte gegen WM-Neuling Usbekistan mit 3:1.
10: Katrin Müller, Dankeschön.
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10: Da ist einiges los aktuell auf der A13 in Richtung Dresden. Zwischen Schwarzheide und Ruhland ist uns ein Unfall gemeldet auf dem Beschleunigungsstreifen direkt an der Auffahrt Schwarzheide. Fahrt hier bitte vorsichtig. Außerdem in Richtung Dresden zwischen Barut-Mark und Starkunen. Liegenbleiber auf dem rechten Fahrstreifen, genau im Baustellenbereich. Das Ganze, der rechte Fahrstreifen, dementsprechend natürlich blockiert. Es staut sich ab Teupitz. Ihr braucht eine Dreiviertelstunde länger. Auf der A13 Richtung Berlin haben wir außerdem noch einen Unfall zwischen der Elsterbrücke und Schwarzheide. Fahrt auch hier vorsichtig. Blitzer haben wir noch aufgestellt auf der B168 zwischen Turnow und Lieberose. Dann steht einer zwischen Schenkendöbern und Bärenklau am Abzweig nach Lübinchen. In der Finsterwalder Straße wird geblitzt zwischen Kala und dem Abzweig nach Kabel und zwischen Guteborn und Ruhland haben wir auch noch einen Blitzer gesehen am Sorgenteich. In Großbresen noch ein Blitzer aufgestellt in der Hauptstraße und Blitzeranhänger haben wir auch noch welche gesehen. In Cottbus stehen sie weiter auf dem Merzdorfer Weg Richtung Stadtring. Dann in Cottbus in der Forsterstraße stadteinwärts. In Kleingarglow ist ein Anhänger geparkt stadtauswärts bei Tempo 30. In Schlichow steht einer in der Oskar-Trautmann-Straße und auch in Neuzauche wird aktuell geblitzt in der Lübbener Straße. Auch hier Tempo 30. War das aber noch nicht alles? Habt ihr noch was gesehen? Gebt uns das natürlich wie immer gerne durch. Die Nummer dafür ist die 0355 4839 495. Wir wünschen eine gute Fahrt.
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10: Die ganze Woche wird es ja schon richtig warm hier in der Lausitz und am Sonntag ist dann auch wirklich ganz offiziell Sommeranfang. Und jedes Jahr zum Sommeranfang wird überall auf der Welt die Fête de la Musique gefeiert. Auch hier bei uns in der Lausitz in Lübben steigt da wieder ein großes Fest. Was euch da alles erwartet, das verraten wir euch gleich. In die Stunde starten wir jetzt mit Pop von Alex Warren. Schönen Vormittag euch.
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0: Ihr hört die beste Musik auf Radio Cottbus heute am Donnerstag, den 18. Juni. Und das heißt auch in 3 Tagen, am 21. Juni, ist offiziell Sommeranfang. Und immer zum kalendarischen Sommeranfang gibt's ja eine ganz besondere Veranstaltung in ganz Europa. An dem Tag ist jedes Jahr Fête de la Musique oder auf Deutsch das Fest der Musik. Und auch in Lübben wird das gefeiert und das dieses Jahr schon zum 9. Mal. Wir haben mal mit Lisa Maas von der Stadt Lübben gesprochen und sie hat uns erzählt, was euch da so erwartet.
1: Also die spielen ja sozusagen schon zur selben Zeit. Ab 16 Uhr geht es hauptsächlich los. Es ist so, dass man durch Lübben geht und die Gastronomen geöffnet haben, man sich gemütlich hinsetzt kann, was essen, was trinken kann und aus jeder Ecke ertönt dann ja verschiedene Musik, was, sage ich mal, auch in den späten Nachmittagsstunden für ein schönes Ambiente sorgt.
0: Ja, das Coole am Sonntag, da ist erst vormittags der Schlossinsellauf und nachmittags dann in der Innenstadt die Fête de la Musique. Wo kann man denn diesen Sonntag in Lübben überall vorbeigehen?
1: Also 4 Gastronomen bieten tatsächlich in Lübben ja viele Genres an. Zum Beispiel im Restaurant La Casa, Kino Klause Lübben und der Knaus Campingplatz Lübben. Und in der Paul-Gerhardt-Kirche können diesmal die Gäste ihre eigenen Instrumente sogar mitbringen und selber musizieren und singen.
0: Ja, richtig cool. Also 4 Locations, die am Sonntagnachmittag da in Lübben mit dabei sind. Da gibt's dann eine Saxophonistin, mehrere Bands und sogar ein kleines Orchester. Diesen Sonntag ist Fête de la Musique in Lübben. Der Eintritt, der ist komplett frei übrigens. Und ab 16 Uhr könnt ihr da ganz entspannt durch die Stadt schlendern und der Musik unter freiem Himmel lauschen. Gefeiert wird dann bis 22 Uhr und alle Infos gibt's auch nochmal auf lübben.de. 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
13: Da scheint heute so ziemlich alles mit dabei zu sein. Es kommt zwar immer mal wieder so ein bisschen die Sonne durch, aber aktuell sind auch so ein paar kleine Regenschauer über der Lausitz unterwegs. Auf jeden Fall wird's warm heute in der Lausitz. 25 Grad meldet uns Lieberose aktuell, 25 Grad in Kartlow und 25 Grad sind's auch aktuell in Cottbus. Maximal bekommen wir heute dann 29 Grad und morgen dann sogar 32 Grad möglich bei einem Mix aus Sonne und Wolken.
1: Es ist 10:30. 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
13: Brandenburg will seine Hochschulen fit für den internationalen Wettbewerb machen. Lönnbischof, was ist geplant?
14: Der Landtag hat dafür ein neues Hochschulgesetz beschlossen, das vor allem Berufungsverfahren deutlich beschleunigen soll. Hochschulen bekommen künftig mehr Freiheiten und können Professoren schneller selbst berufen und einstellen. Außerdem sollen bürokratische Hürden abgebaut und die Auswahl von Studierenden flexibler gestaltet werden. Bei einer Vergabekonferenz in Spremberg haben die Stadt, kommunale Betriebe und die ASG Spremberg gestern Projekte vorgestellt, die in den nächsten Monaten umgesetzt werden sollen. Zu den größten Vorhaben gehören der Erweiterungsbau der berufsorientierenden Oberschule und die Sanierung der Schwimmhalle. Auch am Industriepark Schwarze Pumpe stehen neue Bauarbeiten an. Zum Beispiel für die geplante Erweiterung des Geländes. Mehr als 50 Unternehmer haben sich über die Projekte informiert. Alle Ausschreibungen sind auch online auf der Internetseite der ASG Spremberg sichtbar. Das deutsch-polnische Sprachprojekt Sprachbrücke Euroregion Spree-Neiße-Boba ist jetzt erfolgreich beendet worden. 3 Jahre lang haben Kinder aus der Grenzregion spielerisch Deutsch und Polnisch kennengelernt. Durch das Projekt wurden Sprachbarrieren abgebaut und die Kinder schon früh mit der Sprache des Nachbarlandes vertraut gemacht. Gleichzeitig wurde die Zusammenarbeit zwischen deutschen und polnischen Einrichtungen gestärkt. Zum Abschluss des Sprachprojektes gab es in Gubin ein großes Familienfest mit Liedern, Spielen und Mitmachaktionen. Und die gute Nachricht, in Sandow gibt es jetzt ein neues Angebot für mehr Miteinander im Stadtteil. Der Verein Sandow Community Power lädt heute zum Kaffee Platte in den Karl-Blechen-Park ein. Zwischen 13 und 17 Uhr können Nachbarn bei kostenlosem Kaffee und Kuchen ins Gespräch kommen. Die Aktion soll Menschen aus dem Stadtteil zusammenbringen, Einsamkeit entgegenwirken und den Austausch über die Zukunft von Sandow fördern. Das Wandercafé soll künftig auch an weiteren Orten im Stadtteil Station machen. Soweit das Neueste. 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
13: Lynn Bischoff, danke dir.
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13: Einige Meldungen haben wir da nach wie vor von der A13 in Richtung Dresden. Zwischen Schwarzheide und Ruhland hat es einen Unfall gegeben auf dem Beschleunigungsstreifen direkt an der Auffahrt Schwarzheide. Fahrt hier bitte weiter vorsichtig. Außerdem in Richtung Dresden zwischen Barut, Mark und Starkow haben wir einen Liegenbleiber auf dem rechten Fahrstreifen. Der Fahrstreifen aktuell auch blockiert. Es staut sich ab Großköris. Ihr braucht 50 Minuten länger, umfahrt das also am besten, wenn ihr könnt. Auf der A13 Richtung Berlin haben wir außerdem noch einen Unfall gemeldet zwischen Elsterbrücke und Schwarzheide. Auch hier vorsichtig fahren. Und Blitzer sind aufgestellt in Cottbus, in der Lackumer Chaussee. Dann hat uns Benjamin noch einen bestätigt auf der B168 zwischen Tone und Lieberose, hier ganz versteckt im Wald. Zwischen Schenkendöbern und Bärenklau ist noch ein Blitzer am Abzweig Lübinchen aufgestellt. In der Finsterwalder Straße zwischen Karlau und dem Abzweig nach Kabel wird geblitzt. Außerdem zwischen Guteborn und Ruhland am Sorgenteich stehen sie und auch nochmal in Großbresen in der Hauptstraße. Blitzeranhänger haben wir aber auch noch stehen in Cottbus auf dem Merzdorfer Weg Richtung Stadtring. Außerdem in Cottbus in der Forster Straße weiterhin einer aufgestellt. In Klein-Gargow wird geblitzt, stadtauswärts in der 30er-Zone. Außerdem in Schlichow in der Oskar-Trautmann-Straße und auch in Neuzauche steht noch ein Anhänger in der Lübbener Straße. Die 0355 4839 945 ist immer die richtige Nummer, wenn ihr noch was gesehen habt.
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13: Morgen ist es endlich soweit. Morgen steigt hier in der Cottbuser Innenstadt das große Stadtfest mittlerweile schon zum 33. Mal und wir von Radio Cottbus, wir sind auch wieder mit dabei, feiern 3 Tage lang mit euch auf unserer UKA-Bühne und morgen legt da Taler 2XLC unter anderem auf. Wir haben vorab schon mal mit ihm gesprochen und wir wollten wissen, wie ist denn seine Stimmung so vor Beginn des Stadtfests. Hört ihr gleich nach Coldplay mit einer ganz entspannten Nummer und davor Kidder und Osmond mit dabei. Habt einen schönen Donnerstag.
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1: Ganz entspannt geht's durch euren Donnerstag mit Coldplay hier auf Radio Cottbus. Aber ab morgen, da wird nicht mehr entspannt. Da wird gefeiert. Die größte Party der Lausitz, die startet morgen wieder, das Cottbusser Stadtfest. Das hält uns 3 Tage lang auf jeden Fall wach. Ein Rummel, die vielen Fressbuden und ganz, ganz viele Bühnen locken euch das ganze Wochenende bei 30 Grad in die Altstadt. Radio Cottbus präsentiert euch die UKA-Bühne mit einer Mega-Party, die schon morgen mit 3 Legenden startet. K-Paul legt um 19.30 Uhr auf und um 21 Uhr steht Talatour XLC auf der Bühne. Der Mann, der hat Techno-Geschichte geschrieben und kommt jetzt zu uns nach Cottbus. Freut er sich schon drauf?
2: Also ich habe große Vorfreude, das wird mein erster Gig in Cottbus sein. Ich habe zwar schon in Berlin, Leipzig, Dresden, überall schon gespielt, aber in Cottbus noch nicht. Deswegen freue ich mich sehr darüber.
1: Ja, jeder, der Talatour XLC kennt, der weiß, das ist elektronische Musik vom Feinsten. Worauf können wir uns freuen?
2: Auf einen richtig guten Talasound. Meine Spezialität ist ja sozusagen, vor allem die 90er, 2000er zu beleuchten in meinem eigenen Sound, also elektronische Tanzmusik, sagen wir mal, Richtung Trance, Techno und mit vielen Klassikern, die ich neu bearbeitet habe. Sehr energiegeladen, sehr emotional und ich glaube, die werden es mögen.
1: Ja, der Freitag also schon muss vor der UKA-Bühne zu stehen. Warum sollte man denn vorbeikommen?
2: Weil wir insgesamt, ist ja ein gutes Line-Up, vor mir K-Paul, nach mir Thomas Schumacher, ich bin da mittendrin, sozusagen als Sandwich und ich habe wirklich einen energiegeladenen Sound, der die Leute, ich bin ja weltweit und die Leute werden schon sehr angetan sein davon. Und wenn sie mal richtig tanzen wollen, wenn sie mal richtig abfeiern wollen, ist genau der richtige Zeitpunkt da zu sein, wenn ich spiele.
1: Eine absolute Tanzparty. Also schon am Freitag um 19.30 Uhr legt K-Paul auf, danach Talatour XLC vor Thomas Schumacher. Hat Talatour XLC also sogar ein bisschen Zeit noch über Stadtfest zu gehen bei seinem ersten Besuch im Cottbus?
2: Ich werde mir das auf jeden Fall mal anschauen. Ich komme ja früher an, fliege von Frankfurt nach Berlin. Wird früher da sein, werde natürlich auch mal schauen, was bei euch da so los ist auf dem Stadtfest.
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0: Dive. Musik aus Südkorea von BTS. 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
0: Am 4. 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Wichtig ist der Dresscode, denn alle Gäste, die kommen in Weiß, deswegen heißt das Ganze ja auch Weiße Nacht. Wenn ihr dabei sein wollt, solltet ihr euch auch nicht zu viel Zeit lassen. Die Plätze, die sind begrenzt. 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
12: Temperaturen klettern immer weiter nach oben. 25 Grad meldet uns Lübben aktuell. 26 Grad sind es in Sergen. 26 Grad auch in Cottbus dazu. Ja, so ein Mix aus Sonne und Wolken eigentlich. Jetzt kommt vielleicht auch nochmal hin und wieder der ein oder andere Regentropfen runter. Das sollte aber nicht viel Regen sein. Maximal geht es auf jeden Fall heute hoch im Laufe des Tages auf 29 Grad und morgen dann sogar 32 Grad möglich.
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13: Mit Lümbischow, guten Tag. Brandenburg will seine Hochschulen fit für den internationalen Wettbewerb machen. Der Landtag hat dafür ein neues Hochschulgesetz beschlossen, das vor allem Berufungsverfahren deutlich beschleunigen soll. Hochschulen bekommen künftig mehr Freiheiten und können Professoren schneller selbst berufen und einstellen. Außerdem sollen bürokratische Hürden abgebaut und die Auswahl von Studierenden flexibler gestaltet werden.
12: Dankeschön, Lynn. Mehr News aus der Lausitz für euch gleich wieder in einer halben Stunde. Jetzt das Neueste für Deutschland und die Welt.
14: Ich bin Katrin Müller. Die Ölpreise haben im frühen Handel weiter nachgegeben. Der Preis für ein Barrel Rohöl der weltweiten Referenzsorte Brent zur Lieferung im August lag zuletzt bei rund 78 US-Dollar und damit knapp 2,4% niedriger als am Vortag. Das Rahmenabkommen zwischen den USA und dem Iran tritt laut dem Vermittlerstaat Pakistan mit sofortiger Wirkung in Kraft. Auch die Straße von Hormuz soll unverzüglich wieder geöffnet werden. Die US-Großbank Goldman Sachs geht nun davon aus, dass sich die Ölausfuhren aus der Region am Persischen Golf bis Ende des kommenden Monats normalisieren. Die wichtige Straße von Hormuz soll nun wieder geöffnet werden. Deutschland ist bereit, im Roten Meer bei der Minenbeseitigung zu helfen. Das erklärte Verteidigungsminister Boris Pistorius.
15: 2 Schiffe der deutschen Marine sind bereits auf dem Weg ins Rote Meer. Wir wollen, wenn es gefordert ist, schnell handlungsfähig und schnell in der Straße von Hormuz sein, sagte Verteidigungsminister Pistorius. Minentaucher der Bundeswehr würden dann im Falle des Falles nach Sprengsätzen suchen, die während des Krieges im Meer gelandet sind. Lea Matschullert, Nachrichtenredaktion.
14: Deutschland steuert auf den bislang wärmsten Tag des Jahres zu. Heute beginnt laut Vorhersage eine Hitzephase. Für große Teile Südwestdeutschlands hat der Deutsche Wetterdienst sogar Hitzewarnungen ausgesprochen. Und zwar für Baden-Württemberg, Rheinland-Pfalz, das Saarland sowie Teile Nordrhein-Westfalens, Hessens und Bayerns.
9: Allem voran gilt natürlich viel trinken. Durchs Schwitzen verlieren wir viel Flüssigkeit und das kann zu Kreislaufproblemen führen. Der Deutsche Wetterdienst rät außerdem dazu, körperliche Aktivitäten möglichst zu vermeiden und Räume kühl zu halten. Zum Beispiel, indem wir sie abdunkeln und nachts lüften. Besonders für ältere und kranke Menschen ist die Hitze eine starke Belastung, genauso wie für Schwangere und Kinder. Aber jeder sollte bei diesen Temperaturen auf sich achten, betont der Deutsche Wetterdienst. Übrigens auch auf die Psyche. Bei Hitze reagieren Menschen nämlich potenziell schneller gereizt. Fiona Reinhardt, Nachrichtenredaktion.
14: Beim Einfädeln auf die Autobahn läuft nach einer Erhebung des Autoclubs Europa nicht alles glatt. Der Verkehrsclub machte am häufigsten Fehler beim Blinken aus. Autofahrer nutzten aber auch die Länge des Beschleunigungsstreifens nicht voll aus, hieß es. Bei Stichproben an 134 Auffahrten auf Autobahnen und andere Fernstraßen beobachteten Tester des Verkehrsclubs bei jedem fünften Einfädelmanöver Auffälligkeiten oder Fahrfehler.
12: Dankeschön in die Nachrichtenredaktion.
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12: Auf der A13 Richtung Dresden ist uns nach wie vor ein Unfall gemeldet zwischen Schwarzheide und Ruhland, direkt auf dem Beschleunigungsstreifen an der Auffahrt Schwarzheide. In Richtung Dresden außerdem weiterhin Stau. 60 Minuten braucht ihr da länger. Es staut sich aktuell zwischen Großköris und Teupitz, denn es hat einen Unfall gegeben heute Morgen zwischen Barutmark und Starkow. Und da staut es sich ab Großköris, so ist es richtig. Auf der A13 Richtung Berlin außerdem ein Unfall zwischen der Elsterbrücke und Schwarzheide. Und in Richtung Berlin staut es sich auch zwischen Lübbenau und Duben. Ihr braucht 4 Minuten länger. Blitzer haben wir aufgestellt in Cottbus in der Lackumer Straße. Auf der B168 stehen sie weiter zwischen Turne und Lieberose direkt im Wald. Zwischen Schenkenglöbern und Bärenklau ist ein Blitzer aufgestellt am Abzweig Lübinchen. Dann in der Finsterwalder Straße zwischen Karlau und dem Abzweig nach Kabel. Und Blitzeranhänger haben wir auch noch einige gesehen. In Cottbus weiterhin auf dem Merzdorfer Weg einer aufgestellt. Dann in der Forsterstraße, das Ganze stadteinwärts hier in Cottbus. In Kleingaglow wird geblitzt, stadtauswärts. Außerdem in Schlichow in der Oskar-Trautmann-Straße. Und auch in Neuzauche ist einer dazugekommen in der Lübbener Straße. Hier Tempo 30. Habt ihr aber vielleicht noch was gesehen? Dann gebt uns das natürlich wie immer gerne durch. Die Nummer dafür ist die 0355 4839 495. Gute Fahrt.
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12: Die Spreewaldgürkchen, die gehören einfach hier zur Lausitz mit dazu. Und jetzt geht ja auch die Ernte wieder los. Aber da gibt's aktuell einige Schwierigkeiten. Was ist da los? Wir sprechen gleich darüber mit dem Spreewaldverein nach 2 Hits.
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0: Riesenhit von Kiss, I Was Made For Loving You. Ihr habt ihn gehört hier auf Radio Cottbus gleich 11:45 und damit auch bald wieder Mittagspause. Und das heißt, wir machen euch jetzt schon mal ein bisschen Hunger.
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0: Habt ihr schon mal vom Gurkenflieger gehört? Das ist ein Gerät, das kein wirklicher Flieger ist, aber aussieht wie einer. Das Gerät zum Ernten von Gurken. Auf einer Planke liegen die Erntehelfer und werden ganz flach von einem Trecker so ein bisschen übers Feld gezogen. Und dadurch wirkt es eben so, als würden sie übers Feld fliegen. Und wenn sie das tun, müssen sie die Gürkchen Zentimeter für Zentimeter per Hand vom Feld pflücken. Diese Gurkenflieger, die sind auch aktuell wieder im Einsatz hier in der Lausitz, denn es geht wieder los. Die Spreewälder Gürkchen werden wieder geerntet. Leider gibt's aber momentan nicht ganz so gute Nachrichten. Melanie Kossatz vom Spreewaldverein.
2: Wir mussten feststellen, dass die kalten Nächte im Mai dazu beigetragen haben, dass die Gurken kaum gewachsen sind. Ne? Die mögen es ja sowohl nachts als auch tagsüber warm, aber durch die kalten Nächte sind ein paar Tage verloren gegangen.
0: Gut, also dass es dieses Wochenende nochmal richtig heiß wird, vielleicht auch mal nass, das wäre dann ideales Wetter für die Gurken. Die gehen ja gleich nach der Ernte ins Fass.
2: Also man kennt es ja von zu Hause, ne? Also wir hier im Spreewald kennen ja die sogenannten Schnellgurken, legen also heute Gurken ein, um sie morgen beim Grillen zu genießen. Der Produktionsprozess kann also zügig innerhalb weniger Tage ablaufen. Das ist aber tatsächlich zwischen den Landwirten und den Konservenbetrieben ganz konkret auch abzusprechen und einzutakten.
0: Da bekommt man direkt ein bisschen Lust auf Gurken. Letztes Jahr sind unsere weltberühmten Spreewaldgurken auf etwa 500 Hektar angebaut worden. Dieses Jahr sind es 50 Hektar Feld weniger. Seit etwa 10 bis 15 Jahren werden die Felder mit den Gurken eher weniger als mehr im Wirtschaftsraum Spreewald.
2: Die Marktbedingungen werden aber nicht einfacher. Wir haben ja hier in Deutschland einen Mindestlohn und dadurch, dass eben auch die Gurken personalintensiv sind, haben wir grundsätzlich mit relativ hohen Personalkosten zu tun. Und im europäischen oder im globalen Vergleich entsteht hier eben ja nicht nur ein regionales und qualitätsvolles, sondern auch ein teures Produkt. Und da müssen wir einfach schauen, was die Zukunft bringt.
0: Ja, so oder so geht es jetzt aber auf jeden Fall wieder los. Die Spreewaldgurken werden geerntet hier in der Lausitz. Neben Leinöl sind die übrigens das bekannteste Produkt aus unserem Spreewald.

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0: Die Giant Rooks, die machen uns richtig gute Laune jetzt. 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
0: Wie mutig seid ihr? Würdet ihr zum Beispiel an einer klinischen Studie für Medikamente teilnehmen? Eine entsprechende repräsentative Umfrage des Instituts InnoFact hat jetzt herausgefunden, wie mutig die Deutschen sind. Und die Ergebnisse sind überraschend. Dazu ein Beitrag von Andreas Suckel.
2: Ein Medikament zu testen, das noch nicht zugelassen ist, das klingt nach einer großen Entscheidung. Trotzdem können sich fast 2/3 der Deutschen vorstellen, an einer klinischen Studie teilzunehmen. Das zeigt eine repräsentative Umfrage des biopharmazeutischen Unternehmens UCB unter mehr als 1000 Menschen. Sabine Bongard von UCB.
3: Klinische Studien sind die Grundlage jedes neuen Medikaments. Ohne Menschen, die daran teilnehmen, wären viele Therapien schlichtweg nicht möglich. Gleichzeitig braucht es auch auf der Unternehmensseite Mut. Denn von tausenden getesteten Substanzen schafft es in der Regel nur eine einzige als Medikament auf den Markt.
2: Gerade in der medizinischen Forschung ist Mut also entscheidend. Davon sind 90% der Deutschen überzeugt.
3: Bei UCB leben wir diesen Mut täglich. Wir investieren mit 24% unseres Umsatzes weit mehr in Forschung als andere Pharmaunternehmen. Denn wir glauben, wer etwas verändern will, der muss auch mutig vorangehen.
2: Alle Zahlen der Umfrage unter ucb.de/mut.
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0: Ein paar vereinzelte Regenwölkchen ziehen da über die Lausitz, aber größtenteils bleibt es trotzdem sonnig ab jetzt. Dazu 26 Grad aktuell in Forst, auch in Duben 26 Grad und 26 Grad sind es aktuell auch in Cottbus. Maximal heute 29 Grad für uns dabei.
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0: Brandenburg will seine Hochschulen fit für den internationalen Wettbewerb machen. Lindbischof, was ist geplant?
16: Der Landtag hat dafür ein neues Hochschulgesetz beschlossen, das vor allem Berufungsverfahren deutlich beschleunigen soll. Hochschulen bekommen künftig mehr Freiheiten und können Professoren schneller selbst berufen und einstellen. Außerdem sollen bürokratische Hürden abgebaut und die Auswahl von Studierenden flexibler gestaltet werden. Das deutsch-polnische Sprachprojekt Sprachbrücke Euroregion Spree-Neiße-Boba ist jetzt erfolgreich beendet worden. 3 Jahre lang haben Kinder aus der Grenzregion spielerisch Deutsch und Polnisch kennengelernt. Durch das Projekt wurden Sprachbarrieren abgebaut und die Kinder schon früh mit der Sprache des Nachbarlandes vertraut gemacht. Gleichzeitig wurde die Zusammenarbeit zwischen deutschen und polnischen Einrichtungen gestärkt. Zum Abschluss des Sprachprojektes gab es in Gubin ein großes Familienfest mit Liedern, Spielen und Mitmachaktionen. Bei einer Vergabekonferenz in Spremberg haben die Stadt, kommunale Betriebe und die ASG Spremberg gestern Projekte vorgestellt, die in den nächsten Monaten umgesetzt werden sollen. Zu den größten Vorhaben gehören der Erweiterungsbau der berufsorientierenden Oberschule und die Sanierung der Schwimmhalle. Auch am Industriepark Schwarze Pumpe stehen neue Bauarbeiten an. Zum Beispiel für die geplante Erweiterung des Geländes. Mehr als 50 Unternehmer haben sich über die Projekte informiert. Alle Ausschreibungen sind auch online auf der Internetseite der ASG Spremberg sichtbar. Und die gute Nachricht: In Sando gibt es jetzt ein neues Angebot für mehr Miteinander im Stadtteil. Der Verein Sando Community Power lädt heute zum Kaffeeplatte in den Karl-Blechen-Park ein. Zwischen 15 und 17 Uhr können Nachbarn bei kostenlosem Kaffee und Kuchen ins Gespräch kommen. Die Aktion soll Menschen aus dem Stadtteil zusammenbringen, Einsamkeit entgegenwirken und den Austausch über die Zukunft von Sando fördern. Das Wandercafé soll künftig auch an weiteren Orten im Stadtteil Station machen. Soweit das Neueste. 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
0: Dankeschön, Lynn.
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0: Auf der A13 Richtung Dresden ist uns nach wie vor der Unfall gemeldet. Auf dem Beschleunigungsstreifen an der Auffahrt Schwarzheide fahrt hier bitte auf jeden Fall vorsichtig. Außerdem in Richtung Dresden zwischen Baruth-Mark und Starkow weiterhin ein Liegenbleiber auf dem rechten Fahrstreifen direkt im Baustellenbereich. Hier geht aktuell nichts mehr. Es staut sich ab Großköris. Ihr braucht eine Stunde mehr. Also das Ganze am besten weiträumig umfahren. Auf der A13 Richtung Berlin haben wir außerdem noch 2 Meldungen. Es hat einen Unfall gegeben zwischen Elsterbrücke und Schwarzheide und es staut sich auch aktuell in Richtung Berlin zwischen Lübbenau und Duben. Ihr braucht ungefähr 5 Minütchen länger. Blitzer sind aufgestellt in Cottbus in der Lackumer Chaussee. Dann hat Benjamin eingesehen auf der B168 zwischen Turnow und Lieberose, direkt ganz versteckt im Wald. In der Finsterwalder Straße wird geblitzt zwischen Kahler und dem Abzweig nach Kabel. Und zwischen Guteborn und Ruhland steht auch noch einer direkt am Sorgenteich. Blitzeranhänger haben wir noch geparkt in Cottbus auf dem Merzdorfer Weg in Richtung Stadtring. Dann in der Forster Straße stadteinwärts. In Kleingaglow steht einer stadtauswärts bei Tempo 30. In Schliechow wird geblitzt in der Oskar-Trautmann-Straße und auch in Neuzauche ist ein Anhänger geparkt in der Lübbener Straße. Aber wenn es noch nicht alles war und ihr vielleicht noch was ergänzen könnt, dann macht das gerne. Schreibt uns eine WhatsApp oder ruft einfach an unter der 0355 4839 945. Gute Fahrt.
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16: Die ganze Woche schon begleitet uns Olivia Rodrigo, denn sie hat letzten Freitag ihr neues Album rausgebracht. Hat einen ziemlich langen Titel. You Seem Pretty Sad for a Girl So In Love heißt es. Und schon die ganze Woche hören wir uns einmal komplett da durch. Und gleich gibt's auch wieder einen Song daraus. Davor Raymond mit dabei. Und ganz aktuelle Musik kommt von Lucas Graham. Schönen Vormittag euch.
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0: Raymond und ihr Supergirl, so klingt sie. Die beste Musik hier auf Radio Cottbus. Wir haben es gleich 11:45.
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0: Wenn man aktuell auf das Instagram-Profil von Olivia Rodrigo drauf geht, dann sieht man da was ziemlich Ungewöhnliches, denn ihr Benutzername, der hat einen rosa Hintergrund. Gut, die von euch, die kein Instagram haben, die denken sich jetzt wahrscheinlich, was soll daran denn so besonders sein? Naja, so einen bunten Benutzernamen, den hat eigentlich niemand sonst. Das kann man nirgendwo einstellen. Das ist einfach eine Funktion, die nur Olivia Rodrigo für ihr Konto bekommen hat. Wahrscheinlich, um halt ein bisschen Promo zu machen für ihr neues Album. Letzte Woche ist das rausgekommen und online spricht aktuell jeder drüber. You Seem Pretty Sad for a Girl So In Love heißt die Platte. Eine ganz bunte Mischung ist da drauf aus eher poppigeren Nummern und auch mal was ruhigen und ein bisschen emotionaleren Songs. Einen davon hat sie auch direkt in ihrem Instagram-Profil verlinkt. Der ist übrigens genauso rosa hinterlegt wie ihr Benutzername. Es ist Stupid Song, der zweite Song von dem neuen Album. Und in den hören wir jetzt auch mal rein. Olivia Rodrigo ist das mit Stupid Song.

0: So klingt das neue Album von Olivia Rodrigo. You Seem Pretty Sad for a Girl So In Love heißt es. Und schon die ganze Woche hören wir zusammen rein durch alle Songs hier auf Radio Cottbus.
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12: Temperaturtechnisch sind wir aktuell bei 26 Grad in Schipkau, 26 Grad in Koppatz und auch in Cottbus sind es aktuell 26 Grad. Ein kleines Stückchen geht es noch rauf heute im Laufe des Tages auf 29 Grad dann maximal. Dazu ja so ein Mix aus Sonne und Wolken. Außerdem bleibt es größtenteils trocken in der Lausitz.
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13: Mit Lümbischow, guten Tag. Brandenburg will seine Hochschulen fit für den internationalen Wettbewerb machen. Der Landtag hat dafür ein neues Hochschulgesetz beschlossen, das vor allem Berufungsverfahren deutlich beschleunigen soll. Hochschulen bekommen künftig mehr Freiheiten und können Professoren schneller selbst berufen und einstellen. Außerdem sollen bürokratische Hürden abgebaut und die Auswahl von Studierenden flexibler gestaltet werden.
12: Dankeschön, Lynn. Bischof-Menüs mit dir aus der Lausitz gibt's gleich wieder für euch in einer halben Stunde. Jetzt das Neueste aus Deutschland und der Welt.
14: Ich bin Katrin Müller. Die Spritpreise sinken seit der Entspannung im Nahen Osten zügig und kommen dem Niveau vor Kriegsbeginn immer näher. Diesel kostete gestern im bundesweiten Tagesdurchschnitt nur noch 3 Cent pro Liter mehr als am 27. Februar, dem letzten Tag vor Kriegsbeginn. Das zeigen Zahlen des ADAC.
15: Seit mehr als einer Woche wird Diesel von Tag zu Tag günstiger. Gestern kostete der Liter im deutschlandweiten Schnitt knapp 1,78 Euro, Tendenz weiter fallend. Bei Super E10 ist die Entwicklung ähnlich, das Preisniveau vor Kriegsbeginn aber noch etwas weiter entfernt. Wichtig zu wissen, noch gilt ja der Tankrabatt, der den Liter Sprit rechnerisch noch bis Ende Juni 16,7 Cent pro Liter billiger macht. Der ADAC sieht aber Potenzial für weiter sinkende Preise und hält das aktuelle Niveau auch für möglich, wenn der Tankrabatt ausgelaufen ist. Jan-Henner Reitz, Nachrichtenredaktion.
14: Auch die Staats- und Regierungschefs der EU werden ab heute Abend unter anderem über das Abkommen zum Ende des Irankriegs sprechen. Ein weiteres Thema in Brüssel, die Lage in der Ukraine und die Beziehungen zu China.
16: Ganz sicher werden die Teilnehmer des gerade beendeten G7-Gipfels über die US-Sicht auf den Krieg mit dem Iran berichten. Und natürlich ist das zunehmende wirtschaftliche Gewicht Chinas ein Thema. Keine Konfrontation, heißt es in Brüssel, aber beispielsweise weniger Abhängigkeit von chinesischen Rohstoffen. Und ganz sicher wird man auch jetzt wieder über die EU-Haushaltsplanung bis 2034 sprechen. Knapp 1,8 Billionen Euro will die Kommission ausgeben. Darüber gibt es jede Menge Streit. Aus Brüssel, Dieter Ebeling.
14: Die Zahl der Beschäftigten in der Industrie in Deutschland ist laut einer Studie auf ein 10-Jahrestief gesunken. Weil parallel andere Bereiche gewachsen sind, sank der Anteil der 6,6 Millionen Beschäftigten in der Industrie am gesamten Arbeitsmarkt von 22% im Jahr 2014 auf aktuell 19%. Das geht aus einer Studie des Instituts der Deutschen Wirtschaft für die Bertelsmann Stiftung hervor. Nach dem Fund eines toten Kleinkinds in einem Auto in Schorndorf bei Stuttgart wird gegen die Mutter des Mädchens ermittelt. Es sei ein Ermittlungsverfahren wegen fahrlässiger Tötung eingeleitet worden, teilte die Stuttgarter Staatsanwaltschaft mit. Die Frau soll das etwa 20 Monate alte Kind über Stunden im Wagen vergessen haben. Erst am Nachmittag entdeckte die Frau ihre leblose Tochter. Für das kleine Mädchen kam jede Hilfe zu spät.
12: Dankeschön an Katrin Müller.
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12: Auf der A13 Richtung Dresden kann es weiterhin zu Einschränkungen kommen. Hier hat es einen Unfall gegeben auf dem Beschleunigungsstreifen an der Auffahrt Schwarzheide. Fahrt hier bitte weiterhin vorsichtig. Außerdem staut es sich weiterhin in Richtung Dresden, denn zwischen Baruth-Mark und Starkow hat es einen Liegenbleiber auf dem rechten Fahrstreifen gegeben, direkt im Baustellenbereich. Stau hier ab Großköris. Ihr braucht ungefähr 50 Minuten mehr. A13 Richtung Berlin. Außerdem noch ein Unfall uns gemeldet zwischen der Elsterbrücke und Schwarzheide. Und außerdem staut es sich in Richtung Berlin zwischen Lübbenau und Duben. 5 Minuten sind es hier, die ihr länger braucht. Noch ein Blick auf die Blitzer in der Lausitz. Davon haben wir auch noch ein paar aufgestellt. In Cottbus stehen sie in der Lacomar-Chaussee. Dann auf der B168 zwischen Tone und Lieberose, direkt im Wald. In der Finsterwalder Straße wird außerdem geblitzt zwischen Kahler und dem Abzweig nach Kabel. Und zwischen Guteborn und Ruhland steht auch noch ein mobiler Blitzer. Das war es aber noch nicht, denn auch Blitzeranhänger haben wir noch einige gesehen. In Cottbus stehen sie weiter auf dem Merzdorfer Weg in Richtung Stadtring, direkt am Pflegeheim. In der Forsterstraße außerdem noch einer geparkt. Das ganze stadteinwärts. In Kleingaglow stadtauswärts auch noch ein Anhänger aufgestellt bei Tempo 30. In Schlichow steht einer in der Oskar-Trautmann-Straße und auch nochmal in Neuzauche in der Lübbener Straße. Habt ihr aber vielleicht noch was gesehen? Staus, Verkehrsbehinderung oder Blitzer? Dann gebt uns die natürlich wie immer gerne durch. Wir geben es weiter. An die 0355 geht immer das Ganze. 0355 4839 495. Habt eine gute Fahrt.
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12: Nächste Woche könnt ihr die Spree mal ganz anders erleben, als ihr das wahrscheinlich jemals getan habt. Denn in Cottbus steigt das Spree-Konzert. An 10 Locations entlang des Wassers gibt es einen Abend lang Musik und ganz, ganz viel Programm. Was da alles los ist, das hört ihr gleich. Rein in die Stunde geht's jetzt mit Musik aus Schottland von Luis Capaldi. Schöne Mittagspause euch.
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0: Das sind sie, die besten Klassiker hier bei uns auf Radio Cottbus. 10 nach 12 jetzt.
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0: Die meisten von uns, die kennen die Spree wahrscheinlich vom Spaziergang, vom Radfahren oder einfach als schönen Ort zum Abschalten. So oft fahren wir hier in Cottbus dran vorbei, ohne sie richtig wahrzunehmen. Aber das soll sich Ende Juni ändern, denn dann wird der Fluss für einen Tag zur längsten Bühne einmal quer durch Cottbus. Beim ersten Spreekonzert der Stadt wird die Spree am 28. Juni mal zur Hauptdarstellerin. An insgesamt 10 Orten entlang des Wassers gibt es dann Konzerte, Mitmachaktionen und weitere besondere Programmpunkte. Das Ganze zieht sich vom Strombad bis in den Süden zur Kurzeburger Mühle. Und sogar hoch bis in den Norden zur Spreewehrmühle. Hinter dem Spreekonzert stehen der Fachbereich Kultur der Stadt Cottbus und der Stadtmarketingverband. Die Idee, die wurde gemeinsam entwickelt und ist gleichzeitig ein ganz besonderes Herzensprojekt von Oberbürgermeister Tobias Schick. Wie es dazu kam, hat uns Janine Beutner erklärt.
2: Cottbus ist ja in der glücklichen Lage, 23 Kilometer Wasserfluss durch die Stadt fließen zu lassen. Und auch aus persönlicher Erfahrung bin ich immer der Meinung, Wasser ist wie Urlaub. Es ist ein kleiner Kurzurlaub, Wasser entlang zu laufen. Und die Spree war bisher ja immer so ein bisschen unterrepräsentiert in Cottbus. Und es war nicht nur der Wunsch des Verbandes, sondern auch der Stadt und der Stadtentwicklung, dem Fluss einfach wieder ein bisschen mehr Bühne, ein bisschen mehr Präsenz zu geben. Und ja, und so lag es ziemlich nah, dass das bisher durchgeführte, sehr beliebte Fahrradkonzert in diesem Jahr mal entlang der Spree fließen zu lassen, fahren zu lassen.
0: Mit dem Spreekonzert sollt ihr Cottbus also nochmal neu erleben und auch neu entdecken, denn die Spree, die ist viel mehr als nur ein Fluss, an dem wir jeden Tag vorbeifahren. Die hat auch richtig viel Platz für Musik und Kultur. Und ihr müsst euch auch am Sonntag dann auch auf nichts festlegen. Ihr zieht einfach los, bleibt spontan an einem der 10 Orte stehen und könnt dann jederzeit wieder weiterschlendern oder aufs Rad steigen. Und dann gibt's den ganzen Tag Musik. Mal läuft irgendwo Jazz, ein paar Meter weiter gibt's Folk, elektronische Musik oder ein Familienprogramm für die Kleinsten. Also ein richtig vielfältiges Angebot.
3: Wir haben ja die 10 Orte entlang der Spree uns ein Fenster zwischen Spreewehrmühle und Kurzeburger Mühle ausgesucht. Zentral wird's losgehen und auch den ganzen Tag was los sein am Strom. Dort ist durchgängig Programm. Es gibt auch Essensstände, Getränke und so weiter. Und dann kann man sich sozusagen, so wie die Nummerierung auf unserem Flyer ist, einfach die Spree von oben nach unten durcharbeiten. Und dort warten auch ein paar Highlights. Aber so ist das auch so getaktet mit den Zeitfenstern an den jeweiligen Orten, dass man quasi alle 10 Orte schafft.
0: Sagt Ole Schmalfuß von Pool Production, die das Projekt mit unterstützen. Ihr entscheidet also selbst, wie euer Tag aussieht, ob zu Fuß mit dem Fahrrad oder sogar vom Wasser aus im Paddelboot oder per Musikkahn.
2: Der Musikkahn, es sind in der Tat 2 Musikkähne, die man beim Eiscafé Greschke findet. Dort ist die Station mit dem Musikkähn. Es wird zum einen Musik auf dem Kahn gespielt, das Instrument des Jahres, Akkordeon. Und das besondere Highlight ist, jeder mit einem Ticket kann sich dazusetzen, kann also in diesen Kahn einsteigen und wird dann ein Stück entlang der Spree gestarkt, also im Prinzip Spreewald Light oder Spreewald Real in Cottbus.
0: Quasi das volle Spree-Erlebnis. Für viele Cottbusser ist die Spree schon selbstverständlich. Mit dem Spree-Konzert soll man die Stadt neu entdecken und erleben, wie viel Potenzial in diesem Fluss eigentlich drin steckt. Los geht's am 28. Juni um 11 Uhr und gefeiert wird dann bis 22 Uhr. Tagesticket kostet 25 Euro. Kinder unter 12 Jahren kommen sogar kostenlos rein und alle Infos, die Übersicht zu den einzelnen Stationen und Tickets bekommt ihr online auf spreekonzert.de oder im Vorverkauf bei Cottbus Service.

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1: 18. Juni 1986. Genesis sind mit Invisible Touch neu in den Charts. So richtig wissen die Mitglieder von Genesis nicht, wie es weitergehen soll. Nach 20 Jahren Bandgeschichte und 12 Studioalben ist die Luft erstmal raus. Da, wo man kreativ sein soll, ist man irgendwie nur noch routiniert. Klar, nachdem man sich 1975 von Sänger Peter Gabriel und 1977 von Gitarrist Steve Hackett getrennt hat, kam durch die neuen Mitglieder neuer Schwung rein. Aber der ist so langsam jetzt auch mal verpufft. 1984 setzen sie sich also nochmal zusammen und überlegen, wie es weitergehen soll. Tony Banks, Mike Rutherford und Phil Collins beschließen, dass sie erstmal eine Pause brauchen. Und die tut wahrlich gut. In den 2 Jahren Pause sind alle 3 solo unterwegs und kriegen ihren Kopf frei. Sie sammeln neue Ideen und Inspirationen und haben 1986 alle wieder richtig Bock, zusammen Musik zu machen. Noch für kein Album haben sie so viele Songs geschrieben wie für das Album Invisible Touch. Es sprudelt förmlich aus ihnen raus. Und genauso ist auch der Titelsong aus ihnen rausgesprudelt. Mike Rutherford improvisiert bei einer Probe ein bisschen auf der Gitarre rum, bis er plötzlich dieses eine Riff hat. Phil Collins hat sofort den Text im Kopf und innerhalb von einer Probesession ist der Song fertig.

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21: Zum Vormittag waren noch mal ein paar Regenwölkchen in der Lausitz unterwegs. Die sind jetzt aber größtenteils durch. Im Laufe des Tages sollte es jetzt trocken bleiben. Dazu ganz viel Sonne mit dabei und Temperaturen haben wir aktuell von 26 Grad in Luckau, 27 Grad in Peitz und 27 Grad sind es auch schon in Cottbus, also ordentlich warm. Geht noch auf heute auf insgesamt 29 Grad.
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21: Brandenburg will seine Hochschulen fit für den internationalen Wettbewerb machen. Lundbischof, was ist geplant?
0: Der Landtag hat dafür ein neues Hochschulgesetz beschlossen, das vor allem Berufungsverfahren deutlich beschleunigen soll. Hochschulen bekommen künftig mehr Freiheiten und können Professoren schneller selbst berufen und einstellen. Außerdem sollen bürokratische Hürden abgebaut und die Auswahl von Studierenden flexibler gestaltet werden. Bei einer Vergabekonferenz in Spremberg haben die Stadt, kommunale Betriebe und die ASG Spremberg gestern Projekte vorgestellt, die in den nächsten Monaten umgesetzt werden sollen. Zu den größten Vorhaben gehören der Erweiterungsbau der berufsorientierenden Oberschule und die Sanierung der Schwimmhalle. Auch am Industriepark Schwarze Pumpe stehen neue Bauarbeiten an. Zum Beispiel für die geplante Erweiterung des Geländes. Mehr als 50 Unternehmer haben sich über die Projekte informiert. Alle Ausschreibungen sind auch online auf der Internetseite der ASG Spremberg sichtbar. Das deutsch-polnische Sprachprojekt Sprachbrücke Euroregion Spree-Neiße-Boba ist jetzt erfolgreich beendet worden. 3 Jahre lang haben Kinder aus der Grenzregion spielerisch Deutsch und Polnisch kennengelernt. Durch das Projekt wurden Sprachbarrieren abgebaut und die Kinder schon früh mit der Sprache des Nachbarlandes vertraut gemacht. Gleichzeitig wurde die Zusammenarbeit zwischen deutschen und polnischen Einrichtungen gestärkt. Zum Abschluss des Sprachprojektes gab es in Gubin ein großes Familienfest mit Liedern, Spielen und Mitmachaktionen. Und die gute Nachricht, in Sandow gibt es jetzt ein neues Angebot für mehr Miteinander im Stadtteil. Der Verein Sandow Community Power lädt heute zum Kaffeeplatte in den Karl-Blechen-Park ein. Zwischen 15 und 17 Uhr können Nachbarn bei kostenlosem Kaffee und Kuchen ins Gespräch kommen. Die Aktion soll Menschen aus dem Stadtteil zusammenbringen, Einsamkeit entgegenwirken und den Austausch über die Zukunft von Sandow fördern. Das Wandercafé soll künftig auch an weiteren Orten im Stadtteil Station machen. Soweit das Neueste. 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
21: Dankeschön, Lynn Bischof.
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21: Auf der A13 Richtung Dresden ist heute Morgen ein Liegenbleiber uns gemeldet worden zwischen Barutmark und Starkow. Und der sorgt immer noch für Stau, denn das Ganze ist direkt im Baustellenbereich passiert. Es staut sich nach wie vor ab Groß-Köris. Ihr braucht ungefähr eine Stunde mehr. Plant euch da also auf jeden Fall entweder ganz schön viel Zeit ein oder umfahrt das Ganze natürlich, wenn ihr könnt. Auf der A13 Richtung Berlin außerdem Stau zwischen Lübbenau und Duben. Hier sind es immerhin nur 5 Minütchen länger. Blitzer außerdem aufgestellt in Cottbus in der Lakomer Chaussee. Dann haben wir eingesehen auf der B168 zwischen Turne und Lieberose direkt im Wald. In der Finsterwalder Straße wird geblitzt zwischen Kahla und dem Abzweig nach Kabel. Zwischen Guteborn und Ruhland auch noch einer aufgestellt am Sorgenteich. Und Blitzeranhänger haben wir noch gesehen in Cottbus auf dem Merzdorfer Weg Richtung Stadtring. Dann in der Forsterstraße hier in Cottbus stadteinwärts. In Kleingaglow steht einer stadtauswärts bei Tempo 30. In Schlichow ein Anhänger geparkt in der Oskar-Trautmann-Straße. Und auch in Neuzauche steht einer in der Lübbener Straße. Aber wenn ihr die Liste noch ein bisschen länger machen könnt, wenn ihr noch was gesehen habt, Staus, Verkehrsbehinderungen oder Blitzer, dann gebt ihr uns natürlich wie immer gerne durch. Die Nummer dafür ist die 0355 4839 945. Wir wünschen eine gute Fahrt.
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21: Kurz nach 12:30, wir versüßen uns ein bisschen die Mittagspause. Wir haben die beste Musik eingepackt. James Morrison und Nelly Furtado jetzt gleich mit ihren Broken Strings. Davor was Aktuelles aus den USA von Dominik Feig. Habt einen schönen Donnerstag.
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0: Wo sitzen eigentlich die Minister und was machen die überhaupt den ganzen Tag? Einmal hinter die Kulissen der Bundesregierung schauen, erfahren, was da so alles passiert und jede Frage stellen, die einem so auf der Seele brennt. Das könnte dieses Wochenende. Da öffnet die Bundesregierung nämlich ihre Türen für alle, die mal reinschauen wollen. Und das wirklich überall, ob es das Bundeskanzleramt ist, das Gesundheitsministerium, das Bundespresseamt oder auch das neu gegründete Digitalministerium. Es gibt richtig viel, was ihr da erleben könnt. Und es ist nicht einfach eine stinknormale Führung. Und was es da so an Highlights gibt, das hat uns Sebastian Hille, der stellvertretende Sprecher der Bundesregierung, erzählt.
1: Sehr beliebt ist das Bundeskanzleramt immer. Da kann man beispielsweise den Hubschrauber besichtigen, mit dem der Bundeskanzler auch zu seinen Terminen unterwegs ist. Da ist das Drillteam des Wachbataillons dabei, was mit dem Bundeskanzler gemeinsam bei Staatsbesuchen die Staatsgäste begrüßt. Man kann an einem Planspiel-Kabinett teilnehmen und selbst in die Rolle einer Ministerin, eines Ministers schlüpfen und erfahren, wie also Politik tatsächlich gemacht wird und im Bundeskabinett stattfindet.
0: Aber das ist noch nicht alles. Da gibt es ganz, ganz viel mehr. Ihr könnt beim Fallschirmspringen über dem Regierungsviertel zusehen, in die Kleidung der Bundespolizei schlüpfen. Das Ganze ist nicht nur was für die Erwachsenen, sondern für die ganze Familie. Denn auch für die Kiddies gibt es da einiges zu sehen.
1: Ein ganz besonderer Termin ist die Kinderpressekonferenz, zu der der Regierungssprecher Stefan Cornelius für Kinder und Jugendliche zur Verfügung steht. Da können die Kinder alles fragen, was sie schon mal über den Bundeskanzler wissen wollten, was er zum Frühstück ist, was er für ein Fußballfan ist oder was einem sonst einfällt. Im Familienministerium ist der Checker Julian mit dabei und auch ein ganz besonderes Highlight auf der Bühne im Kanzleramt haben wir dann auch die Maus und den Elefanten aus der Sendung mit der Maus zu Gast.
0: Der Tag der offenen Tür bei der Bundesregierung findet regelmäßig statt, jedes Jahr. Aber warum eigentlich?
1: Wir finden es sehr, sehr wichtig, mit den Bürgerinnen und Bürgern ins Gespräch zu kommen, gerade auch in Zeiten, wo die Demokratie durchaus etwas gefordert ist, weil viele Menschen sich die Frage stellen, ob diese Demokratie das Richtige für sie an Politikergebnissen bringt. Umso wichtiger ist es, miteinander ins Gespräch zu kommen und gegenseitiges Verständnis zu erfahren. Und das steht im Zentrum dieses Tages der offenen Tür.
0: Also buntes Programm, ins Gespräch kommen, informieren, einfach mal die Bundesregierung hautnah erleben. Das alles geht dieses Wochenende am Samstag und Sonntag jeweils von 10 bis 18 Uhr. Eintritt ist kostenlos und ihr müsst euch auch nicht voranmelden. Alles zum Programm und weitere Infos findet ihr auch nochmal auf der Seite der Bundesregierung.

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0: Adel Tawil und seine 1000 guten Gründe. Ihr hört Radio Cottbus am Donnerstag.
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0: In Spremberg werden bald mehrere Millionen Euro vergeben. Im Spreekino gab es da jetzt auch einen Überblick über geplante Ausschreibungen. Außerdem, Brandenburgs Hochschulen sollen künftig Professuren schneller besetzen und bei der Auswahl von Studierenden mehr selbst entscheiden können. Und der Eichenprozessionsspinner breitet sich in Brandenburg offenbar schneller aus als erwartet.
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15: Es bleibt jetzt über den Tag verteilt größtenteils sonnig in der Lausitz. Die kleinen Regenschauer, die vormittags noch unterwegs waren, die sind jetzt erstmal durch. Dazu außerdem richtig warme 28 Grad sind es aktuell in Spremberg, in Gulben und auch 28 Grad aktuell in Cottbus. Ein ganz kleines Stück gehen wir noch hoch auf maximal 29 Grad heute und in der Nacht kühlt es dann ab auf 18 Grad.
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16: Mit Björn Dümke, guten Tag. Can Mustwa verlässt Energie Cottbus und setzt seine Karriere beim 1. FC Nürnberg fort. Darüber berichtet der Instagram-Account vom FC Energie Cottbus. Wie hoch genau die Ablösesumme ist, ist nicht bekannt. Beide Vereine wollen darüber Stillschweigen bewahren.
15: Dankeschön, Björn. Mehr News mit dir aus der Lausitz gleich wieder in einer halben Stunde. Jetzt das Neueste für Deutschland und die Welt.
17: Ich bin Katrin Müller.
12: Die Spritpreise sinken seit der Entspannung im Nahen Osten zügig und kommen dem Niveau vor Kriegsbeginn immer näher. Diesel kostete gestern im bundesweiten Tagesdurchschnitt nur noch 3 Cent pro Liter mehr als am 27. Februar, dem letzten Tag vor Kriegsbeginn. Das zeigen Zahlen des ADAC. Die wichtige Straße von Hormuz soll nun wieder geöffnet werden. Deutschland ist bereit, im Roten Meer bei der Minenbeseitigung zu helfen. Das erklärte Verteidigungsminister Boris Pistorius.
17: Zwei Schiffe der deutschen Marine sind bereits auf dem Weg ins Rote Meer. Wir wollen, wenn es gefordert ist, schnell handlungsfähig und schnell in der Straße von Hormuz sein, sagte Verteidigungsminister Pistorius. Minentaucher der Bundeswehr würden dann im Falle des Falles nach Sprengsätzen suchen, die während des Krieges im Meer gelandet sind. Wenn Tanker und Frachter die Meerenge wieder passieren können, wird sich unter anderem der Ölmarkt entspannen. Lea Matschullert, Nachrichtenredaktion.
12: Deutschland steuert auf den bislang wärmsten Tag des Jahres zu. Heute beginnt laut Vorhersage eine Hitzephase. Für große Teile Südwestdeutschlands hat der Deutsche Wetterdienst sogar Hitzewarnungen ausgesprochen. Und zwar für Baden-Württemberg, Rheinland-Pfalz, das Saarland sowie Teile Nordrhein-Westfalens, Hessens und Bayerns.
18: Allem voran gilt natürlich viel trinken. Durchs Schwitzen verlieren wir viel Flüssigkeit und das kann zu Kreislaufproblemen führen. Der Deutsche Wetterdienst rät außerdem dazu, körperliche Aktivitäten möglichst zu vermeiden und Räume kühl zu halten. Zum Beispiel, indem wir sie abdunkeln und nachts lüften. Besonders für ältere und kranke Menschen ist die Hitze eine starke Belastung, genauso wie für Schwangere und Kinder. Aber jeder sollte bei diesen Temperaturen auf sich achten, betont der Deutsche Wetterdienst. Übrigens auch auf die Psyche. Bei Hitze reagieren Menschen nämlich potenziell schneller gereizt. Fiona Reinhardt, Nachrichtenredaktion.
12: Beim Einfädeln auf die Autobahn läuft nach einer Erhebung des Autoclubs Europa nicht alles glatt. Der Verkehrsclub machte am häufigsten Fehler beim Blinken aus. Autofahrer nutzten aber auch die Länge des Beschleunigungsstreifens nicht voll aus, hieß es. Bei Stichproben an 134 Auffahrten auf Autobahnen und andere Fernstraßen beobachteten Tester des Verkehrsclubs bei jedem fünften Einfädelmanöver Auffälligkeiten oder Fahrfehler.
15: Katrin Müller in der Newsredaktion, Dankeschön.
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15: Auf der A13 Richtung Dresden haben wir nach wie vor einen Liegenbleiber zwischen der Einfahrt Baruth-Mark und Starkow auf dem rechten Fahrstreifen im Baustellenbereich. Das Ganze, die Einfahrt Baruth-Mark, aktuell auch gesperrt. Es staut sich ab Großkyris. Ihr braucht ungefähr eine Stunde länger. Auf der A13 Richtung Berlin auch Stau zwischen Lübbenau und Duben. Aber hier sind es zum Glück nur 5 Minütchen, die ihr länger braucht. Aber wir haben auch noch Blitzer gesehen. In Cottbus in Ellacomar Chaussee eine aufgestellt. Dann auf der B168 zwischen Turnow und Lieberose stehen sie im Wald. Und zwischen Guteborn und Ruhland auch noch ein Blitzer aufgestellt am Sorgenteich. Blitzeranhänger stehen weiterhin in Cottbus auf dem Merzdorfer Weg Richtung Stadtring am Pflegeheim. In Cottbus in der Forsterstraße wird weiterhin geblitzt statt einwärts. Außerdem in Kleingarglow statt auswärts, das Ganze hier in der 30er-Zone. In Schlichow in der Oskar-Trautmann-Straße steht ein Blitzeranhänger, genauso wie in Neuzauche in der Lübbener Straße. Das war aber auch schon alles, was ich hier auf dem Verkehrsradar sehe. Es sei denn, ihr habt noch was entdeckt. Dann gibt es natürlich wie immer gerne durch. Die Nummer dafür ist die 0355 4839 495. Gute Fahrt.
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15: Wenn ihr gerade im Büro sitzt, dann streckt euch vielleicht mal ein bisschen oder steht am besten vielleicht mal kurz auf, lauft eine Runde um den Tisch, denn ich glaube, jeder, der jeden Tag viel sitzt, der weiß das. Wenn man den ganzen Tag über sitzen muss, dann merkt man das irgendwann, vor allem im Rücken. Wie viel Sitzen ist eigentlich gut für unseren Körper? Wann ist es zu viel und wie kann man den Körper vielleicht ein bisschen entlasten im Büroalltag? Darüber haben wir mit unserem Gesundheitsexperten Thomas Kroker gesprochen. Seine Tipps gibt's gleich nach Madonna und aktueller Musik von Boy Loco. Schönen Donnerstag.
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0: Riesenhit von Madonna, ihr Material Girl, habt ihr hier gehört. In der Bestmusik auf Radio Cottbus um gleich 14:45.
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0: Alle, die viel sitzen müssen auf Arbeit, die wissen auch, zu viel davon ist gar nicht gut für unseren Körper. Was sagt denn unser Gesundheitsexperte Thomas Krokor zum Sitzen? Dass es schädlich ist, sagt er. Denn eigentlich ist das von der Evolution gar nicht so vorgesehen, dass wir so viel rumsitzen. Trotzdem tun wir es und davon eine ganze Menge. Beim Frühstück, auf Arbeit, auf langen Autofahrten, auf dem Sofa. Aber wie viel Sitzen ist denn jetzt eigentlich gut, Thomas?
3: Das Sitzen ist dann bekömmlicher, wenn man es öfters unterbricht. Es kommt jetzt nicht darauf an zu sagen, okay, für 4 Stunden sitzen 1 Stunde Training, für 8 Stunden sitzen 2 Stunden Training. Damit ist es kompensiert, sondern es ist wahnsinnig erfolgreich, wenn man, ich sag jetzt mal, alle halbe Stunde mal aufsteht und 30 Sekunden sich streckt, bewegt, macht. Ein Telefonat im Stehen, nicht so wie ihr jetzt hier als Moderator am Stehpult steht und zwischendurch mal hinsetzt, das ist super. Ne? Aber wenn man eben in so einen Jobs drin hängt und den ganzen Tag lang da sitzen muss, weil, falls das nicht vermeidbar ist, das wäre schon schlecht.
0: Also mal aufspringen, mal was anderes machen und wenn euer Chef fragt, wieso ihr da so rumhampelt, dann sagt ihm einfach, ihr habt es im Radio gehört oder einfach in der Pause ein bisschen spazieren. Gibt es denn da eine konkrete Regel?
3: Das jetzt mit einer Zeit festzulegen ist jetzt schwierig, weil es hängt halt eigentlich vom Tempo, Schrittlänge, Steigung, habe ich was zu tragen etc. Was mache ich sonst noch nebenbei? Die Grundidee ist auf jeden Fall Aktivität, die brauchen wir. Wir brauchen Aktivitätsumfänge.
0: Ja, also Bewegung ist immer das A und O. Wenn ihr so eine Trackeruhr zum Beispiel am Handgelenk habt, dann erinnert die einen ja auch immer dran, mal aufzustehen und das Sitzen zu unterbrechen. Danke, Thomas, für die Tipps.
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0: Soul Asylum und ihr Runaway Train gehört hier auf Radio Cottbus um 2:05.
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0: Sonne satt den ganzen Nachmittag über in der Lausitz, bleibt auch so. Dazu größtenteils auch trocken und die Temperaturen, die sind auch richtig schön warm draußen. 28 Grad aktuell in Burg, 28 Grad auch in Sedlitz und auch Cottbus meldet uns 28 Grad. Wir gehen noch ein ganz kleines Stück rauf heute auf 29 Grad.
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0: Das Berliner Verwaltungsgericht hat die Zurückweisung eines Asylsuchenden an der deutsch-polnischen Grenze in Guben erneut für rechtswidrig erklärt. Björn Dümke, worum geht's?
13: Geklagt hatte ein 29-jähriger Mann aus Eritrea, der nach eigenen Angaben in Deutschland Asyl beantragt hatte. Nach Ansicht der Richter hätte die Bundespolizei ein anderes Verfahren einleiten müssen, statt ihn direkt nach Polen zurückzuschicken. Bereits im vergangenen Jahr hatte das Gericht ähnlich entschieden. Die Grenzkontrollen an den deutschen Außengrenzen bleiben unabhängig davon vorerst bis September bestehen. Can Mustwa verlässt Energie Cottbus und setzt seine Karriere beim 1. FC Nürnberg fort. Darüber berichtet der Instagram-Account vom FC Energie Cottbus. Wie hoch genau die Ablösesumme ist, ist nicht bekannt. Beide Vereine wollen darüber Stillschweigen bewahren. Bei einer Vergabekonferenz in Spremberg haben die Stadt, kommunale Betriebe und die ASG Spremberg gestern Projekte vorgestellt, die in den nächsten Monaten umgesetzt werden sollen. Zu den größten Vorhaben gehören der Erweiterungsbau der berufsorientierenden Oberschule und die Sanierung der Schwimmhalle. Und auch am Industriepark Schwarze Pumpe stehen neue Bauarbeiten an, zum Beispiel für die geplante Erweiterung des Geländes. Und die gute Nachricht, der Pflegekinderdienst im Landkreis Oberspreewald-Lausitz feiert in diesem Jahr schon sein 25-jähriges Bestehen. Der Pflegekinderdienst begleitet Kinder, die vorübergehend oder dauerhaft nicht bei ihren Eltern leben können und unterstützt die Familien, die ihnen ein neues Zuhause geben. Aktuell leben 123 Kinder in 93 Pflegefamilien im Landkreis. Soweit das Neueste. 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
0: Björn Dümke, Dankeschön.
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0: Da beschäftigt uns nach wie vor die A13 Richtung Dresden, denn zwischen der Einfahrt Baruth-Mark und Starkow haben wir nach wie vor einen Liegenbleiber auf dem rechten Fahrstreifen. Die Einfahrt Baruth-Mark nach wie vor gesperrt, es staut sich ab Groß-Köris, ihr braucht über eine Stunde länger. Auf der A13 Richtung Dresden staut sich es außerdem dann auch nochmal zwischen Duben und Lübbenau, hier immerhin nur 5 Minütchen, die ihr mehr braucht. Blitzer sind weiterhin aufgestellt in Cottbus auf dem Nordring, direkt auf der Brücke stehen sie da. Auf der L48 wird geblitzt zwischen Gablenz und Rogosen. Außerdem haben wir einen gesehen in Karlau auf der L54 in der Fettschauer Straße. Blitzeranhänger stehen auch noch einige in der Lausitz. In Cottbus haben wir einen gesehen, auf dem Merzdorfer Weg Richtung Stadtring in Höhe des Pflegeheims. In Cottbus in der Forsterstraße steht auch noch ein Blitzeranhänger, genauso wie in Klein-Garglow stadtauswärts, das Ganze hier bei Tempo 30. In Schlichow ist ein Blitzeranhänger geparkt, in der Oskar-Trautmann-Straße und auch in Neuzaure haben wir noch einen gesehen in der Lübbener Straße. Die 0355 4839 ist immer die richtige Nummer. Wenn ihr noch was gesehen habt, Staus, Verkehrsbehinderung oder Blitzer, gebt uns die einfach gerne durch.
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0: Und da schauen wir gleich wieder auf alles Wichtige aus dem Lausitzer Sport in Guben. Und Gubin steht ja bald wieder der Lauf ohne Grenzen an. Und auch nochmal der Blick nach Weißwasser gleich, denn da gibt's ein neues Mitglied im Kader. Wer das ist, das hört ihr gleich in genau 6 Minuten.
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0: Genau, 2:10 haben wir es hier auf Radio Cottbus.
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0: In Guben wird jetzt schon für den Herbst geplant. Am 20. September steht nämlich der 11. Lauf ohne Grenzen Guben und Gubin an. Und da gibt's diesmal eine wichtige Neuerung. Zum ersten Mal könnt ihr zwischen 5 und 10 Kilometern wählen. Die Veranstalter, die wollen damit noch mehr Menschen ansprechen. Also vor allem Hobbyläufer, Einsteiger oder diejenigen, die einfach mal dabei sein wollen. Und nicht nur für Erwachsene gibt's dann im September Läufe, auch kleine Lausitzer können mitmachen. Denn natürlich bleibt auch der beliebte Kinderlauf erhalten. Und dafür haben die Organisatoren sogar schon einen prominenten Star angekündigt. Wer das ist, bleibt aber noch geheim. Und von Guben geht's einmal nach Weißwasser, denn bei den Lausitzer Füchsen wächst der Kader für die kommende Saison. Der Verein hat einen neuen Torhüter verpflichtet. Der 18-jährige Henning Kunze kehrt zurück in die Lausitz. Zwischen 2020 und 2023 hat er schon bei den Jungfüchsen gespielt. Zuletzt stand er beim Iserlohner EC im Tor. Jetzt soll er langsam an die Profimannschaft herangeführt werden. Gleichzeitig sammelt er weiter Spielpraxis bei der neu aufgestellten U20.
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0: Kommt gut durch den Tag. Radio Cottbus ist natürlich weiter bei euch mit der besten Musik. Das

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0: Musik von Alice Merton geht's durch den Donnerstag. 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
0: In Spremberg werden bald mehrere Millionen Euro vergeben. Im Spreequino gab es da jetzt auch einen Überblick über geplante Ausschreibungen. Außerdem, Brandenburgs Hochschulen sollen künftig Professuren schneller besetzen und bei der Auswahl von Studierenden mehr selbst entscheiden können. Und der Eichenprozessionsspinner breitet sich in Brandenburg offenbar schneller aus als erwartet.
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12: Ja, das Wetter ist ja schon fast sommerlich. Heute 28 Grad gerade in Cottbus, 27 haben wir es in Löben und auch in Guben. Und es sind noch bis zu 29 Grad möglich. Dazu begleitet uns auch den ganzen Tag die Sonne. Hier und da versteckt sie sich noch so ein bisschen hinter den Wolken. Zum Abend hin soll sie aber nochmal so richtig schön rauskommen und auch für morgen richtig gute Aussichten, vielleicht schon fast zu warm für manche von euch. Maximal 34 Grad sollen es morgen werden, dazu auch ganz viel Sonne und nur ein paar kleine Wölkchen am Himmel.
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13: Mit Björn Dümke, guten Tag. Can Mustwa verlässt Energie Cottbus und setzt seine Karriere beim 1. FC Nürnberg fort. Darüber berichtet der Instagram-Account vom FC Energie Cottbus. Wie hoch genau die Ablösesumme ist, ist nicht bekannt. Beide Vereine wollen darüber Stillschweigen bewahren.
12: Danke dir, Björn Dümke. Lausitz News mit dir in einer halben Stunde. Jetzt die Nachrichten aus Deutschland und der Welt.
14: Ich bin Babette Büchner. Die Bundeswehr hält sich nach dem Abkommen zwischen den USA und dem Iran für einen Minenräumeinsatz in der Straße von Hormuz bereit. Zwei Schiffe der deutschen Marine sind schon auf dem Weg ins Rote Meer, sagte Bundesverteidigungsminister Boris Pistorius.
15: Während wir hier sprechen, fährt unser Minenjagdboot Fulda und der Tender Mosel durch den Suezkanal Richtung Rotes Meer. Die Einheiten werden vorstationiert für eine mögliche Mission in der Straße von Hormuz.
14: Für den Einsatz sei aber ein klarer internationaler völkerrechtlicher Rahmen nötig, so Pistorius. Experten gehen davon aus, dass der Iran mehrere Dutzend Seeminen in der Meerenge verteilt hat. Die Spritpreise sinken seit der Entspannung im Nahen Osten zügig und kommen dem Niveau vor Kriegsbeginn immer näher. Diesel kostete gestern im bundesweiten Tagesdurchschnitt nur noch 3 Cent pro Liter mehr als am 27. Februar, dem letzten Tag vor Kriegsbeginn, zeigen Zahlen des ADAC.
7: Seit mehr als einer Woche wird Diesel von Tag zu Tag günstiger. Gestern kostete der Liter im deutschlandweiten Schnitt knapp 1,78 Euro, Tendenz weiter fallend. Bei Super E10 ist die Entwicklung ähnlich, das Preisniveau vor Kriegsbeginn aber noch etwas weiter entfernt. Wichtig zu wissen, noch gilt ja der Tankrabatt, der den Liter Sprit rechnerisch noch bis Ende Juni 16,7 Cent pro Liter billiger macht. Der ADAC sieht aber Potenzial für weiter sinkende Preise und hält das aktuelle Niveau auch für möglich, wenn der Tankrabatt ausgelaufen ist. Jan-Henner Reitzer, Nachrichtenredaktion.
14: Seit Wochen wird über eine Verlängerung der Wochenarbeitszeit diskutiert. Ein jetzt vorliegender Entwurf aus dem Bundesarbeitsministerium zeigt, der 8-Stunden-Tag soll unangetastet bleiben. Die Ausnahmeregelungen dazu sollen aber erweitert werden, sodass Tarifpartner auch wöchentliche Arbeitszeiten vereinbaren können. Es handelt sich bei dem Entwurf nach Informationen aus Ministeriumskreisen aber noch um eine frühe Version. Die Abstimmung im Haus läuft noch. In der Schweiz soll das Neubauverbot für Atomkraftwerke aufgehoben werden. Nach der Regierung und der kleinen Parlamentskammer will dies nun auch die Große Kammer, der Nationalrat, ermöglichen. Die Grünen haben ein Referendum dagegen angekündigt. Direkte Konsequenzen hat die Entscheidung aber nicht. Es gibt bislang keine Pläne für den Neubau von Atomkraftwerken in der Schweiz.
16: Dankeschön an die Nachrichtenredaktion.
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16: Auf der A13 Richtung Dresden zwischen der Einfahrt nach Barutmark und Starkow ist ein Liegenbleiber auf dem rechten Fahrstreifen im Baustellenbereich. Die Einfahrt, die ist da gesperrt und es staut sich auch ab Großköris. Da braucht ihr über eine halbe Stunde länger. Ansonsten staut es sich auch aktuell auf der A13 zwischen Ruhland und Schipkau. Da braucht ihr um die 5 Minuten mehr. Geblitzt wird in Cottbus am Nordring auf der Brücke. Auf der L48 zwischen Gablenz und Rogosen und der letzte Blitzer in Karlau auf der L54 da in der Fettschauer Straße. Blitzeranhänger haben wir auch ein paar für euch, gleich 2 in Cottbus im Merzdorfer Weg und in der Forsterstraße, da blitzt er stadteinwärts. Weitere Blitzeranhänger in Kleingaglow stadtauswärts, in Schlichow in der Oskar-Trautmann-Straße und der letzte bekannte Blitzeranhänger hier in Neuzauche in der Löbener Straße, da bei Tempo 30. Habt ihr sonst noch was gesehen oder zu melden? Dann gerne per WhatsApp oder auch per Telefon unter der 0355 4839 945. Gute Fahrt euch!
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16: Morgen ist es ja endlich soweit, das Stadtfest fängt an und übers ganze Wochenende werdet ihr von richtig guter Musik begleitet. Und worauf ihr euch da so einstellen könnt musikalisch, das erzählen wir euch gleich. Wir haben nämlich mit einem der DJs gesprochen. Mehr dazu gleich, davor was Aktuelles von One Republic mit Need Your Love.
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0: Lenny Kravitz mit I Belong to You war das für euch. 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
0: 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Das Cottbuser Stadtfest hält uns wieder 3 Tage wach. Ein Rummel ist dabei. 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Radio Cottbus präsentiert euch die UKA-Bühne mit einer Mega-Party, die schon morgen mit 3 Legenden startet. K-Paul, der legt um 19.30 Uhr auf und um 21 Uhr steht Tyler 2XLC auf der Bühne. Der Mann hat Techno-Geschichte geschrieben und kommt jetzt nach Cottbus. Die Frage ist, freut er sich denn schon drauf?
2: Also ich habe große Vorfreude, das wird mein erster Gig in Cottbus sein. Ich habe zwar schon in Berlin, Leipzig, Dresden, überall schon gespielt, aber in Cottbus noch nicht. Deswegen freue ich mich sehr darüber.
0: Ja, jeder, der Tyler 2XL kennt, der weiß, das ist elektronische Musik vom Feinsten. Worauf können wir uns denn jetzt so freuen?
2: Auf einen richtig guten Tyler-Sound. Meine Spezialität ist ja sozusagen, vor allem die 90er, 2000er zu beleuchten, in meinem eigenen Sound, also elektronische Tanzmusik, sagen wir mal, Richtung Trance-Techno und mit vielen Klassikern, die ich neu bearbeitet habe. Sehr energiegeladen, sehr emotional und ich glaube, die werden es mögen.
0: Ja, auf jeden Fall. Das hört sich sehr gut an. Der Freitag also schon ein Muss, von der UKA-Bühne zu stehen. Warum sollte man denn überhaupt vorbeikommen?
2: Weil wir insgesamt, ist ja ein gutes Line-Up, vor mir K-Paul, nach mir Thomas Schumacher. Ich bin da mittendrin, sozusagen als Sandwich. Und ich habe wirklich einen energiegeladenen Sound, der die Leute, ich bin ja weltweit, und die Leute werden schon sehr angetan sein davon. Und wenn sie mal richtig tanzen wollen, wenn sie mal richtig abfeiern wollen, ist genau der richtige Zeitpunkt da zu sein, wenn ich spiele.
0: Ja, also ihr hört's, eine absolute Tanzparty wird es schon morgen. Um 19.30 Uhr legt K-Paul auf, danach Tyler 2XLC vor Thomas Schumacher. Hat Tyler 2XLC also sogar ein bisschen Zeit, noch übers Stadtfest zu gehen bei seinem ersten Besuch hier in Cottbus?
2: Ich werde es auf jeden Fall mal anschauen. Ich komme ja früher an, fliege von Frankfurt nach Berlin, werde früher da sein, werde natürlich auch mal schauen, was bei euch da so los ist auf dem Stadtfest.
0: 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Und jetzt für euch Chris.

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1: 18. Juni 2012. Asaf Avidan ist mit One Day Reckoning Song neu in den Charts.
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1: Gegen den eigenen Willen plötzlich berühmt werden? Das klingt skurril, aber genau das passiert Asaf Avidan. Mit One Day hat er sich in seiner Heimat Israel schon vor ein paar Jahren einen großen Namen gemacht. Doch außerhalb Israels kennt damals, 2008, noch niemand seinen Namen. Doch das ändert sich 4 Jahre später schlagartig. Alles fängt ganz harmlos an. Pling, eine Nachricht bei Facebook. Wankelmut schreibt ihm. Ein deutscher DJ und Producer, der ein Konzert von Asaf Avidan gesehen hat und sich deshalb an einem Remix versucht hat. Der israelische Singer-Songwriter findet den Remix fürchterlich, fühlt sich aber auch irgendwie geschmeichelt und denkt nicht weiter über die Facebook-Nachricht nach. Doch der Remix kommt gut an. In immer mehr europäischen Ländern hört man die Wankelmut-Version. Irgendwann spielt sie jeder Radiosender. Und Asaf Avidan? Der findet den Remix bis heute schrecklich. Aber er weiß auch, dass er dieser Version seines eigenen Songs richtig viel zu verdanken hat. Vor allem seine eigene Bekanntheit. Und er hat daraus etwas gelernt. Nämlich, dass man manche Dinge einfach nicht in der Hand hat und einfach das Beste daraus machen sollte.
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19: Richtig schön warm heute in Cottbus. Wir kratzen so knapp an der 30, aktuell 29 Grad gerade in Cottbus. 28 haben wir es in Finsterwalde und auch in Forst. Da viel wärmer wird es heute zum Glück nicht mehr. Ich glaube, darüber freuen sich viele von euch. Dazu scheint noch schön die Sonne, die versteckt sich so manchmal so ein bisschen hinter den Wolken. Zum Abend hin soll sie aber nochmal so richtig schön scheinen. Ganze 9 Stunden sind heute für uns drin, Sonnenstunden. Und auch für morgen richtig gute Aussichten. Da gibt es einen kleinen Mix aus Sonne und Wolken, dazu maximal 34 Grad.
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19: Das Berliner Verwaltungsgericht hat die Zurückweisung eines Asylsuchenden an der deutsch-polnischen Grenze in Guben erneut für rechtswidrig erklärt. Björn Dümke, worum geht es?
15: Geklagt hatte ein 29-jähriger Mann aus Eritrea, der nach eigenen Angaben in Deutschland Asyl beantragt hatte. Nach Ansicht der Richter hätte die Bundespolizei ein anderes Verfahren einleiten müssen, statt ihn direkt nach Polen zurückzuschicken. Bereits im vergangenen Jahr hatte das Gericht ähnlich entschieden. Die Grenzkontrollen an den deutschen Außengrenzen bleiben unabhängig davon vorerst bis September bestehen. Bei einer Vergabekonferenz in Spremberg haben die Stadt, kommunale Betriebe und die ASG Spremberg gestern Projekte vorgestellt, die in den nächsten Monaten umgesetzt werden sollen. Zu den größten Vorhaben gehören der Erweiterungsbau der berufsorientierenden Oberschule und die Sanierung der Schwimmhalle. Und auch am Industriepark Schwarze Pumpe stehen neue Bauarbeiten an, zum Beispiel für die geplante Erweiterung des Geländes. Can Mustwa verlässt Energie Cottbus und setzt seine Karriere beim 1. FC Nürnberg fort. Darüber berichtet der Instagram-Account vom FC Energie Cottbus. Wie hoch genau die Ablösesumme ist, ist nicht bekannt. Beide Vereine wollen darüber Stillschweigen bewahren. Und die gute Nachricht, der Pflegekinderdienst im Landkreis Oberspreewald-Lausitz feiert in diesem Jahr schon sein 25-jähriges Bestehen. Der Pflegekinderdienst begleitet Kinder, die vorübergehend oder dauerhaft nicht bei ihren Eltern leben können und unterstützt die Familien, die ihnen ein neues Zuhause geben. Aktuell leben 123 Kinder in 93 Pflegefamilien im Landkreis. Soweit das Neueste. 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
19: Ich danke dir, Björn Dümke.
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19: Aktuell staute sich zwischen Duben und Ragow Richtung Spreewaldreieck. Da braucht ihr um die 10 Minuten mehr. Geblitzt wird in Cottbus am Nordring auf der Brücke. In Karlau auf der L54 in der Fettschauer Straße. Weitere Blitze auf der L48 zwischen Gablenz und Rogosen und ebenfalls auf der L48 in Rogosen, da an der Abfahrt von der A15. Blitzeranhänger, die blitzen weiterhin in Cottbus im Merzdorfer Weg Richtung Stadtring, in Kleingarglow stadtauswärts bei Tempo 30 und die letzten zwei Blitzeranhänger in Schlichow, da in der Oskar-Trautmann-Straße und in Neuzauche, da in der Lübbener Straße. Habt ihr sonst noch was gesehen? Dann meldet es uns gerne per WhatsApp oder auch per Telefon unter der 0355 4839 945.
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19: In ganz Europa freuen sich alle Musikfans genau darauf. Überall findet das Fête de la Musique statt. Manche fahren sogar extra dafür weg. Meine Freundin, die ist jetzt beispielsweise nach Paris geflogen. Aber das müsst ihr gar nicht, denn auch hier bei uns in der Lausitz wird das ordentlich gefeiert. Und beispielsweise in Lübben. Mehr dazu gleich. Davor was Aktuelles von Robin Schulz und gleich danach Spiller mit Groovejet.
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0: Spiller mit Groove Jet war das für euch. Ihr hört Radio Cottbus um 14.41 Uhr.
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0: Jedes Jahr zum kalendarischen Sommeranfang am 21. Juni gibt es eine besondere Veranstaltung in ganz Europa. An diesem Tag ist jedes Jahr das Fête de la Musique.

0: Also vier Gastronomen bieten tatsächlich in Lübben ja viele Genres an. Zum Beispiel im Restaurant La Casa, Kino Klause Lübben und der Knaus Campingplatz Lübben. Und in der Paul-Gerhardt-Kirche können diesmal die Gäste ihre eigenen Instrumente sogar mitbringen und selber musizieren und singen.
1: Also vier Locations am Sonntagnachmittag in Lübben. Da gibt's dann eine Saxophonistin, mehrere Bands und auch sogar ein kleines Orchester. Diesen Sonntag ist Fête de la Musique in Lübben. Der Eintritt, der ist frei. Ab 16 Uhr könnt ihr entspannt durch die Stadt schlendern und der Musik unter freiem Himmel lauschen. Gefeiert wird bis 22 Uhr und mehr Infos dazu gibt's auf lübben.de.

0: Musik aus Deutschland von Finch mit Schwalbe. 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
0: Und hier sind drei Themen, die die Region heute beschäftigen. Mehr Infos auf radiocottbus.de, dem Newsportal für die Lausitz. Brandenburgs Hochschulen sollen künftig Professuren schneller besetzen und bei der Auswahl von Studierenden mehr selbst entscheiden können. Außerdem, Can Mustafa verlässt den FCE. Der 21-Jährige wechselt nun zum 1. FC Nürnberg. Und der Eichenprozessionsspinner breitet sich in Brandenburg offenbar schneller aus als erwartet.
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0: November Vanday war das für euch. Kommt gut durch den Tag, ihr hört Radio Cottbus.
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0: Am 4. 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
14: Jetzt gerade haben wir ein paar Meerwölkchen am Himmel, ansonsten haben wir aber einen richtig schönen sonnigen Tag heute. Und zum Abend hin kommt die Sonne auch nochmal richtig schön raus. Es bleibt auch den ganzen Tag trocken. 29 Grad haben wir es gerade in Senftenberg, 29 in Cottbus und 28 in Guben. Und morgen überschreiten wir sogar die 30, da werden maximal 34 Grad tagsüber. Dazu auch ganz viel Sonne und kein Regen.
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16: Mit Björn Dümke, guten Tag. Die Stimmung in der Lausitz wird schlechter. Das zeigt der neue Lausitz-Monitor 2026. Zwar sind viele Menschen weiterhin gern hier zu Hause und bewerten die Lebensqualität auch positiv, gleichzeitig blicken aber immer mehr Menschen mit Sorgen in die Zukunft. Vor allem steigende Preise, die weltpolitische Lage und Unsicherheiten auf dem Arbeitsmarkt belasten die Menschen. Und auch beim Strukturwandel gehen die Meinungen immer weiter auseinander. Während vor allem jüngere Menschen Chancen sehen, überwiegt bei vielen anderen die Skepsis. Besonders deutlich ist außerdem die Ablehnung gegenüber Energiewende und Kohleausstieg gestiegen.
14: Ich danke dir, Björn Dümke. Mehr Lausitz News in einer halben Stunde. Jetzt die Nachrichten aus Deutschland und der Welt.
17: Ich bin Babette Büchner. Die Bundeswehr hält sich nach dem Abkommen zwischen den USA und dem Iran für einen Minenräumeinsatz in der Straße von Hormuz bereit. Zwei Schiffe der deutschen Marine sind schon auf dem Weg ins Rote Meer, sagte Bundesverteidigungsminister Boris Pistorius.
18: An Bord der beiden Bundeswehrschiffe sind auch Marinetaucher. Sie würden hinabtauchen ins Meer, um gefährliche Sprengsätze zu entschärfen oder zu bergen. Am gesamten Minenräumeinsatz nehmen mehrere Nationen teil. Wenn er denn zustande kommt, das ist wahrscheinlich, doch eben noch nicht endgültig klar. Experten gehen davon aus, dass der Iran kurz nach Beginn des Krieges mehrere Dutzend Seeminen in der Meerenge verteilt hat. Lea Matschulat, Nachrichtenredaktion.
17: Seit Wochen wird über eine Verlängerung der Wochenarbeitszeit diskutiert. Ein jetzt vorliegender Entwurf aus dem Bundesarbeitsministerium zeigt, der 8-Stunden-Tag soll unangetastet bleiben. Die Ausnahmeregelungen dazu sollen aber erweitert werden.
19: Sollen wir alle gezwungen werden, jeden Tag mehr zu arbeiten? Oder wird uns ein Gefallen getan, weil wir, wenn's passt, mal deutlich länger als 8 Stunden arbeiten und dafür an einem anderen Tag früher gehen? Wie in vielen aktuellen Reformdiskussionen gibt es auch bei der Arbeitszeit entgegengesetzte Deutungen. Der erste noch abzustimmende Kompromissansatz lautet jetzt, grundsätzlich bleibt der 8-Stunden-Tag, aber für Arbeitgeber und Gewerkschaften wird es einfacher, stattdessen eine wöchentliche Arbeitszeit zu vereinbaren. Aus Berlin, Jan-Henner Reitze.
17: Verdi ruft in den laufenden Tarifverhandlungen im Handel erneut zu bundesweiten Warnstreiks auf. Im Zentrum der Aktionen steht dabei morgen IKEA. Wie die Gewerkschaft mitteilte, treten in mehr als der Hälfte der Häuser die Beschäftigten in den Arbeitskampf. Das Unternehmen stehe wirtschaftlich gut da und plane dennoch einen Personalabbau, hieß es. Statt faire Löhne zu zahlen, werde ein radikaler Sparkurs gefahren. Und zum Sport: bei der Fußball-WM gibt es schon wieder Einreiseprobleme. Diesmal trifft es einen Spieler der Elfenbeinküste. Die Mannschaft tritt am Samstag in Toronto gegen unsere DFB-Elf an. Eli Wai sei aber die Einreise nach Kanada vor dem WM-Spiel verweigert worden, teilte sein Verband jetzt auf X mit. Die erforderlichen behördlichen Genehmigungen konnten bis zum jetzigen Zeitpunkt nicht eingeholt werden.
14: Dankeschön an die Nachrichtenredaktion.
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14: Aktuell staut es sich zwischen Terpt und Freiwalde Richtung Spreewalddreieck. Da braucht ihr eine halbe Stunde mehr, wenn ihr da unterwegs seid. Und auf der A13 Richtung Dresden zwischen Ruhland und Schipkau, da braucht ihr aktuell 10 Minuten. Da staut es sich auch ein bisschen. Auf der B112 Richtung Forst zwischen Briesneck und Mulknitz ist auch eine ungesicherte Unfallstelle. Fahrt da auf jeden Fall vorsichtig, wenn ihr da lang fahrt. Geblitzt wird in Cottbus am Nordring auf der Brücke und in Karlau auf der L54 in der Fettschauer Straße. Blitzeranhänger blitzen weiterhin in Neuzauche in der Lübbener Straße bei Tempo 30, in Schlichow in der Oskar-Trautmann-Straße. Weitere Blitzeanhänger in Kleingagelow stadtauswärts blitzt er da und in Cottbus im Merzdorfer Weg da Richtung Stadtring. Habt ihr sonst noch was gesehen? Dann meldet es uns gerne immer per WhatsApp oder auch per Telefon unter der 0355 4839 945.
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14: Ich muss ja zugeben, ich bin so ein richtig großer Fan von Gurken, von Spreewaldgurken natürlich. Und ich glaube, die meisten von euch auch. Und die gute Nachricht, die werden jetzt geerntet. Aber wie denn überhaupt? Das hört ihr gleich. Jetzt gibt's Aktuelles von Somba mit Homewrecker.
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0: Musik aus den 80ern von U2 mit Angel of Harlem. Ihr hört Radio Cottbus, 15.11 Uhr haben wir es jetzt.
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0: Habt ihr schon mal vom Gurkenflieger gehört? Das ist ein Gerät, das kein Flieger ist, aber so ein bisschen aussieht wie einer. Also das Gerät zum Ernten von Gurken. Auf einer Planke liegen die Erntehelfer und werden ganz flach von einem Trecker übers Feld gezogen. Und dadurch wirkt es so, als würden sie über das Feld fliegen. Ja, und während sie das tun, müssen sie die Gürkchen Zentimeter für Zentimeter per Hand vom Feld pflücken. Diese Gurkenflieger sind wieder im Einsatz. Es geht also wieder los, denn die Spreewälder Gürkchen werden wieder geerntet. Leider gibt es aber momentan gar nicht so gute Nachrichten. Melanie Kossatz vom Spreewaldverein.
2: Wir mussten feststellen, dass die kalten Nächte im Mai dazu beigetragen haben, dass die Gurken kaum gewachsen sind. Ne? Die mögen es ja sowohl nachts als auch tagsüber warm, aber durch die kalten Nächte sind ein paar Tage verloren gegangen.
0: Ja, die letzten Tage waren ja zum Glück ziemlich warm und gut, dass es dieses Wochenende auch nochmal richtig heiß wird, vielleicht auch mal nass. Das wäre dann natürlich ideales Wetter für die Gürkchen. Die gehen ja gleich nach der Ernte ins Fass.
2: Also, man kennt es ja von zu Hause, ne? Also, wir hier im Spreewald kennen ja die sogenannten Schnellgurken, legen also heute Gurken ein, um sie morgen beim Grillen zu genießen. Der Produktionsprozess kann also zügig innerhalb weniger Tage ablaufen. Das ist aber tatsächlich zwischen den Landwirten und den Konservenbetrieben ganz konkret auch abzusprechen und einzutakten.
0: Ja, wenn man das Ganze so hört, bekommt man auf jeden Fall richtig Lust auf Gurken. Letztes Jahr sind unsere weltberühmten Spreewaldgurken auf etwa 500 Hektar angebaut worden. Dieses Jahr sind es 50 Hektar, hält weniger. Seit etwa 10 bis 15 Jahren werden die Felder mit den Gurken eher weniger als mehr im Wirtschaftsraum Spreewald.
2: Die Marktbedingungen werden aber nicht einfacher. Wir haben ja hier in Deutschland einen Mindestlohn und dadurch, dass eben auch die Gurken personalintensiv sind, haben wir grundsätzlich mit relativ hohen Personalkosten zu tun. Und im europäischen oder im globalen Vergleich entsteht hier eben ja nicht nur ein regionales und qualitätsvolles, sondern auch ein teures Produkt. Und da müssen wir einfach schauen, was die Zukunft bringt.
0: Ja, es geht wieder los. Die Spreewaldgurken werden geerntet. Neben Leinöl sind die das bekannteste Produkt aus unserem Spreewald. Also ich habe auf jeden Fall jetzt gerade richtig Lust auf so eine Gurke. Ich glaube, ihr auch. Jetzt Felix Hien und Sandro Cavazza mit All for Love für euch.

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11: In Cottbus haben wir gerade schon die 30 Grad erreicht. 29 sind es noch in Lübben und in Burg, also wirklich Temperaturen wie im Hochsommer, könnte man sagen. Dazu gibt es so einen Mix aus Sonne und Wolken, also man kann sich zum Glück noch so ein bisschen im Schatten verstecken hier und da. Zum Abend hin wartet dann noch mehr Sonne auf uns und kein Regen für heute geplant. Auch morgen wird es dann so ähnlich, ganz viel Sonne und maximal 34 Grad.
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11: Pünktlich vor dem Cottbuser Stadtfest gibt es eine neue Möglichkeit, sich an heißen Tagen in der Innenstadt abzukühlen. Björn Dömke, womit denn?
12: Die Stadt Cottbus und die Lausitzer Wassergesellschaft, die haben heute das erste Wassernebeltor in Betrieb genommen.
13: Seit heute, pünktlich kurz vorm Stadtfest, gibt's das Nebeltor. Ihr müsst euch das oder Sie müssen sich das vorstellen. 35 Grad, ich drücke den Knopf, lauf problemlos durch, krieg eine frische Brise ins Gesicht. Und das Gleiche haben wir jetzt nicht nur fest installiert hier in der Innenstadt, sondern das gibt's auch als mobile Anlage zum Stadtfest.
12: Cottbuser Oberbürgermeister Tobias Schick. Das feste Tor steht auf dem Weg zum japanischen Teehäuschen nahe der Töpferstraße. Bei Bauarbeiten für einen neuen Solarpark in Schaxdorf im Landkreis Elbe-Elster sind zahlreiche Kampfmittel aus dem Zweiten Weltkrieg entdeckt worden. Insgesamt wurden 32 Fliegerbomben, 3 Raketen und ein Drillingsflakgeschütz gefunden. 3 Bomben müssen morgen kontrolliert vor Ort gesprengt werden. In Cottbus ist an den 150. Geburtstag des Turn-Olympiasiegers Gustav Schufter erinnert worden. Mehrere Olympiamedaillengewinner aus der Lausitz haben sich dafür auf dem Weg des Ruhmes vor dem Rathaus getroffen. Gemeinsam mit Oberbürgermeister Tobias Schick wurde an die sportlichen Erfolge des Cottbusers erinnert, der 1896 bei den ersten Olympischen Spielen der Neuzeit in Athen 2 Goldmedaillen gewann. Gustav Schuft gilt bis heute als eine der bedeutendsten Sportpersönlichkeiten der Stadt. Und die gute Nachricht, der Pflegekinderdienst im Landkreis Oberspreewald-Lausitz feiert in diesem Jahr schon sein 25-jähriges Bestehen. Der Pflegekinderdienst begleitet Kinder, die vorübergehend oder dauerhaft nicht bei ihren Eltern leben können und unterstützt die Familien, die ihnen ein neues Zuhause geben. Aktuell leben 123 Kinder in 93 Pflegefamilien im Landkreis. Soweit das Neueste. 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
11: Danke dir, Björn Dümke.
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11: Auf der A13 Richtung Dresden zwischen Ruhland und Schipkau, da müsst ihr immer noch so um die 10 Minuten mehr einplanen. Und auch zwischen Sittinchen und Malentchen staute sich aktuell, da müsst ihr auch um die 10 Minuten mehr einplanen. Ansonsten auf der B169 Richtung Elsterwerder zwischen Brieske und Schwarzheide sind Gegenstände auf dem linken Fahrstreifen. Da müsst ihr auf jeden Fall vorsichtig sein. Und es wurde uns ein Ampelausfall hier in Cottbus gemeldet, in der Karl-Liebknecht-Straße, Ecke Schillerstraße, danke da an Sandra, die uns das gemeldet hat. Die blitzen in Cottbus am Nordring auf der Brücke. Auf der neuen B160 bei Hase wird ebenfalls geblitzt. Und in Karlau auf der L54 da in der Fettschauer Straße. Blitzeranhänger weiterhin in Neuzauche in der Lübbener Straße, da bei Tempo 30. In Schlichow in der Oskar-Trautmann-Straße. Weitere Blitzanhänger in Kleingaglow, stadtauswärts und in Cottbus im Merzdorfer Weg, da blitzt er Richtung Stadtring. Habt ihr sonst noch was gesehen oder zu melden? Dann gerne per WhatsApp oder auch per Telefon unter der 0355 4839 945. Gute Fahrt euch!
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11: Die ganze Woche hören wir uns in das neue Album von Olivia Rodrigo rein. Eine richtig junge, aber richtig talentierte Künstlerin. Und auch gleich gibt es ein neues Lied für euch aus dem Album. Davor was Aktuelles von Kygo und Khalid mit Save My Love. Hab einen schönen Donnerstag.
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0: Laune hier auf Radio Cottbus mit Phil Collins und seinem Dance Into the Light. Habt einen schönen Donnerstag.
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0: Olivia Rodrigo geht aktuell voll durch die Decke und hat jetzt ihr 3. Album rausgebracht. You Seem Pretty Set for a Girl So in Love heißt es. Ein ziemlich langer Titel. Und eine Vorliebe für ausgefallene Titel hat sie anscheinend. Ein Lied auf diesem Album heißt nämlich Maggots for Brain. Übersetzt Maden im Kopf. Klingt ja jetzt nicht so appetitlich und soll auf so eine englische Redewendung anspielen. Das heißt so viel wie sich daneben oder unvernünftig verhalten. In dem Song singt sie darüber, dass sie sich besonders komisch und verwirrt fühlt, wenn ihr Partner nicht da ist. Sie singt auch darüber, wie sie immer, wenn was passiert, ihrem Freund erzählen will oder sich manchmal wünscht, ihr würde was Schlimmes passieren, damit er sich dann um sie kümmern kann. Also der Song handelt im gewissen Maße von so einer Abhängigkeit in der Beziehung und irgendwie auch von Liebe.

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15: So ein schöner Mix aus Sonne und Wolken begleitet uns heute den ganzen Tag. Gerade scheint die Sonne nochmal richtig schön durch. Wir haben 30 Grad in Cottbus, 29 sind es in Kalau und auch in Kolkwitz. Und viel wärmer wird es heute auch zum Glück nicht mehr. Zum Abend hin und auch in der Nacht ein klarer Himmel, ganz viel Sonne auch noch am Abend dazu und es soll auch heute nicht mehr regnen. Und die Aussichten für morgen sind ebenfalls richtig gut, es soll auch nicht regnen, dazu haben wir auch einen Mix aus Sonne und Wolken und maximal 34 Grad.
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16: Mit Björn Jump Kim. Guten Tag. Die Stimmung in der Lausitz wird schlechter. Das zeigt der neue Lausitz-Monitor 2026. Zwar sind viele Menschen weiterhin gern hier zu Hause und bewerten die Lebensqualität auch positiv, gleichzeitig blicken aber immer mehr Menschen mit Sorgen in die Zukunft. Vor allem steigende Preise, die weltpolitische Lage und Unsicherheiten auf dem Arbeitsmarkt belasten die Menschen. Und auch beim Strukturwandel gehen die Meinungen immer weiter auseinander. Während vor allem jüngere Menschen Chancen sehen, überwiegt bei vielen anderen die Skepsis. Besonders deutlich ist außerdem die Ablehnung gegenüber Energiewende und Kohleausstieg gestiegen.
15: Danke Björn Dümke, mehr Lausitz News mit dir in einer halben Stunde. Jetzt die Nachrichten aus Deutschland und der Welt.
17: Ich bin Babette Büchner. Ein Rahmenabkommen im Iran-Krieg ist unterzeichnet. Nun beginnt die Detailarbeit an einer endgültigen Einigung, auch zu Irans Atomprogramm. Die Internationale Atomenergiebehörde nimmt an den Verhandlungen teil.
18: Bislang gibt es ja nur ein Rahmenabkommen, in dem einige Ziele formuliert sind. Unter anderem soll hoch angereichertes Uran so verdünnt werden, dass Teheran es nicht mehr für Atomwaffen verwenden kann. Und die IAEO soll das beaufsichtigen. Es gibt aber ein Problem. Die IAEO in Wien geht davon aus, dass das Material in einer unterirdischen Anlage gelagert wird, die durch die Angriffe auf den Iran beschädigt wurde. Wann und wie die IAEO daran kommt, das ist eine der Fragen, die jetzt besprochen werden müssen. Aus Wien, Albert Otti.
17: Ein erster Entwurf zur Reform des deutschen Arbeitszeitgesetzes hat scharfe Kritik ausgelöst. Arbeitgeberpräsident Rainer Dulger forderte, der Entwurf müsse zurückgezogen und völlig überarbeitet werden. Er erfülle die Anforderungen einer flexiblen digitalen Arbeitswelt an keiner Stelle. Der 8-Stunden-Tag bleibt nach dem Entwurf grundsätzlich unangetastet. Ausnahmen sollen aber erweitert werden. So soll es einfacher werden, eine wöchentliche Arbeitszeit zu vereinbaren. Das Münchner IFO-Institut und die Bundesbank bewerten die Situation der deutschen Wirtschaft etwas optimistischer. Das IFO-Institut hob seine Wachstumsprognose für dieses Jahr leicht auf 0,8% an und die Bundesbank geht davon aus, dass es im Herbst wieder aufwärts geht.
3: Hoffentlich nun wirklich endgültige Entspannung in Sachen Iran und deshalb fallende Energiepreise, dazu die über Schulden finanzierten Investitionen der Bundesregierung. Das hilft der Wirtschaft aus Sicht des IFO-Instituts und der Bundesbank. Beide Institutionen erwarten aber auch, dass vieles weiterhin teurer wird, zum Beispiel wieder besonders Lebensmittel, weil dort Mehrkosten bei Herstellung und Lieferung durch gestiegene Energiepreise noch nicht komplett weitergegeben wurden. Und auch der Tankrabatt fällt ab Juli wieder weg. Aus Berlin Jan-Henna Reitze.
17: Und zum Sport. Bei der Fußball-WM trifft die deutsche Mannschaft am Samstag in Toronto auf die Elfenbeinküste. Eli Wai, einem Spieler der Elfenbeinküste, wurde nun aber die Einreise nach Kanada verweigert. Das teilte sein Verband mit. Ob ein Zusammenhang wegen möglicher Manipulationsvorwürfe besteht, ist im Moment noch unklar. In Frankreich wird gegen Wai ermittelt, weil er bei einem Spiel absichtlich eine gelbe Karte kassiert haben soll.
15: Danke, Babette Büchner aus der Nachrichtenredaktion.
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15: Aktuell staut es sich ein bisschen auf der A13, beispielsweise Richtung Dresden zwischen Ruhland und Klettwitz. Da braucht ihr um die 10 Minuten mehr. Und auch zwischen Sittinchen und Malentchen, da braucht ihr um die 7 Minuten mehr. Stau ebenfalls auf der A13 Richtung Spreewalddreieck zwischen Starkow und Tornow. Da braucht ihr aktuell 15 Minuten mehr. Ansonsten haben wir auf der A13 Richtung Dresden zwischen Teupitz und Barodmark einen Liegenbleiber. Der Fahrstreifen ist blockiert und die Polizei, die ist bereits benachrichtigt. Und uns wurde noch ein Ampelausfall in der Karl-Liebknecht-Straße Ecke Schillerstraße gemeldet. Geblitzt wird auf der L55 Richtung Karlau in der Finsterwalder Straße, in Karlau auf der L54 in der Fettschauer Straße. Weitere Blitzer auf der neuen B168 bei Hasow und in Cottbus auf dem Nordring da auf der Brücke. Blitzeranhänger blitzen weiterhin in Cottbus im Merzdorfer Weg, in Kleingagelow stadtauswärts, in Schlichow in der Oskar-Trautmann-Straße und der letzte Blitzeranhänger in Neuzauche da in der Lübbener Straße. Habt ihr sonst noch was gesehen oder zu melden? Dann gerne per WhatsApp oder auch per Telefon unter der 0355 4839 945.
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15: Habt ihr vielleicht schon mal auf Social Media Tiere auf dem Laufband gesehen? Das ist tatsächlich nicht KI. Sowas gibt es und wird benutzt, wenn der Hund zum Beispiel mal ein bisschen zugenommen hat. Wie viel bringt aber sowas eigentlich? Und was tun, damit der Hund auch wirklich gut abspecken kann? Mehr dazu gleich mit Marek Köller, dem Hundetrainer aus Burg. Davor aktuelle Musik von Leonie und Markus mit Moonlight.
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1: Marek Höhler hier heute bei mir im Studio. Er ist Hundetrainer aus Burg. Hallo erstmal. Ich hoffe,
2: Sandra.
1: Du hast gut hergefunden.
2: Ja, super.
1: Ja. Und wir haben heute ein nicht so schönes Thema, würde ich sagen. Manche Hundebesitzer, die übertreiben ja auch gerne mal mit Leckerlis oder der Hund wird mal zur Oma ein paar Wochen hingebracht und dann kommt er doch ein bisschen dicker zurück. Wie erkennt man denn Übergewicht bei Hunden vielleicht oder was sind so Warnzeichen?
2: Ja, also auf jeden Fall ist gar nicht schlimm, wenn ein Hund mal ein bisschen speckig ist. Das ist nicht schlimm. Manchen Leuten empfehle ich das sogar zu sagen, fütter da lieber erstmal ein bisschen mehr, damit er satt ist, dass der zufrieden ist, dass der ein bisschen einen Tacken ruhiger ist und nicht den ganzen Tag nach Futter sucht. Es gibt diese Faustregel, dass man beim Hund die letzten drei Rippen sehen soll, zum Beispiel von manchen.
1: Ja.
2: Und ich muss sagen, die sind, wenn die in dem Stadion sind, häufig permanent hungrig, weil es eigentlich zu wenig ist.
1: Mhm.
2: Und die sind nur auf der Suche nach Futter, sind völlig aufgedreht und Hunger ist ein blödes Gefühl, kennen wir alle. Man kann sich daran gewöhnen, aber es ist nicht schön. Entspannte Hormone und gute Gefühle hat man eigentlich, wenn man satt ist.
1: Ja.
2: Und das ist bei Hunden ganz genauso und darauf sollte man achten. Der Hund sollte wirklich satt werden am Tag. Und da reicht aber einmal satt werden bei einem ausgewachsenen Hund. Welpe braucht es eben häufiger. Fett wird da, also so wirklich Anzeichen ist, dass die Bauchlinie nicht mehr nach oben geht hinten, sondern dass es nach unten geht, also wirklich ein Hängebauch entsteht sozusagen und dass sich die durch das hohe Körpergewicht die Pfoten so ein bisschen durchdrücken, also die laufen quasi ja so durchgetreten, nennt man das dann.
1: Ja.
2: Und große Fettmengen sind manchmal, kriegen die dann so Fettbeulen richtig. Also hinten auf dem Hintern, so vorm Schwanz, kriegen dann so dicke Fetteinlagerungen oder am Bauch eben oder auf den Rippen. Und dann gibt es eben noch diese Extremen, wenn die dann noch so Beulen kriegen, richtig so Fetteinlagerungen. Das ist dann halt ganz krass. Ja, das sind so die Anzeichen, wo man da war schon echt die Alarmglocken angehen sollten. Wir haben manchmal Hunde, die kommen zu uns zur Abnehmkur zweimal im Jahr, weil die Menschen es eben nicht schaffen, warum auch immer, den Hund normal zu ernähren. Und dann kommen die zu uns und nehmen dann eben ein bisschen ab, machen ja viel Sport bei uns und bewegen sich gut, kriegen dann ausgewogenes Futter, was entsprechend passt.
1: Mhm.
2: Und dann ist das, sollte jetzt nicht die Dauerlösung sein, lieber selber drauf achten, aber es ist halt vielleicht noch so eine Anekdote von uns dazu.
1: Ja, und wie sieht das dann mit dem Futter aus? Also einfach reduzieren, das wird ja für den Hund wahrscheinlich am Anfang ein bisschen hart sein, oder? Muss man da durchgreifen, oder?
2: Ja, genau, man muss vor allem für Alternativen sorgen, also dass sie halt andere Verhaltensweisen zeigen können, als einfach nur fressen. Häufig ist es so, dass die Leute mit ihren Hunden nicht so richtig wissen, was sie machen sollen.
1: Ja.
2: Dann füttern sie die immer. Und der Hund bettelt immer mehr und die Leute denken, oh, der hat Hunger, der muss noch mehr essen.
1: Ja.
2: Aber es ist ein Teufelskreislauf, wie bei den Menschen. Wenn die einmal anfangen, immer zu essen, dann essen die halt immer. Macht aber ja nicht unbedingt glücklich.
1: Nee,
2: und deswegen muss man da ein bisschen schauen, dass man da die Waage hält. Also vielleicht ein bisschen aktiver werden. Das ist bei uns eben so der Part. Wir machen einfach mehr längere Spaziergänge, häufigere Spaziergänge. Und beim Futter eben schauen, dass man da die Ballaststoffe zum Beispiel nach oben fährt. Also etwas, was sozusagen keinen Inhaltsstoff hat an Energie, sondern einfach nur den Magen füllt. Und Eiweiß runter und dann ist Kohlenhydrate runter und dann passt das eigentlich ganz gut.
1: Okay, danke dir. Wir reden gleich nochmal über weitere Methoden.
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1: Ich bin immer noch nicht alleine hier im Studio, sondern mit Marek Köhler, dem Hundetrainer aus Burg. Und wir haben vorhin schon drüber gesprochen, woran man erkennt, dass ein Hund erstmal im Übergewicht ist und was man so machen kann. Natürlich Futter reduzieren. Und jetzt habe ich nochmal sowas gesehen, Hunde auf dem Laufband, das soll es jetzt geben. Was hältst du denn von dieser Methode, um abzunehmen?
2: Ja, also wenn die Hunde besonders fett sind, sag ich jetzt mal, dann sollte man vielleicht sogar auf den Wasserlaufband zurückgreifen. Das heißt, das Körpergewicht wird im Wasser sozusagen reduziert. Und dann laufen die, müssen halt laufen, um sich zu bewegen, weil ein Hund, der wirklich sehr übergewichtig ist, den jetzt aufs Laufband zu stellen, von jetzt auf gleich und da laufen zu lassen, das kann halt die Gelenke extrem belasten und dann kann er halt gar nichts mehr hinterher machen. Also Schmerzen kommen da schneller, als man gucken kann und desto weniger sie dann laufen, desto schlechter ist. Was mir noch auffällt dabei ist, dass man vor allem bei so älteren Hunden, die dick sind, mal auf die Krallen gucken muss, weil häufig die Krallen viel zu lang sind durch das wenige Laufen, durch die hohen Energie, die sie fressen. Die wachsen extrem, werden lang und dann können die Hunde ganz, ganz schlecht laufen, weil sie lange Krallen haben und das ist natürlich auch total kontraproduktiv.
1: Ja.
2: Weil sie halt dann noch schlechter laufen können und das Übergewicht, die durchgetretenen Pfoten und noch eine lange Kralle, na, dann haben die gar keinen Bock mehr und sagen dann, na, wozu noch laufen? Ich roll mich lieber.
1: Das glaube ich. Gibt es denn sonst noch irgendwelche lustigen Methoden, die dir gerade einfallen?
2: Ja, auf jeden Fall draußen einfach bewegen, mit den Hunden rennen, also selber rennen und den Hund hinterher rennen lassen. Das macht Hunden super viel Spaß, wenn man da so mit denen rumspielt und das lieben die. Und das sollte man machen. Laufband, wie gesagt, ist eine gute Variante, wenn man jetzt selber, sind relativ teuer, muss man sagen, auf jeden Fall, weil ein einfaches Laufband geht ja nicht, das rennt sich durch mit den Krallen. Und die Verletzungsgefahr ist ja auch da und man muss die Hunde erstmal dran gewöhnen. Das ist ein ziemlich aufwendiger Prozess, das zu machen. Und am Ende spare ich natürlich Zeit, weil der Hund läuft, während ich sitze. Aber ob das so die beste Variante für uns ist als Menschen, dann ist eben die andere Frage. Ne?
1: Also ich würde sagen, wenn beide davon profitieren können, wenn man so einen Joggingbegleiter hat, ist es eh schöner.
2: Ist eigentlich schöner, denke ich auch. Ich bin ja auch mehr so der Draußentyp und deswegen ist das für mich keine Variante. Aber im Reha-Bereich ist es auf jeden Fall super.
1: Okay, alles klar. Gut, dann danke ich dir schon mal für die ganzen Tipps.
2: Jo.
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1: Auf Partys, Geburtstagen. Es ist eines der Lieder, wo sich zumindest alle in meinem Umfeld alle in die Arme fallen und laut mitsingen. Ein Klassiker von Toploader, Danzig in the Moonlight. Bald ist Wochenende. Habt einen schönen Donnerstag hier mit Radio Cottbus.

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11: Jetzt wieder so ein paar mehr Wolken am Himmel hier bei uns in der Lausitz, aber die Sonne, die scheint auch immer noch durch. 29 Grad aktuell noch in Cottbus, 28 haben wir es jetzt in Guben und 29 sind es in Finsterwalde. Zum Abend hin sollen die Wolken nochmal verschwinden, da soll es nochmal richtig schön sonnig werden und auch in der Nacht erwartet uns ein klarer Himmel und auch kein Regen mehr für heute. Die Aussichten für morgen auch richtig schön, ein Mix aus Sonne und Wolken. Für manche könnte es ein bisschen zu warm werden mit maximal 34 Grad, die uns da erwarten. Und morgen soll es auch nicht regnen.
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11: Pünktlich vor dem Cottbuser Stadtfest gibt es eine neue Möglichkeit, sich an heißen Tagen in der Innenstadt abzukühlen. Björn Dümke, womit denn?
12: Die Stadt Cottbus und die Lausitzer Wassergesellschaft, die haben heute das erste Wassernebeltor in Betrieb genommen.
13: Seit heute, pünktlich kurz vorm Stadtfest, gibt's das Nebeltor. Ihr müsst euch das oder Sie müssen sich das vorstellen. 35 Grad, ich drücke den Knopf, lauf problemlos durch, krieg eine frische Brise ins Gesicht. Und das Gleiche haben wir jetzt nicht nur fest installiert hier in der Innenstadt, sondern das gibt's auch als mobile Anlage zum Stadtfest.
12: Cottbusser Oberbürgermeister Tobias Schick. Das feste Tor steht auf dem Weg zum japanischen Teehäuschen nahe der Töpferstraße. In Cottbus ist an den 150. Geburtstag des Turn-Olympiasiegers Gustav Schufter erinnert worden. Mehrere Olympiamedaillengewinner aus der Lausitz haben sich dafür auf den Weg des Ruhmes vor dem Rathaus getroffen. Gemeinsam mit Oberbürgermeister Tobias Schick wurde an die sportlichen Erfolge des Cottbusers erinnert, der 1896 bei den ersten Olympischen Spielen der Neuzeit in Athen 2 Goldmedaillen gewann. Gustav Schuft gilt bis heute als einer der bedeutendsten Sportpersönlichkeiten der Stadt. Bei Bauarbeiten für einen neuen Solarpark in Schacksdorf im Landkreis Elbe-Elster sind zahlreiche Kampfmittel aus dem Zweiten Weltkrieg entdeckt worden. Insgesamt wurden 32 Fliegerbomben, 3 Raketen und ein Drillingsflakgeschütz gefunden. 3 Bomben müssen morgen kontrolliert vor Ort gesprengt werden. Und die gute Nachricht, der Pflegekinderdienst im Landkreis Oberspreewald-Lausitz feiert in diesem Jahr schon sein 25-jähriges Bestehen. Der Pflegekinderdienst begleitet Kinder, die vorübergehend oder dauerhaft nicht bei ihren Eltern leben können und unterstützt die Familien, die ihnen ein neues Zuhause geben. Aktuell leben 123 Kinder in 93 Pflegefamilien im Landkreis. Soweit das Neueste. 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
11: Danke dir, Björn Dümke.
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11: Auf der A13 Richtung Dresden zwischen der Anschlussstelle nach Teupitz und der Anschlussstelle nach Baruth-Mark staute sich aktuell ziemlich doll. Da braucht ihr um die 23 Minuten mehr. Und auf der Strecke ist auch ein Liegenbleiber. Der Fahrstreifen ist da blockiert und die Polizei bereits benachrichtigt. Ebenfalls auf der A13 Richtung Dresden zwischen Ruhland und Klettwitz, da braucht ihr um die 25 Minuten mehr aktuell. Und außerdem wurde uns auch ein Ampelausfall an der Karl-Liebknecht-Straße Ecke Schillerstraße gemeldet. Gibt uns da gerne Updates, ob das immer noch gilt. Die Blitzer, die stehen in Cottbus am Nordring auf der Brücke, in Karlau auf der L54 in der Fettschauer Straße. Weitere Blitzer auf der neuen B168 bei Hasow und auf der L55 Richtung Karlau in der Finsterwalder Straße. Blitzeranhänger blitzen weiterhin in Neuzauche in der Lübener Straße, in Schlichow in der Oskar-Trautmann-Straße, in Kleingarglow haben wir auch einen Blitzeranhänger, der blitzt da stadtauswärts und der letzte uns bekannte Blitzeranhänger in Cottbus im Merzdorfer Weg, da blitzt er Richtung Stadtring. Habt ihr sonst noch was gesehen? Dann meldet es uns gerne per WhatsApp oder auch per Telefon unter der 0355 4839 945. Gute Fahrt euch!
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11: Dass aktuell die WM läuft und ihr euch da jeden Abend oder auch tagsüber mal was anschauen könnt, das muss ich euch, glaube ich, nicht mehr sagen. Aber für all diejenigen, die vielleicht nicht die größten Fußballfans sind oder eigentlich nur auf die Deutschlandspiele warten, da haben wir auch andere Tipps, was ihr euch heute nach dem Feierabend abends anschauen könnt. Und die gibt es gleich für euch. Jetzt gibt's erstmal Blue mit All Rise, ein richtiger Klassiker. Davor was Aktuelles von Moschina. Habt einen schönen Donnerstag.
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0: Boybands hatten es damals noch richtig drauf. Blue mit All Rise, ihr hört Radio Cottbus.
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0: Heute Abend gibt's Part 2 der blutigen Hungerspiele von Panem. Zum ersten Mal gibt's zwei Überlebende, Katniss und ihren Freund Peter. Und die Macht des Diktatorpräsidenten von Panem lässt nach. Deswegen lässt es sich für die bevorstehenden 75. Hungerspiele etwas Besonderes einfallen. Es sollen nur die bisherigen Gewinner gegeneinander antreten. Also bleibt Katniss keine andere Wahl, außer in die Todesarena zu gehen und zu kämpfen. Könnt ihr heute Abend auf Kabel 1 gucken, die Tribute von Panem Catching Fire. Und ihr habt es bestimmt auch alle einfach so mal im Fernsehen gesehen, aber tatsächlich kann man sich das auch einfach so anschauen und da steckt richtig viel Suchtpotenzial dahinter. Ich rede von Storage Hunters, die Serie, wo Inhalte von Lagerschuppen versteigert werden. Manche haben dabei wirklich Glück und ergattern was Wertvolles und manche bekommen eben wirklich den Sondermüll. Und daneben gibt es auch noch richtige Stories, wenn die Beta-Erzfeinde aufeinandertreffen. Kann man immer gucken, Storage Hunters gibt's zum Stream auf Join.
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0: heutiger Partysong von Tayo Cruz. Dynamite war das für euch. 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
0: Und hier sind drei Themen.

0: Die Region heute beschäftigen. 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Bei Bauarbeiten in Schacksdorf in Elbe-Elster sind zahlreiche Kampfmittel aus dem Zweiten Weltkrieg entdeckt worden. Außerdem, der Eichenprozessionsspinner breitet sich in Brandenburg offenbar schneller aus als erwartet. Und Can Mustafa verlässt den FCE. Der 21-Jährige wechselt nun zum 1. FC Nürnberg.
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3: Den ganzen Tag ist es schon ziemlich heiß hier bei uns in der Lausitz. Ich freue mich auf jeden Fall über unsere Klimaanlage hier. 29 sitzt in Cottbus, 28 Grad haben wir es in Forst und auch in Drebkau. Und auch zum Abend hin soll es nicht wirklich abkühlen, so um die 26 Grad. Erwarten uns da und auch ganz viel Sonne. Jetzt aktuell ja ein paar Wölkchen mehr am Himmel. Die Aussichten für morgen, es wird noch heißer. 34 Grad warten da auf uns. Dazu auch ein Mix aus Sonne und Wolken und morgen soll es auch trocken bleiben.
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4: Mit Björn Dümke, guten Tag. Die Stimmung in der Lausitz wird schlechter. Das zeigt der neue Lausitz-Monitor 2026. Zwar sind viele Menschen weiterhin gern hier zu Hause und bewerten die Lebensqualität auch positiv, gleichzeitig blicken aber immer mehr Menschen mit Sorgen in die Zukunft. Vor allem steigende Preise, die weltpolitische Lage und Unsicherheiten auf dem Arbeitsmarkt belasten die Menschen. Und auch beim Strukturwandel gehen die Meinungen immer weiter auseinander. Während vor allem jüngere Menschen Chancen sehen, überwiegt bei vielen anderen die Skepsis. Besonders deutlich ist außerdem die Ablehnung gegenüber Energiewende und Kohleausstieg gestiegen.
3: Danke Björn Dümke. Mehr Lausitz News in einer halben Stunde. Jetzt die Nachrichten aus Deutschland und der Welt.
5: Ich bin Babette Büchner. Die Ukraine hat bei einem massiven Drohnenangriff auf Moskau eine Ölraffinerie im Südosten der russischen Hauptstadt schwer beschädigt. In sozialen Netzwerken kursieren teilweise spektakuläre Bilder und Videos von der Attacke und den Folgen. Moskaus Bürgermeister sprach von einem der schwersten ukrainischen Drohnenangriffe auf Moskau seit Kriegsbeginn. Die Flugabwehr habe mehr als 190 Drohnen abgeschossen. Ein Rahmenprogramm im Iran-Krieg ist unterzeichnet. Nun beginnt die Detailarbeit an einer endgültigen Einigung, auch zu Irans Atomprogramm. Die Internationale Atomenergiebehörde nimmt an den Verhandlungen teil.
6: Bislang gibt es ja nur ein Rahmenabkommen, in dem einige Ziele formuliert sind. Unter anderem soll hoch angereichertes Uran so verdünnt werden, dass Teheran es nicht mehr für Atomwaffen verwenden kann. Und die IAEO soll das beaufsichtigen. Es gibt aber ein Problem. Die IAEO in Wien geht davon aus, dass das Material in einer unterirdischen Anlage gelagert wird, die durch die Angriffe auf den Iran beschädigt wurde. Wann und wie die IAEO da rankommt, das ist eine der Fragen, die jetzt besprochen werden müssen. Aus Wien, Albert Otti.
5: Ein erster Entwurf des SPD-geführten Arbeitsministeriums zur Reform der Arbeitszeit stößt auf Kritik aus der Wirtschaft und von der Union. Arbeitgeberpräsident Rainer Dulger nennt den Entwurf etwa eine Ansammlung gewerkschaftlicher Maximalpositionen.
7: Gesetzliche Vorschriften zur Arbeitszeit flexibler machen, das haben sich Union und SPD in ihrem Koalitionsvertrag vorgenommen und das Thema hat schon große Diskussionen ausgelöst. Nach dem ersten Entwurf soll die maximale Arbeitszeit von 8 Stunden pro Tag grundsätzlich bestehen bleiben, ist für Arbeitgeber und Gewerkschaften aber einfacher werden, stattdessen tariflich eine maximale Wochenarbeitszeit zu vereinbaren. Neben der Arbeitgeberseite geht das auch der Union nicht weit genug. Tenor auch in Berufen ohne Tarifbindung müsse mehr Flexibilität her. Aus Berlin Jan-Henna Reitze.
5: Der Einkauf von großen Mengen Corona-Schutzmasken im Frühjahr 2020 könnte die Staatskasse teurer zu stehen kommen als gedacht. Das Kölner Oberlandesgericht hat einem Maskenhändler mit Sitz auf Mallorca 220 Millionen Euro Schadenersatz zugesprochen. Hinzu kommen noch einmal rund 100 Millionen Euro Zinsen. In der Vorinstanz waren nur rund 33 Millionen Euro festgelegt worden. Der Bund ist in Revision gegangen.
3: Danke, Babette Büchner aus der Nachrichtenredaktion.
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3: Auf der A13 müsst ihr heute ordentlich geduldig sein. Richtung Dresden zwischen der Anschlussstelle nach Teupitz und der Anschlussstelle Barutmarkt. Da staut es sich immer noch. Da braucht ihr um die 25 Minuten mehr aktuell. Und ebenfalls auf der A13 Richtung Dresden zwischen Ruhland und Klettwitz. Da müsst ihr um die halbe Stunde mehr einplanen. Ansonsten gibt es einen Ampelausfall an der Karl-Liebknecht-Straße, Ecke Schillerstraße. Gebt uns da gerne Updates, falls sich da was ändern sollte. Geblitzt wird in Cottbus, auf dem Nordring auf der Brücke und in Karlau auf der L54 in der Fettschauer Straße. Blitzeranhänger, die blitzen weiterhin in Neuzauche in der Lübener Straße bei Tempo 30, in Schlichow in der Oskar-Trautmann-Straße, weitere Blitzeranhänger in Cottbus im Merzdorfer Weg und in Klein-Gaglow, da blitzt der Stadt auswärts bei Tempo 30. Habt ihr noch was gesehen oder zu melden? Dann gerne per WhatsApp oder auch per Telefon unter der 0355 4839 945.
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3: Und gleich schauen wir wieder auf die WM. Was ist denn so passiert? Welche Spiele gab es? Wie sehen die Ergebnisse aus? All die Fragen, die beantworten wir hier gleich. Nach Roxette mit The Look und davor was Aktuelles von Teddy Swims mit Mr. Know-It-All. Habt einen schönen Donnerstag und hoffentlich auch schon einen schönen Feierabend.
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0: Roxette mit The Look. Ihr hört Radio Cottbus, 17.12 Uhr haben wir es jetzt.
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0: Die WM, die ist voll im Gange und wir reden hier immer über die Ergebnisse und alles, was ihr zu der WM wissen müsst. Und ich würde sagen, ich fasse mal kurz die letzten Spielergebnisse zusammen. Ghana hat gegen Panama 1-0 gewonnen. Kolumbien hat Usbekistan mit einem 3-1 abgezogen. Und dann gab es ja noch das Topspiel gestern Abend. England hat 4-2 gegen Kroatien gespielt. Ich habe das Spiel auch gestern geschaut, also zumindest die erste Hälfte. Danach wurde ich ein bisschen müde. Und man kann sagen, das Spiel war wirklich dynamisch. Reden wir erstmal über den Elfmeter von Harry Kane. Es ist ja eigentlich selten bei ihm, dass er einen Elfer verschießt. Und genau das ist tatsächlich gestern passiert. Aber zum Glück konnte er sich nochmal beweisen, denn der Elfer wurde wiederholt. Der Grund dafür, der kroatische Torwart Livakovic war beim Zeitpunkt des Schusses nicht mehr auf der Torlinie. Und dann hat ihn auch Harry Kane reingehauen. In der 36. Minute hat dann der kroatische Mittelfeldspieler Baturina das Runde ins Eckige transportiert. Dann sind die Engländer in der 42. Minute wieder in Führung gegangen durch Kanes Kopfball. Und 5 Minuten Nachspielzeit gab es dann noch, da haben die Kroaten nochmal getroffen. Endstand 4-2 für England, also wirklich nicht schlechtes Ergebnis. Wir bleiben auf jeden Fall gespannt auch auf die heutigen Matches. Tschechien gegen Südafrika und Schweiz gegen Bosnien-Herzegowina. Und jetzt zum Ende noch ein kleiner Funfact für euch. Vielleicht wusstet ihr es noch nicht, aber der Sender Fox Sports und sein Streaming-Ableger Fox One haben einen Chef-Fußball-WM-Gucker gesucht. Jobinhalt war es eigentlich nur, alle 104 WM-Spiele in einem Glaskasten am Times Square zu schauen. Und es sollte auch richtig gut bezahlt werden mit $50.000. Das sind umgerechnet so um die 42.000 Euro. Also so eine Summe, die könnte man gebrauchen. Ich hätte ehrlich gesagt auch nichts dagegen, so zu arbeiten.
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13: Auch jetzt immer noch sehr, sehr warm hier bei uns in der Lausitz. 29 Grad sind es gerade in Cottbus, 28 haben wir es in Forst und 28 Grad auch in Guben. Und jetzt gerade ein paar mehr Wölkchen am Himmel als noch davor. Zum Abend hin soll nochmal die Sonne so ein bisschen rauskommen und die weitere gute Nachricht, es soll auch heute nicht mehr regnen. Die Aussichten für morgen, ihr müsst euch auf jeden Fall auf Hitze einstellen. Maximal 34 Grad werden morgen erwartet und auch ganz viel Sonne dazu. Nachmittags könnte es vielleicht ganz kurz regnen. Im Großen und Ganzen aber schönes, fast schon sommerhaftes Wetter.
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13: Pünktlich vor dem Cottbuser Stadtfest gibt es eine neue Möglichkeit, sich an heißen Tagen in der Innenstadt abzukühlen. Björn Dümke, womit denn?
14: Die Stadt Cottbus und die Lausitzer Wassergesellschaft. Die haben heute das erste Wassernebeltor in Betrieb genommen.
15: Seit heute, pünktlich kurz vorm Stadtfest, gibt's das Nebeltor. Ihr müsst euch das oder Sie müssen sich das vorstellen. 35 Grad, ich drücke den Knopf, lauf problemlos durch, krieg eine frische Brise ins Gesicht. Und das Gleiche haben wir jetzt nicht nur fest installiert hier in der Innenstadt, sondern das gibt's auch als mobile Anlage zum Stadtfest.
14: Cottbusser Oberbürgermeister Tobias Schick. Das feste Tor steht auf dem Weg zum japanischen Teehäuschen nahe der Töpferstraße. Bei Bauarbeiten für einen neuen Solarpark in Schacksdorf im Landkreis Elbe-Elster sind zahlreiche Kampfmittel aus dem Zweiten Weltkrieg entdeckt worden. Insgesamt wurden 32 Fliegerbomben, 3 Raketen und ein Drillingsflakgeschütz gefunden. 3 Bomben müssen morgen kontrolliert vor Ort gesprengt werden. In Cottbus ist an den 150. Geburtstag des Turn-Olympiasiegers Gustav Schuft erinnert worden. Mehrere Olympiamedaillengewinner aus der Lausitz haben sich dafür auf dem Weg des Ruhmes vor dem Rathaus getroffen. Gemeinsam mit Oberbürgermeister Tobias Schick wurde an die sportlichen Erfolge des Cottbusers erinnert, der 1896 bei den ersten Olympischen Spielen der Neuzeit in Athen 2 Goldmedaillen gewann. Gustav Schuft gilt bis heute als einer der bedeutendsten Sportpersönlichkeiten der Stadt. Und die gute Nachricht, der Pflegekinderdienst im Landkreis Oberspreewald-Lausitz feiert in diesem Jahr schon sein 25-jähriges Bestehen. Der Pflegekinderdienst begleitet Kinder, die vorübergehend oder dauerhaft nicht bei ihren Eltern leben können und unterstützt die Familien, die ihnen ein neues Zuhause geben. Aktuell leben 123 Kinder in 93 Pflegefamilien im Landkreis. Soweit das Neueste, Lausitz News auf Radio Cottbus immer um 5:30 und rund um die Uhr auf radiocottbus.de.
13: Danke dir, Björn Dümke.
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13: Alle, die auf der A13 unterwegs sind, müssen sich aktuell noch ein bisschen gedulden. Richtung Dresden zwischen der Anschlussstelle Teupitz und der Anschlussstelle nach Baruth. Da staut es sich immer noch. Da braucht ihr um die 25 Minuten mehr. Und ebenfalls auf der A13 Richtung Dresden zwischen Ruhland und Klettwitz braucht ihr aktuell 20 Minuten mehr. Dann haben wir noch den Ampelausfall in Cottbus in der Karl-Liebknecht-Straße, Ecke Schillerstraße. Geblitzt wird in Cottbus auf dem Nordring auf der Brücke und in Karlau auf der L54 in der Fettschauer Straße. Blitzeranhänger stehen weiterhin in Cottbus im Merzdorfer Weg. In Kleingaglow, da blitzt er stadtauswärts bei Tempo 30. Weitere Blitzeanhänger in Neuzauche, da in der Lübbener Straße und in Schlichow, da in der Oskar-Trautmann-Straße. Habt ihr noch was gesehen? Habt ihr noch was zu melden? Dann gerne per WhatsApp oder auch per Telefon unter der 0355 4839-945, gute Fahrt euch.
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13: Ihr seid in der Tram unterwegs, ihr setzt euch erstmal hin. Ihr seid auf Arbeit, auch mal wieder hinsetzen und zum Abend schön auf die Couch setzen. Aber so viel sitzen, habt ihr wahrscheinlich auch schon mal gehört, ist gar nicht mal so gut. Wir haben mit unserem Gesundheitsexperten Thomas Kroke mal darüber gesprochen und gefragt, was man denn tun sollte, wenn man vielleicht so einen sitzenden Job hat. Mehr dazu hört ihr gleich. Jetzt gibt's erstmal Alex Warren mit Passenger für euch.
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0: gute Laune hier auf Radio Cottbus mit Wes und seinem Elaine. 17.40 Uhr haben wir es jetzt.
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0: Alle, die viel sitzen müssen auf Arbeit, die wissen auch, zu viel davon ist gar nicht gut für unseren Körper. Was sagt denn unser Gesundheitsexperte Thomas Krokor zum Sitzen? Das ist schädlich, sagt er, denn eigentlich ist das von der Evolution gar nicht so vorgesehen, dass wir so viel rumsitzen. Trotzdem tun wir es ja natürlich und davon auch wirklich eine ganze Menge beim Frühstücken, auf Arbeit, auf langen Autofahrten oder auch natürlich auf dem Sofa nach dem Feierabend. Wie viel Sitzen ist denn eigentlich nun gut, Thomas?
3: Das Sitzen ist dann bekömmlicher, wenn man es öfters unterbricht. Es kommt jetzt nicht darauf an zu sagen, okay, für 4 Stunden Sitzen 1 Stunde Training, für 8 Stunden Sitzen 2 Stunden Training. Damit ist es kompensiert, sondern es ist wahnsinnig erfolgreich, wenn man, ich sag jetzt mal, alle halbe Stunde mal aufsteht und 30 Sekunden sich streckt, bewegt, macht. Ein Telefonat im Stehen, nicht so wie ihr jetzt hier als Moderator am Stehpult steht und zwischendurch mal hinsetzt. Das ist super, ne? Aber wenn man eben in so einen Jobs drin hängt und die ganzen Tag lang da sitzen muss, weil, falls das nicht vermeidbar ist, das wäre schon schlecht.
0: Ja, also einfach mal aufspringen, mal was anderes machen. Und wenn euer Chef mal fragt, wieso ihr da gerade so blöd rumhampelt, sagt ihm, ihr habt's im Radio gehört. Oder einfach in der Pause ein bisschen spazieren gibt. Da vielleicht eine Regel, Thomas?
3: Das jetzt mit einer Zeit festzulegen, ist jetzt schwierig, weil es hängt halt vom Tempo, Schrittlänge, Steigung, habe ich was zu tragen etc. Was mache ich sonst noch nebenbei? Die Grundidee ist auf jeden Fall Aktivität, die brauchen wir. Wir brauchen Aktivitätsumfänge.
0: Ja, also Bewegung ist immer das A und O. Wenn ihr so eine Tracker-Uhr am Handgelenk habt, dann erinnert die einen ja auch immer daran, mal aufzustehen und das Sitzen zu unterbrechen. Danke dir, Thomas, nochmal für die Tipps.
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0: Sabrina Carpenter mit Busy Women war das für euch. Ihr hört Radio Cottbus um 17.48 Uhr.
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0: Und hier sind drei Themen, die die Region heute beschäftigen. Mehr Infos auf radiocottbus.de, dem Newsportal für die Lausitz. Viele Haushalte in Cottbus müssen sich Anfang Juli auf zwei längere Unterbrechungen der Fernwärmeversorgung einstellen. Das haben die Stadtwerke jetzt mitgeteilt. Außerdem, Can Mustafa verlässt den FCE. Der 21-Jährige wechselt nun zum 1. FC Nürnberg. Und bei Bauarbeiten in Schacksdorf in Elbe-Elster sind zahlreiche Kampfmittel aus dem Zweiten Weltkrieg entdeckt worden.
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16: Jetzt ein bisschen bewölkter als davor. Die Sonne, die scheint trotzdem noch hier und da so leicht durch. 29 Grad gerade in Cottbus, 28 haben wir es in Forst und 29 sind es in Spremberg. Zum Abend hin soll die Sonne nochmal so ganz bisschen rauskommen und in der Nacht haben wir dann einen klaren Himmel. Heute soll es auch nicht mehr regnen. Die Aussichten für morgen, die sind auch ziemlich gut. Richtig schön sonnig soll es morgen werden. Dazu maximal 34 Grad, also fast schon zu warm hier in diesem Frühling. Am Nachmittag, da sind allerdings leichte Regenschauer möglich.
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17: Mit Björn Dumke, guten Tag. Die Stimmung in der Lausitz wird schlechter. Das zeigt der neue Lausitz-Monitor 2026. Zwar sind viele Menschen weiterhin gern hier zu Hause und bewerten die Lebensqualität auch positiv, gleichzeitig blicken aber immer mehr Menschen mit Sorgen in die Zukunft. Vor allem steigende Preise, die weltpolitische Lage und Unsicherheiten auf dem Arbeitsmarkt belasten die Menschen. Und auch beim Strukturwandel gehen die Meinungen immer weiter auseinander. Während vor allem jüngere Menschen Chancen sehen, überwiegt bei vielen anderen die Skepsis. Besonders deutlich ist außerdem die Ablehnung gegenüber Energiewende und Kohleausstieg gestiegen.
16: Danke dir, Björn Dümke. Mehr Lausitz News mit dir in einer halben Stunde. Jetzt die Nachrichten aus Deutschland und der Welt.
18: Ich bin Babit Büchner. Deutschland und die Ukraine haben den Grundstein für die gemeinsame Entwicklung eines Luftverteidigungssystems gegen ballistische Raketen gelegt. Dazu sei eine Übereinkunft unterzeichnet worden, sagte Verteidigungsminister Boris Pistorius. Zudem sicherte Deutschland der Ukraine weitere knapp 350 Millionen Euro zur Beschaffung von Waffen zu. In der Nacht hatte die Ukraine Moskau mit mehr als 190 Drohnen angegriffen. Dabei wurde eine Ölraffinerie im Südosten der russischen Hauptstadt schwer beschädigt. Die Bundeswehr hält sich für einen Minenräumeinsatz in der Straße von Hormuz bereit. Zwei Schiffe der deutschen Marine sind auf dem Weg ins Rote Meer.
19: An Bord der beiden Bundeswehrschiffe sind auch Marinetaucher. Sie würden hinabtauchen ins Meer, um gefährliche Sprengsätze zu entschärfen oder zu bergen. Am gesamten Minenräumeinsatz nehmen mehrere Nationen teil. Wenn er denn zustande kommt, das ist wahrscheinlich, doch eben noch nicht endgültig klar. Experten gehen davon aus, dass der Iran kurz nach Beginn des Krieges mehrere Dutzend Seeminen in der Meerenge verteilt hat. Lea Matschulat, Nachrichtenredaktion.
18: Das Münchner IFO-Institut und die Bundesbank bewerten die Situation der deutschen Wirtschaft etwas optimistischer. Das IFO-Institut hob seine Wachstumsprognose für dieses Jahr leicht auf 0,8% an. Die Bundesbank geht davon aus, dass es im Herbst wieder aufwärts geht.
20: Hoffentlich nun wirklich endgültige Entspannung in Sachen Iran und deshalb fallende Energiepreise. Dazu die über Schulden finanzierten Investitionen der Bundesregierung. Das hilft der Wirtschaft aus Sicht des IFO-Instituts und der Bundesbank. Beide Institutionen erwarten aber auch, dass vieles weiterhin teurer wird, zum Beispiel wieder besonders Lebensmittel, weil dort Mehrkosten bei Herstellung und Lieferung durch gestiegene Energiepreise noch nicht komplett weitergegeben wurden. Und auch der Tankrabatt fällt ab Juli wieder weg. Aus Berlin, Jan-Henner Reitze.
18: Israel bricht den Kontakt mit der EU-Außenbeauftragten Kaya Kallas ab, weil sie den Umgang des Landes mit den Palästinensern nach Medienberichten mit Südafrikas früherem Apartheidssystem verglichen hat. Der israelische Außenminister sprach auf der Plattform X von einer Blutverleumdung gegen den einzigen jüdischen Staat der Welt. Er forderte, dass Kallas die Aussage zurücknimmt.
16: Danke, Babette Büchner aus der Nachrichtenredaktion.
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16: Auf der A13 Richtung Dresden staute sich aktuell zwischen Großkürbis und Stakow, da braucht ihr knapp eine Stunde mehr. Und ebenfalls auf der A13 Richtung Dresden zwischen Ruhland und Klettwitz, da benötigt ihr so um die 10 Minuten mehr. Geblitzt wird in Cottbus auf dem Nordring auf der Brücke, in Karlau auf der L54 in der Fettschauer Straße. Und der letzte Blitzer auf der L55 in Karlau, da in der Finsterwalder Straße. Blitzeranhänger, die stehen weiterhin in Cottbus im Merzdorfer Weg. In Kleingaglow, da blitzt er stadtauswärts bei Tempo 30. In Schlichow steht auch noch ein Blitzeranhänger in der Oskar-Trautmann-Straße. Und in Neuzauche einer in der Lübbener Straße, da bei Tempo 30. Habt ihr noch was gesehen? Habt ihr noch was zu melden? Dann gerne per WhatsApp oder auch per Telefon unter der 0355 4839 945. Gute Fahrt euch!
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16: Und gleich gibt's wieder unseren täglichen Blick auf den Sport und da entwickelt sich einiges. Ein Verlust beim FCE, aber auch ein Gewinn bei den Lausitzer Füchsen. Mehr dazu gleich, jetzt davor Lucas Graham mit Second Chance. Ihr hört Radio Cottbus. Habt einen schönen Donnerstag.
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0: Musik aus den 90ern von Tasman Archer, Somebody's Daughter, ihr hört Radio Cottbus.
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0: In Guben wird jetzt schon für den Herbst geplant. Am 20. September steht der 11. Lauf ohne Grenzen Guben-Gubin an. Und da gibt's diesmal eine wichtige Neuerung. Zum ersten Mal könnt ihr zwischen 5 und auch 10 Kilometern wählen. Die Veranstalter wollen damit noch mehr Menschen ansprechen, also vor allem Hobbyläufer, Einsteiger oder auch diejenigen, die einfach mal dabei sein wollen. Aber nicht nur für Erwachsene gibt es da ja im September Läufe, auch kleine Lausitzer können da mitmachen. Denn natürlich bleibt auch der beliebte Kinderlauf erhalten. Und dafür haben die Organisatoren sogar schon einen prominenten Stargast angekündigt. Wer das aber ist, das bleibt erstmal geheim. Von Guben geht's einmal nach Weißwasser. Bei den Lausitzer Füchsen wächst der Kader für die kommende Saison. Der Verein hat einen neuen Torhüter verpflichtet. Der 18-jährige Henning Kunze kehrt zurück in die Lausitz. Zwischen 2020 und 2023 hat er bereits bei den Jungfüchsen gespielt. Zuletzt stand er beim Iserlohner EC im Tor. Jetzt soll er langsam an die Profimannschaft herangeführt werden und gleichzeitig sammelt er weiter Spielpraxis bei der neu aufgestellten U20. Und dann schauen wir zuletzt nochmal auf den FCE, denn Energie hat jetzt auf Instagram bekannt gegeben, Can Mustafa wird den Verein verlassen. Für ihn geht's jetzt zum ersten FC Nürnberg. Alle Details dazu lest ihr auch nochmal auf radiocottbus.de.
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13: Jetzt sind wieder so ein bisschen die Sonnenstrahlen rausgekommen und auch zum Abend soll es hier und da ein bisschen durchscheinen. In der Nacht haben wir sogar einen klaren Himmel. Aktuell immer noch 29 Grad in Cottbus, 29 auch in Finsterwalde und 28 haben wir es in Spremberg. Die Aussichten für morgen richtig gut, vielleicht zu gut für manche. Maximal 34 Grad erwarten uns da. Dazu ein kleiner Mix aus Sonne und Wolken und auch morgen soll es erstmal trocken bleiben.
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13: Pünktlich vor dem Cottbuser Stadtfest gibt es eine neue Möglichkeit, sich an heißen Tagen in der Innenstadt abzukühlen. Björn Dümke, womit denn?
14: Die Stadt Cottbus und die Lausitzer Wassergesellschaft, die haben heute das erste Wassernebeltor in Betrieb genommen.
15: Seit heute, pünktlich kurz vorm Stadtfest, gibt es das Nebeltor. Ihr müsst euch das oder Sie müssen sich das vorstellen. 35 Grad, ich drücke den Knopf, lauf problemlos durch, kriege eine frische Brise ins Gesicht. Und das Gleiche haben wir jetzt nicht nur fest installiert hier in der Innenstadt, sondern das gibt es auch als mobile Anlage zum Stadtfest.
14: Cottbusser Oberbürgermeister Tobias Scheck. Das feste Tor steht auf dem Weg zum japanischen Teehäuschen nahe der Töpferstraße. Bei Bauarbeiten für einen neuen Solarpark in Schacksdorf im Landkreis Elbe-Elster sind zahlreiche Kampfmittel aus dem Zweiten Weltkrieg entdeckt worden. Insgesamt wurden 32 Fliegerbomben, 3 Raketen und ein Drillingsflakgeschütz gefunden. 3 Bomben müssen morgen kontrolliert vor Ort gesprengt werden. Can Mustafa verlässt Energie Cottbus und setzt seine Karriere beim 1. FC Nürnberg fort. Darüber berichtet der Instagram-Account vom FC Energie Cottbus. Wie hoch genau die Ablösesumme ist, ist nicht bekannt. Beide Vereine wollen darüber Stillschweigen bewahren. Und die gute Nachricht, der Pflegekinderdienst im Landkreis Oberspreewald-Lausitz feiert in diesem Jahr schon sein 25-jähriges Bestehen. Der Pflegekinderdienst begleitet Kinder, die vorübergehend oder dauerhaft nicht bei ihren Eltern leben können und unterstützt die Familien, die ihnen ein neues Zuhause geben. Aktuell leben 123 Kinder in 93 Pflegefamilien im Landkreis. Soweit das Neueste. 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
13: Ich danke dir, Björn Dümke.
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13: Auf der A13 Richtung Dresden zwischen Großküriß und Stakow braucht ihr aktuell immer noch eine knappe Stunde länger. Und ebenfalls auf der A13 Richtung Dresden zwischen Karlau und Bronco, da ist ein Liegenbleiber auf der Strecke. Die Polizei, die ist bereits benachrichtigt, fahrt da auf jeden Fall vorsichtig. Geblitzt wird auf der L55 in Karlau in der Finsterwalder Straße. Ansonsten keine weiteren Blitzer, dafür aber noch ein paar Blitzeranhänger. In Cottbus im Merzdorfer Weg Richtung Stadtring. In Kleingarglow stadtauswärts wird da geblitzt. In Schlichow in der Oskar-Trautmann-Straße steht ebenfalls ein Blitzeranhänger. Und in Neuzauche der letzte da in der Lübbener Straße bei Tempo 30. Habt ihr sonst noch was gesehen oder zu melden? Dann gerne per WhatsApp oder auch per Telefon unter der 0355 4839 945.
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13: Nur noch einmal schlafen und dann ist es endlich soweit. Erstens der Start ins Wochenende und natürlich auch das Stadtfest. Ich glaube, das, worauf sich die meisten gefreut haben, natürlich sind wir auch wieder dabei. Dazu gibt es auch noch beste Wetteraussichten, leckeres Essen wird es da geben, buntes Programm, ganz, ganz gute Musik. Einziges, was ich euch sagen kann, nehmt euch auf jeden Fall irgendwie Wasser mit, beziehungsweise trinkt genug. Es soll nämlich richtig, richtig heiß werden. Was ich sonst noch sagen kann, wir freuen uns auf euch alle und auf die gute Stimmung. Ihr hört Radio Cottbus, habt einen schönen Tag. Donnerstag.
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1: Und hier sind drei Themen, die die Region heute beschäftigen. 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Viele Haushalte in Cottbus müssen sich Anfang Juli auf zwei längere Unterbrechungen der Fernwärmeversorgung einstellen. Das haben die Stadtwerke jetzt mitgeteilt. Außerdem, Can Mustafa verlässt den FCE. Der 21-Jährige wechselt nun zum 1. FC Nürnberg. Und bei Bauarbeiten in Schacksdorf in Elbe-Elster sind zahlreiche Kampfmittel aus dem Zweiten Weltkrieg entdeckt worden.
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9: Wir haben immer noch so einen Mix aus Sonne und Wolken und es ist auch immer noch ziemlich warm, so um die 28, 29 Grad. Auch morgen soll es erstmal trocken bleiben. Leichte Regenschauer sind allerdings später am Tag möglich. Dazu 34 Grad und ganz viel Sonne.
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10: Ich bin Dirk Zeitler. Ist der Staat beim Bürgergeld zu großzügig? Die Koalition hat lange darüber gestritten. Innenminister Dobrindt sieht nun die Chance auf Milliardeneinsparungen und fordert Kürzungen beim Bürgergeld. Scharfer Widerspruch dagegen kommt vom Koalitionspartner SPD und aus der Opposition.
11: Kürzungen bei der Grundsicherung würden weder erhebliche Einsparungen bringen, noch die Wirtschaft wieder in Schwung. Davon ist Bernd Rützel von der SPD überzeugt. Er ist der Vorsitzende des Sozialausschusses im Bundestag. Den Vorschlag des Innenministers hält er für realitätsfern, genauso wie die Grünen im Bundestag. Dobrindts Politik sei unseriös. Auch der Sozialverband Deutschland blickt kritisch auf die Einsparpläne. Kürzungen bei der Grundsicherung würden das Existenzminimum angreifen, das verfassungsmäßig garantiert ist. Außerdem würde das Betroffene noch ärmer machen und die Gesellschaft weiter spalten. Fiona Reinhardt, Nachrichtenredaktion.
10: Bundeskanzler Merz äußert sich besorgt über eine mögliche weitere Eskalation des Konflikts zwischen Israel und dem Libanon und ruft zur Mäßigung auf. Wir haben Verständnis für das Sicherheitsinteresse Israels, aber das darf nicht so weit gehen, dass ein ganzer Staat in der Nachbarschaft destabilisiert wird, sagte er zum Abschluss des G7-Gipfels im französischen Evian der ARD. Optimistisch äußerte sich Merz über die Erfolgsaussichten der Ankündigungen von US-Präsident Trump. Die für die weltweite Energieversorgung wichtige Straße von Hormuz werde demnächst wieder frei befahrbar sein. Die schwerkranke norwegische Kronprinzessin Mette Marit hat eine neue Lunge bekommen. Das teilte das norwegische Königshaus mit. Die Lungentransplantation sei soweit erfolgreich verlaufen, zitierte das norwegische Königshaus das Universitätskrankenhaus in Oslo.
12: Der Eingriff wurde seit Monaten vorbereitet, aber dass es jetzt auf einmal so schnell ging, damit hatte doch niemand gerechnet. Erst Anfang Juni kam Mette Marit auf die Warteliste für eine neue Lunge. Jetzt hat sie sie schon bekommen und die OP scheint geglückt zu sein. Ohne das Spenderorgan hätte die Norwegerin noch rund ein Jahr zu leben gehabt. Nun stehen ihre Chancen deutlich besser. Aus Skandinavien, Julia Weschenbach.
10: Zum Sport. RB Leipzig hat sich von Trainer Ole Werner getrennt. Das gab der Fußball-Bundesligist bekannt. Auch die Co-Trainer Torm Zichon und Patrick Kohlmann sind laut Mitteilung freigestellt.
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13: Wenn ihr auf der A13 Richtung Dresden zwischen Großköris und Starken unterwegs seid, müsst ihr aktuell immer noch ein bisschen mehr Zeit einplanen. Die Blitzeranhänger, die blitzen weiterhin in Cottbus im Merzdorfer Weg Richtung Stadtring. In Neuzauche in der Lübbener Straße bei Tempo 30. In Schlichow steht einer in der Oskar-Trautmann-Straße. Und in Kleingagro der letzte Blitzeranhänger, der blitzt da stadtauswärts bei Tempo 30. Radio Cottbus wünscht euch eine gute Fahrt.
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6: Jetzt ein paar mehr Wolken hier am Himmel, trotzdem relativ schönes Wetter. Es ist und bleibt auch trocken heute, dazu um die 28 Grad auch jetzt noch am Abend. Und morgen wird es dann richtig heiß wie im Hochsommer, bis zu 34 Grad möglich am Tag. Und auch da schön sonnig am Nachmittag, da sind allerdings leichte Regenschauer möglich.
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6: Aktuell keine größeren Staus oder auch Unfälle hier auf meinem Verkehrsradar. Die Blitzeranhänger, die blitzen weiterhin in Neuzauche in der Lübbener Straße, in Schlichow in der Oskar-Trautmann-Straße. Weitere Blitzeranhänger auch in Kleingaglow, da blitzt es stadtauswärts bei Tempo 30. Und der letzte Blitzeranhänger in Cottbus im Meersdorfer Weg Richtung Stadtring. Radio Cottbus wünscht euch eine gute Fahrt.
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6: War ja ziemlich heiß heute in der Lausitz und auch jetzt am Abend ist es immer noch vielerorts sehr, sehr warm, bis zu 28 Grad. Die Sonne, die scheint auch noch so ganz leicht durch. Ja, und in der Nacht haben wir dann auch erstmal einen klaren Himmel und auch da kein Regen. Morgen wird es dann noch mal wärmer als heute. Bis zu 34 Grad sind da möglich, dazu ganz viel Sonne. Am Nachmittag, da regnet es vielleicht ganz leicht.
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7: Ich bin David Büchner. Nach dem Abkommen zwischen den USA und dem Iran hat US-Vizepräsident J.D. Vance den offiziellen Beginn der nächsten Verhandlungsphase verkündet. Die im Abkommen vorgesehene Frist von 60 Tagen habe heute offiziell begonnen, sagte Vance. Jetzt werden bisher ungelöste Fragen ausgehandelt. Dazu gehören zentrale Fragen zum iranischen Atomprogramm und der Umgang mit den Beständen hoch angereicherten Urans. Beim umstrittenen Sparpaket für stabile Krankenkassenbeiträge verschafft sich die schwarz-rote Koalition noch etwas mehr Zeit. Der Gesetzentwurf soll nicht schon in der nächsten Woche im Bundestag zur Abstimmung kommen, sondern erst in der letzten Sitzungswoche vor der Sommerpause Anfang Juli.
8: Bei so einer wichtigen Entscheidung gehe Sorgfalt vor Schnelligkeit, heißt es von Union und SPD. Damit bleibt aber auch mehr Zeit für das Gezerre um die Reform, mit der eigentlich niemand zufrieden ist. Die Pharmabranche droht, weniger in Deutschland zu investieren. Ärzte klagen, ihre Arbeit würde sich noch weniger lohnen. Patienten sollen mehr zuzahlen, die Mitversicherung von Ehepartnern soll eingeschränkt werden. Und die Krankenkassen sagen schon, das Sparpaket reiche nicht aus, um beim Thema längerfristig für Ruhe zu sorgen. Aus Berlin, Jan-Henner Reitze.
7: Pendler müssen sich ab Oktober auf bis zu 80 Minuten längere Fahrzeiten im Fernverkehr zwischen Berlin und Hannover einstellen. Grund ist die Generalsanierung der Bahnstrecke.
9: Die 80 Minuten mehr Fahrzeit ab Oktober bedeuten, dass Reisende zwischen Hannover und Berlin rund doppelt so lange brauchen, um an ihr Ziel zu kommen. Aktuell liegt die Fahrzeit, wenn alles glatt läuft, bei 100 Minuten. Die Bauarbeiten bedeuten nicht nur für Pendler und Reisende zwischen Niedersachsen und Berlin Verzögerungen. Betroffen sind auch Fahrten Richtung Nordrhein-Westfalen. Die Strecke zwischen Lehrte bei Hannover und Berlin wird zwischen Oktober und Ende 2027 saniert. Lea Matschula, Nachrichtenredaktion.
7: Der bei einem begleiteten Freigang in Niedersachsen geflohene Mörder ist in Italien festgenommen worden. Die Polizei fand den zu lebenslanger Haft verurteilten Mann in einem Krankenhaus, teilte das Landeskriminalamt Niedersachsen mit. Er war in einen Unfall verwickelt und wurde in der Klinik behandelt. Der Mann war am Dienstag in Peine auf einem Motorrad geflohen.
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6: Aktuell keine größeren Staus oder auch Unfälle hier auf meinem Verkehrsradar. Die Blitzeranhänger, die blitzen weiterhin in Neuzauche in der Lübbener Straße, in Schlichow in der Oskar-Trautmann-Straße. Weitere Blitzeranhänger auch in Kleingaglow, da blitzt es stadtauswärts bei Tempo 30. Und der letzte Blitzeranhänger in Cottbus im Mersdorfer Weg Richtung Stadtring. Radio Cottbus wünscht euch eine gute Fahrt.
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2: Ich bin David Büchner. In Brüssel hat der EU-Gipfel der Staats- und Regierungschefs begonnen. Unter anderem soll dabei über das Abkommen zum Ende des Iran-Kriegs gesprochen werden. Ein weiteres Thema sind die Beziehungen zu China.
3: Es gibt verschiedene große Themen bei dem EU-Gipfel. Ganz sicher werden die Teilnehmer des gerade beendeten G7-Gipfels über die US-Sicht auf den Krieg mit dem Iran berichten. Und natürlich ist das zunehmende wirtschaftliche Gewicht Chinas ein Thema. Keine Konfrontation, heißt es in Brüssel, aber beispielsweise weniger Abhängigkeit von chinesischen Rohstoffen. Und ganz sicher wird man auch jetzt wieder über die EU-Haushaltsplanung bis 2034 sprechen. Knapp 1,8 Billionen Euro will die Kommission ausgeben. Darüber gibt es jede Menge Streit. Aus Brüssel, Dieter Ebeling.
2: Nach dem Abkommen zwischen den USA und dem Iran hat US-Vizepräsident J.D. Vance den offiziellen Beginn der nächsten Verhandlungsphase verkündet. Die im Abkommen vorgesehene Frist von 60 Tagen habe heute offiziell begonnen, sagte Vance. Jetzt werden bisher ungelöste Fragen ausgehandelt. Dazu gehören zentrale Fragen zum iranischen Atomprogramm und der Umgang mit den Beständen hoch angereicherten Urans. Der bei einem begleiteten Freigang in Niedersachsen geflohene Mörder ist in Italien festgenommen worden. Die Polizei fand den zu lebenslanger Haft verurteilten Mann in einem Krankenhaus.
4: Es war eine spektakuläre Flucht aus dem Knast und gut organisiert. Rauf auf ein Motorrad und weg über die Grenze. Doch dann nur wenige Tage später der Crash. Ein Unfall hier in Norditalien. Der Mann landete im Krankenhaus. Und die Polizei hier, die bereits Hinweise hatte, nahm den gesuchten Mörder fest. Der hatte eine junge Frau erstochen, war zu einer lebenslangen Haftstrafe verurteilt worden und soll nun zurückgebracht werden nach Deutschland. Aus Italien, Claudia Bechter.
2: Und zum Sport. Ein Handelfmeter sorgte für den späten Ausgleich. Bei der Fußball-WM haben sich Tschechien und Südafrika 1:1 unentschieden getrennt. Dadurch haben beide Teams noch die Chance auf das Weiterkommen. Gepfiffen hat bei dem Spiel zum ersten Mal bei dieser WM eine Frau. Als Schiedsrichterin kam die US-Amerikanerin Tori Penso zum Einsatz.
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1: Ich bin Ursula Winkler. Die USA und der Iran haben ein Rahmenabkommen unterzeichnet. Laut Pakistan öffnet damit nun die Straße von Hormuz wieder und die USA beenden umgehend die Seeblockade iranischer Häfen. Die Kriegsparteien kommen voraussichtlich morgen in der Schweiz zusammen.
2: Hier in den USA hagelt es Kritik am Abkommen mit dem Iran. Der Schiffsverkehr durch die Straße von Hormuz bleibt verhalten. Der Iran hat mehr Kontrolle über die Meerenge als vor dem Krieg. Das Regime in Teheran ist in neuer Besetzung weiterhin stabil an der Macht. Das Raketenprogramm ist intakt und über das Atomprogramm und die Uranbestände wird weiter verhandelt, wie vor dem Krieg. Im Libanon gab es unterdessen erneut israelische Angriffe und hier fragen viele, was sollte das Ganze? Tina Eck, USA.
1: Einen Tag nach dem G7-Gipfel ist Bundeskanzler Merz mit Staats- und Regierungschefs der anderen EU-Staaten zusammengekommen. Bei dem Gipfeltreffen in Brüssel wollen die Spitzenpolitiker unter anderem über das Abkommen zum Ende des Iran-Kriegs sprechen. Ein weiteres Thema sind die Beziehungen zu China. Mit staatlicher Förderung exportiert das Land viel, kauft wenig ein und erzielt Rekordüberschüsse. Die so oftmals billigere chinesische Konkurrenz setzt Europas Industrie zu. Bei der Frühjahrskonferenz der Innenminister von Bund und Ländern in Hamburg sorgen die Vorschläge zur Eindämmung von Gewalt im Umfeld von Fußballspielen für reichlich Diskussionsstoff. Sachsens Innenminister Schuster sieht den Moment gekommen, um die seit Jahren umstrittene Forderung nach dem Verkauf von Tickets mit Namen voranzubringen.
3: Schuster will beim Dauerthema Pyrotechnik weiterkommen und zunächst in Pilotprojekten mit einigen Vereinen personalisierte Tickets ausgeben. Er argumentiert, Stadionverbote macht nur Sinn, wenn man sie auch kontrollieren kann. Hessens Innenminister Poseck macht sich ebenfalls für ein konsequentes Verbot von Pyrotechnik stark. Von einer Pflicht, nur noch Tickets, auf denen der Name steht, auszugeben, hält er aber nichts. Befeuert haben die Debatte schwere Ausschreitungen im Zweitligaspiel zwischen Dynamo Dresden und Hertha BSC. Doc Zeitler, Berlin.
1: Zum Fußball. Bei der WM haben sich Tschechien und Südafrika 1:1 unentschieden getrennt. Beide Teams hatten ihre Auftaktspiele verloren und standen unter Zugzwang. Nun haben beide Teams noch die Chance auf das Weiterkommen. Gepfiffen hat bei dem Spiel zum ersten Mal bei dieser WM eine Frau. Als Schiedsrichterin kam die US-Amerikanerin Tori Penso zum Einsatz.
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1: Ich bin Ursula Winkler. Die Vereinbarung zwischen den USA und dem Iran sieht ein Ende der Kämpfe und die Öffnung der Straße von Hormuz vor. Das sei ein großer Schritt nach vorn, dass dort die Waffen schweigen, dass auch die freie Durchfahrt durch die Straße von Hormuz wieder gewährleistet wird, sagte Bundeskanzler Merz vor einem Treffen der Staats- und Regierungschefs der EU in Brüssel.
2: Und damit das auch so bleibt, kann Deutschland einen Beitrag leisten, etwa bei der Minenräumung. Dazu braucht es ein Mandat des Bundestags, betont Merz. Und das werde in Ruhe in Deutschland beraten werden, auch im Lichte der Entwicklungen der nächsten Tage. Nach der Verkündung des Abkommens zwischen den USA und dem Iran hat US-Vizepräsident Vance den offiziellen Beginn der nächsten Verhandlungsphase verkündet. Innerhalb von 60 Tagen sollen Streitpunkte wie die Zukunft des iranischen Atomprogramms geklärt werden. Dirk Zeitler, Berlin.
1: Ein erster Entwurf des SPD-geführten Arbeitsministeriums zur Reform der Arbeitszeit stößt auf Kritik aus der Wirtschaft und von der Union. Arbeitgeberpräsident Dulger nennt den Entwurf etwa eine Ansammlung gewerkschaftlicher Maximalpositionen.
3: Gesetzliche Vorschriften zur Arbeitszeit flexibler machen, das haben sich Union und SPD in ihrem Koalitionsvertrag vorgenommen und das Thema hat schon große Diskussionen ausgelöst. Nach dem ersten Entwurf soll die maximale Arbeitszeit von 8 Stunden pro Tag grundsätzlich bestehen bleiben, ist für Arbeitgeber und Gewerkschaften aber einfacher werden, stattdessen tariflich eine maximale Wochenarbeitszeit zu vereinbaren. Neben der Arbeitgeberseite geht das auch der Union nicht weit genug. Tenor auch in Berufen ohne Tarifbindung müsse mehr Flexibilität her. Jan-Henner Reitze, Berlin.
1: Seit der Entspannung im Nahen Osten sinken die Spritpreise zügig und kommen dem Niveau vor Kriegsbeginn immer näher. Diesel kostete zuletzt im bundesweiten Tagesdurchschnitt nur noch 3 Cent pro Liter mehr als am 27. Februar, dem letzten Tag vor Kriegsbeginn. Das geht aus Zahlen des ADAC hervor. Super E10 war gut 6 Cent teurer. Zum Fußball. Bei der WM haben sich Tschechien und Südafrika 1:1 unentschieden getrennt. Beide Teams hatten ihre Auftaktspiele verloren und standen unter Zugzwang. Nun haben beide Teams noch die Chance auf das Weiterkommen. Gepfiffen hat bei dem Spiel zum ersten Mal bei dieser WM eine Frau. Als Schiedsrichterin kam die US-Amerikanerin Tori Penso zum Einsatz.
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1: Ich bin Ursula Winkler. Die wochenlange US-Seeblockade iranischer Häfen ist nach Angaben des US-Militärs aufgehoben. Die Durchfahrt von Schiffen mit Start oder Ziel im Iran werde auf Anweisung von US-Präsident Trump nicht mehr verhindert, teilte das zuständige Regionalkommando mit. Die US-Streitkräfte würden aber weiterhin in der Region stationiert bleiben. Hintergrund ist das mit dem Iran geschlossene Rahmenabkommen, das unter anderem eine freie Durchfahrt durch die Straße von Hormuz vorsieht. Die Bundesregierung will das umstrittene Sparpaket zur Stabilisierung der Krankenkassenbeiträge noch vor der Sommerpause auf den Weg bringen. Das wird aber knapp. Die Abstimmung ist von der Tagesordnung der Bundestagssitzung nächste Woche verschwunden. Damit bleibt für die Verabschiedung nur noch die letzte Sitzungswoche vor der Sommerpause Anfang Juli.
2: Bei so einer wichtigen Entscheidung gehe Sorgfalt vor Schnelligkeit, heißt es von Union und SPD. Damit bleibt aber auch mehr Zeit für das Gezerre um die Reform, mit der eigentlich niemand zufrieden ist. Die Pharmabranche droht, weniger in Deutschland zu investieren. Ärzte klagen, ihre Arbeit würde sich noch weniger lohnen. Patienten sollen mehr zuzahlen, die Mitversicherung von Ehepartnern soll eingeschränkt werden. Und die Krankenkassen sagen schon, das Sparpaket reiche nicht aus, um beim Thema längerfristig für Ruhe zu sorgen. Jan-Henner Reitze, Berlin.
1: Ein verurteilter Mörder kann bei einem Freigang aus der JVA-Zelle Niedersachsen fliehen. Jetzt ist der 42-Jährige in Italien festgenommen worden. Die Polizei fand den Geflüchteten in einem Krankenhaus, erklärte das Landeskriminalamt Niedersachsen.
3: Es war eine spektakuläre Flucht aus dem Knast und gut organisiert. Rauf auf ein Motorrad und weg über die Grenze. Doch dann nur wenige Tage später der Crash. Ein Unfall hier in Norditalien. Der Mann landete im Krankenhaus. Und die Polizei hier, die bereits Hinweise hatte, nahm den gesuchten Mörder fest. Der hatte eine junge Frau erstochen, war zu einer lebenslangen Haftstrafe verurteilt worden und soll nun zurückgebracht werden nach Deutschland. Claudia Wächter, Italien.
1: Zum Fußball. Mit einem 4:1 gegen Bosnien-Herzegowina ist die Schweiz der K.O.-Phase der WM einen großen Schritt näher gekommen. Die Schweiz geht nun mit 4 Punkten ins letzte Gruppenspiel gegen Co-Gastgeber Kanada. Bosnien hat mit nur einem Zähler aus 2 Spielen dagegen keine guten Karten mehr. In der Partie davor hatten sich Tschechien und Südafrika 1:1 unentschieden getrennt.
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1: Ich bin Ursula Winkler. Nach der Unterzeichnung des Rahmenabkommens durch die USA und den Iran soll die Straße von Hormuz wieder öffnen und die USA haben die Seeblockade iranischer Häfen beendet. Die Kriegsparteien kommen voraussichtlich bald in der Schweiz zusammen.
2: Hier in den USA hagelt es Kritik am Abkommen mit dem Iran. Der Schiffsverkehr durch die Straße von Hormuz bleibt verhalten. Der Iran hat mehr Kontrolle über die Meerenge als vor dem Krieg. Das Regime in Teheran ist in neuer Besetzung weiterhin stabil an der Macht. Das Raketenprogramm ist intakt und über das Atomprogramm und die Uranbestände wird weiter verhandelt, wie vor dem Krieg. Im Libanon gab es unterdessen erneut israelische Angriffe und hier fragen viele, was sollte das Ganze? Tina Eck, USA.
1: Die EU verlängert ihre Wirtschaftssanktionen gegen Russland erstmals nicht nur um 6, sondern um 12 Monate. Eine entsprechende Entscheidung trafen die Staats- und Regierungschefs der Mitgliedstaaten am Abend bei ihrem Juni-Gipfel in Brüssel. In den vergangenen Jahren hatte stets der damalige ungarische Regierungschef Orbán eine einjährige Verlängerung blockiert. Der neue Ministerpräsident Mocsua gilt als deutlich russlandkritischer als sein Vorgänger, der enge Kontakte zu Kreml-Chef Putin pflegte. Nächster Streik im Tarifkonflikt im Handel. Heute ruft die Gewerkschaft Verdi unter anderem Beschäftigte der Möbelhauskette IKEA dazu auf, nicht zu arbeiten.
3: Milliardenumsätze, aber beim Personal komme davon so gut wie nichts an, gerade bei IKEA kritisiert Verdi. Das Möbelhaus stehe wirtschaftlich gut da, plane aber dennoch Stellen zu streichen. Die Gewerkschaft geht davon aus, dass sich in mehr als der Hälfte der deutschlandweit 54 IKEA-Filialen Mitarbeitende am Streik beteiligen. Das Unternehmen und auch der Handelsverband erwarten dennoch keine größeren Auswirkungen für Kunden, so wie es auch schon bei anderen Streikaktionen in dem laufenden Tarifkonflikt war. Jan-Henner Reitzer, Nachrichtenredaktion.
1: Zum Fußball. Mit einem 4:1 gegen Bosnien-Herzegowina ist die Schweiz der K.O.-Phase der WM einen großen Schritt näher gekommen. Die Schweiz geht nun mit 4 Punkten ins letzte Gruppenspiel gegen Co-Gastgeber Kanada. Bosnien hat mit nur einem Zähler aus 2 Spielen dagegen keine guten Karten mehr. In der Partie davor hatten sich Tschechien und Südafrika 1:1 unentschieden getrennt.
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1: 19. Juni 1989. In Excess sind mit Mystify neu in den Charts. Die australische Rockband wird 1977 erstmal als The Ferris Brothers gegründet. Der Name In Excess kommt erst später. 1980, da kommt der erste Song von In Excess in die australischen Charts. Und auch wenn sie über die Jahre hinweg etliche Songs rausbringen, die in Down Under erfolgreich sind, international, da will es alles nicht so wirklich funktionieren. Rockfans aus anderen Ländern kennen die Jungs zwar inzwischen und auch in den USA und in UK haben es ein paar Songs in die Charts geschafft, doch erst als 1987 dann Need You Tonight rauskommt, werden In Excess auf einmal auch in London, New York und Berlin auf der Straße erkannt. Zwei Jahre später, 1989, kommt dann mit Mystify ein Song, der vor allem in Europa erfolgreich ist und nicht mehr in ihrer Heimat Australien. Genau dort, wo In Excess wohl auch eben den Höhepunkt ihrer Live-Karriere erleben, in Europa, Anfang der 90er, da spielt die einst unbekannte australische Rockband vor 72.000 Zuschauern im Londoner Wembley Stadion.

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